0: wird es mit einer Rakete vom Rathausbalkon. Die erste Stierhatz durch die Altstadt ist für morgen geplant. Norwegen hat bei der Fußball-WM Brasilien mit 2:1 aus dem Turnier geworfen. Matchwinner war Erling Haaland mit 2 späten Toren in der Schlussphase. Neymar verkürzte tief in der Nachspielzeit noch per Elfmeter. Für Brasilien kam das aber zu spät. Für Norwegen ist es der erste Einzug in ein WM-Viertelfinale überhaupt.
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1: Ich bin Dominik Schweiger. Das Thema mit der Pflichtkrankschreibung vom ersten Tag an ist ziemlich emotional aufgeladen, findet auch Bundesfinanzminister Klingbeil. Im ARD-Sommerinterview hat er gesagt:
2: Ich habe gestern mit jemandem telefoniert, der sagt: Leute, ich habe 3-mal im Jahr richtig heftige Migräne und ihr wollt ja wohl nicht, dass ich mich dann zum Arzt schleppen muss. Das kann nicht euer Ernst sein. Und da, genau darum geht es nicht. Und deswegen muss man jetzt in der Umsetzung im Parlament und wenn das Gesetz vorliegt, muss man das sehr pragmatisch machen.
1: Es brauche pragmatische Lösungen, so Klingbeil. Das könnte zum Beispiel auch bedeuten, dass man die Krankschreibung ab dem ersten Tag zwar braucht, sie dann aber noch nicht beim Arzt abholen muss. Bei Porsche könnte ein weiterer großer Stellenabbau bevorstehen. Nach Informationen des Handelsblatts will der Sportwagenbauer bis zu 4000 weitere Arbeitsplätze streichen. Betroffen wären demnach vor allem Management und Verwaltung. Porsche selbst bestätigte die Zahlen nicht, kündigte aber ein Spar- und Zukunftsprogramm an, das den Konzern schlanker machen soll.
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1: Ich bin Dominik Schweiger. Vor der Entscheidung über die Krankenkassenreform zeichnet sich Entlastung für viele Familien ab. Union und SPD beraten über Änderungen am Sparpaket für die gesetzlichen Krankenkassen. So soll die kostenlose Mitversicherung von Ehepartnern für Eltern mit Kindern unter 12 Jahren länger bestehen bleiben als zunächst geplant. Außerdem könnte der Bund mehr Geld zuschießen, um Beitragserhöhungen zu begrenzen. Die Reformpläne der Bundesregierung, insbesondere die neue Krankschreibungsregelung, kamen ja nicht überall wirklich gut an. Genau das war auch Thema im ARD-Sommerinterview mit Finanzminister Klingbeil. Ronny Thorau berichtet aus Berlin.
2: Auch der Finanzminister hat offensichtlich mitbekommen, dass vor allem die geplante Krankschreibung ab dem ersten Tag viele Menschen aufregt. Klingbeil plädiert da jetzt für Pragmatismus in der Umsetzung.
3: Im Parlament und wenn das Gesetz vorliegt, muss man das sehr pragmatisch machen.
2: Dass die Reformen für Menschen auch Belastungen bedeuten, rechtfertigt Klingbeil damit, dass das eben die Folge von jahrzehntelangem Reformstau sei.
1: Nach dem tagelangen Stromausfall in Berlin zieht heute eine Expertenkommission Bilanz. Sie stellt Vorschläge vor, wie die Hauptstadt besser auf ähnliche Krisen vorbereitet werden kann. Auslöser des Blackouts im Januar war ein mutmaßlich linksextremistisch motivierter Brandanschlag auf eine Kabelbrücke. Rund 100.000 Menschen waren zeitweise ohne Strom und Heizung. Die Bundesnetzagentur kann wohl bis 2028 nicht überprüfen lassen, ob die Deutsche Post schnell genug Briefe austrägt. Bei einem verlorenen Rechtsstreit mit einem Marktforschungsunternehmen muss die Auftragsvergabe neu gestartet werden. Und das dauert. Die Post ist verpflichtet, 95% aller Briefsendungen spätestens nach 3 Werktagen zuzustellen. Die nächste WM-Sensation ist perfekt. Norwegen steht zum ersten Mal im Viertelfinale einer Fußball-Weltmeisterschaft. Die Skandinavier besiegten Brasilien mit 2:1. Erling Haaland entschied die Partie mit 2 späten Treffern. Neymars Anschlusstor in der Nachspielzeit änderte nichts mehr an dem Aus der Brasilianer.
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1: Ich bin Dominik Schweiger. Vor der Entscheidung über die Krankenkassenreform zeichnet sich Entlastung für viele Familien ab. Union und SPD beraten über Änderungen am Sparpaket für die gesetzlichen Krankenkassen. So soll die kostenlose Mitversicherung von Ehepartnern für Eltern mit Kindern unter 12 Jahren länger bestehen bleiben als zunächst geplant. Außerdem könnte der Bund mehr Geld zuschießen, um Beitragserhöhungen zu begrenzen. Die Reformpläne der Bundesregierung, insbesondere die neue Krankschreibungsregelung, kamen ja nicht überall wirklich gut an. Genau das war auch Thema im ARD-Sommerinterview mit Finanzminister Klingbeil. Ronny Thorau berichtet aus Berlin.
2: Auch der Finanzminister hat offensichtlich mitbekommen, dass vor allem die geplante Krankschreibung ab dem ersten Tag viele Menschen aufregt. Klingbeil plädiert da jetzt für Pragmatismus in der Umsetzung.
3: Im Parlament und wenn das Gesetz vorliegt, muss man das sehr pragmatisch machen.
2: Dass die Reformen für Menschen auch Belastungen bedeuten, rechtfertigt Klingbeil damit, dass das eben die Folge von jahrzehntelangem Reformstau sei.
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1: Ich bin Dominik Schweiger. Für gesetzlich Krankenversicherte könnten einige geplante Mehrbelastungen geringer ausfallen als vorgesehen. Laut der FAZ hat Gesundheitsministerin Wagen ihren Gesetzentwurf zur Finanzreform der Krankenkassen überarbeitet. Demnach sollen mitversicherte Ehe- und Lebenspartner weniger zahlen als zunächst geplant. Auch bei Medikamenten und Krankenhausaufenthalten sind Entlastungen vorgesehen. Dafür soll der Bund die gesetzlichen Krankenkassen kommendes Jahr mit 1,4 Milliarden Euro zusätzlich unterstützen. Im Bundeskabinett geht's heute um den Haushalt fürs kommende Jahr, also wie viel Geld unsere Regierung ausgeben darf. Dafür muss der Bund neue Schulden aufnehmen, die aber sofort reinvestiert werden sollen. Das hat Finanzminister Klingbeil im ARD-Sommerinterview verteidigt. Es ging aber auch um die umstrittene neue Krankschreibungsregelung. Dazu hat er gesagt:
2: Wir haben etwas verabredet, dazu stehe ich auch. Und jetzt müssen wir gucken, und das ist meine Botschaft, dass wir eine pragmatische Umsetzung finden. Und die kann man finden, wenn man erstens sagt, ihr müsst euch nicht krank zum Arzt schleppen und auch nicht krank auf die Arbeit schleppen. Und das Zweite ist, am besten geben wir den Tarifpartnern oder den Betrieben Möglichkeiten, das Ganze so zu regeln, wie sie es gerne hätten. Weil ich glaube, es gibt auch Arbeitgeber, die sagen, will ich gar nicht.
1: Klingbeil könnte es sein, dass die Krankschreibung gar nicht am ersten Tag beim Arzt geholt werden muss. Bei Porsche könnte ein weiterer großer Stellenabbau bevorstehen. Nach Informationen des Handelsblatts will der Sportwagenbauer bis zu 4000 weitere Arbeitsplätze streichen. Betroffen wären demnach vor allem Management und Verwaltung. Porsche selbst bestätigte die Zahlen nicht, kündigte aber ein Spar- und Zukunftsprogramm an, das den Konzern schlanker machen soll. Ein spektakulärer Einbruch beschäftigt die Polizei im Elsass. Aus dem Lalique-Museum haben Unbekannte Schmuck im Wert von mehreren Millionen Euro gestohlen. Nach Angaben der Ermittler drangen die Täter am frühen Sonntagmorgen in das Museum ein und entwendeten gezielt rund 20 Ausstellungsstücke. Jetzt werden Aufnahmen der Überwachungskameras ausgewertet. Norwegen hat bei der Fußball-WM Brasilien mit 2:1 aus dem Turnier geworfen. Matchwinner war Erling Haaland mit 2 späten Toren in der Schlussphase. Neymar verkürzte tief in der Nachspielzeit noch per Elfmeter. Für Brasilien kam das aber zu spät. Für Norwegen ist es der erste Einzug in ein WM-Viertelfinale überhaupt.
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1: Ich bin Dominik Schweiger. Für gesetzlich Krankenversicherte könnten einige geplante Mehrbelastungen geringer ausfallen als vorgesehen. Laut der FAZ hat Gesundheitsministerin Wagen ihren Gesetzentwurf zur Finanzreform der Krankenkassen überarbeitet. Demnach sollen mitversicherte Ehe- und Lebenspartner weniger zahlen als zunächst geplant. Auch bei Medikamenten und Krankenhausaufenthalten sind Entlastungen vorgesehen. Dafür soll der Bund die gesetzlichen Krankenkassen kommendes Jahr mit 1,4 Milliarden Euro zusätzlich unterstützen. Im Bundeskabinett geht's heute um den Haushalt fürs kommende Jahr, also wie viel Geld unsere Regierung ausgeben darf. Dafür muss der Bund neue Schulden aufnehmen, die aber sofort reinvestiert werden sollen. Das hat Finanzminister Klingbeil im ARD-Sommerinterview verteidigt. Es ging aber auch um die umstrittene neue Krankschreibungsregelung. Dazu hat er gesagt:
2: Wir haben etwas verabredet, dazu stehe ich auch, und jetzt müssen wir gucken, und das ist meine Botschaft, dass wir eine pragmatische Umsetzung finden, und die kann man finden, wenn man erstens sagt, ihr müsst euch nicht krank zum Arzt schleppen und auch nicht krank auf die Arbeit schleppen, und das zweite ist, am besten geben wir den Tarifpartnern oder den Betrieben Möglichkeiten, das Ganze so zu regeln, wie sie es gerne hätten, weil ich glaube, es gibt auch Arbeitgeber, die sagen, will ich gar nicht.
1: Klingbeil könnte es sein, dass die Krankschreibung gar nicht am ersten Tag beim Arzt geholt werden muss.
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1: Ich bin Dominik Schweiger. Guten Morgen. Vor der Entscheidung über die Krankenkassenreform zeichnet sich Entlastung für viele Familien ab. Union und SPD beraten über Änderungen am Sparpaket für die gesetzlichen Krankenkassen. So soll die kostenlose Mitversicherung von Ehepartnern für Eltern mit Kindern unter 12 Jahren länger bestehen bleiben als zunächst geplant. Außerdem könnte der Bund mehr Geld zuschießen, um Beitragserhöhungen zu begrenzen. Die Reformpläne der Bundesregierung, insbesondere die neue Krankschreibungsregelung, kamen ja nicht überall wirklich gut an. Genau das war auch Thema im ARD-Sommerinterview mit Finanzminister Klingbeil. Ronny Thorau berichtet aus Berlin.
2: Auch der Finanzminister hat offensichtlich mitbekommen, dass vor allem die geplante Krankschreibung ab dem ersten Tag viele Menschen aufregt. Klingbeil plädiert da jetzt für Pragmatismus in der Umsetzung.
3: Im Parlament und wenn das Gesetz vorliegt, muss man das sehr pragmatisch machen.
2: Dass die Reformen für Menschen auch Belastungen bedeuten, rechtfertigt Klingbeil damit, dass das eben die Folge von jahrzehntelangem Reformstau sei.
1: Nach dem tagelangen Stromausfall in Berlin zieht heute eine Expertenkommission Bilanz. Die stellt Vorschläge vor, wie die Hauptstadt besser auf ähnliche Krisen vorbereitet werden kann. Auslöser des Blackouts im Januar war ein mutmaßlich linksextremistisch motivierter Brandanschlag auf eine Kabelbrücke. Rund 100.000 Menschen waren zeitweise ohne Strom und Heizung. Südeuropa kämpft weiter gegen die Flammen. Besonders angespannt ist die Lage im Süden Frankreichs. Westlich von Perpignan sollen rund 5.000 Menschen vor einem Waldbrand in Sicherheit gebracht werden. Ein Anwohner und ein Feuerwehrmann wurden bereits lebensgefährlich verletzt. Die Tour de France fährt wegen des Feuers auf ihrer dritten Etappe in der Region ohne Zuschauer. Auch in Portugal und Griechenland sind hunderte Einsatzkräfte gegen große Waldbrände im Einsatz. Die nächste WM-Sensation ist perfekt. Norwegen steht zum ersten Mal im Viertelfinale einer Fußball-Weltmeisterschaft. Die Skandinavier besiegten Brasilien mit 2:1. Erling Haaland entschied die Partie mit 2 späten Treffern. Neymars Anschlusstor in der Nachspielzeit änderte nichts mehr an dem Aus der Brasilianer.
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5: Schönen guten Morgen, kurz nach 5. Wir starten den Montag. Es ist der internationale Tag des Kusses. Kommt mal her. Sehr gut. Und da passt ja auch unser Liebeslied zum Start in diesen Tag.

0: Gleich 15 Minuten nach 5, Radio Bamberg hier am Tag der Regenschirmhülle, heute am 6. Juli. Ja, was es nicht alles gibt, gell? Hoffentlich brauchen wir den heute nicht.
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2: Wann starb Peter Alexander? Peter Alexander war von den 50er Jahren an bekannt für seine Künste, vor allem als Schauspieler und Sänger. Am 12. Februar 2011 verstarb er im Alter von 84 Jahren. Die Ursache wurde der Öffentlichkeit nie bekannt gegeben.
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0: Bobby um 7:05 heute am 6. Juli. Geburtstag hat heute unter anderem auch George W. Bush. Ich weiß jetzt nicht, ob es ein Feiertag ist, aber was wir auf alle Fälle feiern können, ist das Tagebuch der Hits.
1: 4. Juli 2016. Alvaro Soler ist mit Sophia neu in den Charts. Die Mutter halb Spanierin, halb Belgierin, der Vater Deutscher. Alvaro Soler ist Europäer durch und durch. Die ersten 10

Jahre lebt die Familie in Barcelona. Hier lernt er Spanisch, auch wenn zu Hause mit dem Vater natürlich auch Deutsch gesprochen wird. Danach ziehen die Solers raus aus Europa, nach Asien, in die Metropole Tokio. Álvaro geht dort auf eine deutschsprachige Schule. Nach dem Abschluss sehnt er sich zurück in seine Heimatstadt, nach Barcelona. Hier studiert er dann Industriedesign. Aber die Musik war schon immer ein Hobby. Angefangen mit dem Klavierunterricht in Tokio und auch jetzt wieder zurück in Barcelona, kann er einfach nicht ohne. Mit ein paar Freunden gründet er die Band Urban Lights. Sie treten sogar bei einem Bandwettbewerb an, gewinnen und merken dann, dass das Hobby ihnen vielleicht doch wichtiger ist als das, was sie da studieren. Sie nehmen das mit der Musik ab jetzt ernster und versuchen irgendwann davon zu leben. Aber mit der Band wird das letztendlich doch nicht funktionieren. Aber solo startet Álvaro dann in Deutschland so richtig durch. Auch dank dieser Nummer, Sophia.

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1: Ich bin Dominik Schweiger. Guten Morgen. Vor der Entscheidung über die Krankenkassenreform zeichnet sich Entlastung für viele Familien ab. Union und SPD beraten über Änderungen am Sparpaket für die gesetzlichen Krankenkassen. So soll die kostenlose Mitversicherung von Ehepartnern für Eltern mit Kindern unter 12 Jahren länger bestehen bleiben als zunächst geplant. Außerdem könnte der Bund mehr Geld zuschießen, um Beitragserhöhungen zu begrenzen. Die Reformpläne der Bundesregierung, insbesondere die neue Krankschreibungsregelung, kamen ja nicht überall wirklich gut an. Genau das war auch Thema im ARD-Sommerinterview mit Finanzminister Klingbeil. Ronny Thorau berichtet aus Berlin.
2: Auch der Finanzminister hat offensichtlich mitbekommen, dass vor allem die geplante Krankschreibung ab dem ersten Tag viele Menschen aufregt. Klingbeil plädiert da jetzt für Pragmatismus in der Umsetzung.
3: Im Parlament und wenn das Gesetz vorliegt, muss man das sehr pragmatisch machen.
2: Dass die Reformen für Menschen auch Belastungen bedeuten, rechtfertigt Klingbeil damit, dass das eben die Folge von jahrzehntelangem Reformstau sei.
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0: von Chris de Burgh im Live-Sommer. Schönen guten Morgen am 6. Juli. Hier ist Radio Bamberg.
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2: Ich vermute mal, jeder von euch kennt das. Es ist nämlich ein sehr normales Verhalten. Ich kenn's jedenfalls. Es geht um Dinge, die man eigentlich erledigen müsste, es aber nicht macht. Man denke an die Schulzeit zurück, Hausaufgaben machen, aber man schiebt sie vor sich her und liest stattdessen lieber ein paar Seiten Harry Potter oder die drei Fragezeichen. Warum also schieben wir Dinge auf, obwohl wir genau wissen, dass uns das später noch mehr stresst? Die Steuererklärung, der Anruf, den man längst machen wollte oder der berühmte Wäscheberg, der irgendwie von alleine auch nicht kleiner wird. Eigentlich wissen wir, je länger wir warten, desto unangenehmer wird das Problem. Warum tun wir es trotzdem? Psychologen sprechen von Prokrastination, tolles Wort. Und die hat erstaunlich wenig mit Faulheit zu tun. Viel häufiger versucht unser Gehirn, unangenehme Gefühle zu vermeiden, logisch. Eine schwierige Aufgabe kann Unsicherheit oder Überforderung auslösen. Unser Gehirn denkt ganz kurzfristig, dann machen wir lieber etwas Angenehmeres, also wir prokrastinieren. Zum Beispiel kurz aufs Handy schauen. Das fühlt sich im ersten Moment besser an. Das Gehirn belohnt uns sogar mit einem kleinen Schub des Botenstoffes Dopamin. Der Haken? Die Aufgabe verschwindet ja nicht. Im Gegenteil, sie wird immer größer, der Druck steigt und genau deshalb schieben wir sie oft noch weiter vor uns her. Es entsteht ein richtiger Teufelskreis. Deshalb empfehlen Psychologen, gar nicht an die ganze Aufgabe zu denken, sondern nur an den ersten kleinen Schritt. Denn hat man erstmal angefangen, verschwindet die größte Hürde oft von ganz allein. Oder anders gesagt, wir schieben Aufgaben nicht auf, weil wir faul sind, sondern weil unser Gehirn lieber unangenehme Gefühle aufschiebt, als die Aufgabe selbst.
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no, bei dem Lied muss ich an Fußball denken. Oh no, no, no. Lieber nicht, ne? Gut, Namenstag heute am 6. Juli haben Goa, Godoleva, Isais, Maria, Maria Theresia. Herzlichen Glückwunsch vom ganzen Radio Bamberg Team.

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9: Eigentlich hatte ich nur Zeit für einen kurzen Rundgang im Museum. Dann bleibe ich vor den großen Porträts der Künstlerin Alexandra Klimas stehen. Sie tragen Titel wie Rudi, der Ungesehene oder Axel, der Ungesehene. Alexandra Klimas malt Bullen. Realistisch bis aufs einzelne Haar, fast lebensgroß, frontal, so präsent, dass man ihnen einfach nicht ausweichen kann. Jeder Bulle sieht anders aus. Jeder hat einen eigenen Ausdruck, jeder Blick ist einzigartig. Keiner wirkt wie der andere. Hier ist jedes Tier ein Gegenüber. Und das ist volle Absicht. Ich habe gelesen, dass die Künstlerin Tiere zeigen will, die in unserer Gesellschaft oft unsichtbar bleiben. Ihre Botschaft ist, dass es jedes Tier verdient hat, als Individuum gesehen zu werden. Mit eigener Würde, Stärke und Charakter. Und ich habe mir gedacht, dass darin auch

0: etwas von dem aufschreit, was wir Christen Schöpfung nennen. Dass alles Leben gesehen ist, gewollt ist und eine Bedeutung hat. Es ist eine Erinnerung, dass wir genauer hinschauen sollten. Nicht nur auf Tiere als Masse oder Nutzen, sondern auf jedes einzelne Leben. Und vielleicht beginnt so etwas wie Würde im Umgang mit ihnen genau dort, wo wir nicht mehr wegsehen, sondern wirklich hinsehen.
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2: Ich bin Fabian Schaffer. Guten Morgen. Die gesetzlichen Krankenkassen haben ja schon länger Geldprobleme. Die geplante Reform von Gesundheitsministerin Warken ist aber noch nicht ganz durch. Union und SPD wollen noch einiges ändern, unter anderem bei der Familienversicherung und beim Geld vom Bund. Mehr von Zoe Tassovali.
3: Bei der Familienversicherung kommt die Koalition den Betroffenen offenbar doch noch etwas entgegen. Wer Kinder unter 12 Jahren hatte, soll den Ehepartner weiter kostenlos mitversichern können. Bisher war nur eine Grenze bis zum 7. Geburtstag des Kindes geplant. Außerdem könnte der Bund die Krankenkassen stärker unterstützen.
2: Das Bundeskabinett berät heute über den Haushalt für das kommende Jahr. Finanzminister Klingbeil verteidigte die dafür geplante hohe Neuverschuldung erneut. Das Geld solle unter anderem in Wirtschaft und Verteidigung investiert werden. Im ARD-Sommerinterview äußerte sich der SPD-Chef auch zur geplanten Neuregelung bei Krankschreibungen. Demnach könnte es Ausnahmen geben. Beschäftigte müssten dann nicht zwingend schon am ersten Krankheitstag zum Arzt. Jedes Kind weiß, am Sonntag haben die Geschäfte zu. Der Einzelhandel will das schon länger ändern und macht sich jetzt noch einmal besonders stark dafür. Vom Hauptverband des deutschen Einzelhandels heißt es, Einkaufen sei längst ein Freizeiterlebnis und stärke die Innenstädte. Hintergrund ist der Plan der Bundesregierung, die Sonntagsregeln für Bäckereien, Konditoreien und öffentliche Bibliotheken zu lockern. Porsche könnte seinen Sparkurs deutlich verschärfen. Nach Informationen des Handelsblatts will der Sportwagenbauer bis zu 4000 weitere Stellen streichen. Betroffen wären demnach vor allem Management und Verwaltung. Porsche selbst hat die Zahl nicht bestätigt, aber auf ein Zukunftsprogramm verwiesen, das den Konzern schlanker machen soll. Bereits im März hatte das Unternehmen den Abbau von rund 2000 Stellen angekündigt. Norwegen hat bei der Fußball-WM für eine große Überraschung gesorgt. Die Skandinavier warfen Rekordweltmeister Brasilien mit 2:1 aus dem Turnier. Für Norwegen ist es der erste Einzug in ein WM-Viertelfinale überhaupt. Außerdem hat England Co-Gastgeber Mexiko geschlagen. 3:2 lautet das Ergebnis.
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4: Mit Kerstin Rauschmeier. Bei einem schweren Verkehrsunfall auf der B470 im Landkreis Forchheim ist am Samstagabend ein 19-jähriger Motorradfahrer ums Leben gekommen. Laut Polizei hatte der junge Mann in einer langgezogenen Kurve mehrere Autos überholt, verlor dabei offenbar wegen zu hoher Geschwindigkeit die Kontrolle über sein Motorrad und stürzte. Er prallte gegen ein Verkehrszeichen und erlitt tödliche Verletzungen. Wegen eines Oberleitungsschadens gestern am späten Abend war der Streckenabschnitt zwischen Bamberg und Forchheim für den gesamten Zugverkehr gesperrt. Auf den Linien der Regio- und S-Bahnen kam es laut Deutscher Bahn zu Verspätungen sowie Zugausfällen. Die Reparatur des Schadens war kurz nach 3:30 heute Morgen beendet. Mehr Nachrichten aus der Region gibt's wieder um 6:30.
5: Dankeschön, Kerstin. Einen schönen guten Morgen. Kurz nach 6 an diesem Montag. Christian König, der legt der Sommer einen unauffälligen Wochenstart hin.
6: Ja, im Großen und Ganzen schon. Wir legen los mit einem Mix aus Wolken, ein bisschen Sonne und noch ein paar Schauern hier und da. Der Wind frischt auf bei 24 bis 26 Grad. Nachts klart es dann zeitweise auf, kühlt auf 13 Grad ab. Und dann haben wir morgen und am Mittwoch echt gute Chancen auf mehr Sonne. Aber ein paar dichte Wolkenfelder sind auch immer mit im Spiel. Mittags wird der Wind jeweils kräftiger. Morgen immerhin bei 28 bis an die 30 Grad. Zur Wochenmitte ist es ein bisschen weniger mit 24 bis 26 Grad.
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7: Schönen guten Morgen. Aktuell wird geblitzt. Ortseingang Ebermannstadt aus Drübendorf kommend. Und das war's.
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1: Schönen Montag.
5: Guten Morgen, auf in die neue Woche. Jetzt hat es auch die Brasilianer erwischt. Verloren gegen Erling Haaland, also gegen Norwegen. Was für ein Debakel. Besser haben es die Engländer gemacht in der Nacht im Aztekenstadion in Mexiko. Haben gewonnen gegen einen der Gastgeber, sind also ebenfalls im Viertelfinale.
1: Wer wird Weltmeister? Es ist ja wirklich
5: Das wird echt spannend, ja. Krass. Termine der Woche gleich nach Udo Lindenberg mit Apache 207 Komet und Camouflage. Servus.

0: Gleich 6:12. Einen schönen guten Morgen am Montag. Hört perfekt geweckt mit Stege und Fabi. Neue Woche, neues Glück. Naja, zumindest für die Schüler hier in Bayern, denn es sind nur noch 4 Wochen bis zu den Sommerferien.
1: Und wir freuen uns auf den Unabhängigkeitstag in den USA. Der wurde ja am Wochenende gefeiert. Wir sind wieder fit alle, oder?
0: Ja. Gut. Aber Unabhängigkeitstag
1: der war kommt. Schon. Also der war schon, 200, ne? Wo der Trump so schön gefeiert hat. Ne?
0: Genau. Ja. Picke, packe, volle Woche, in die wir starten. Und was ansteht, der weiß ein Mann, und zwar Andi Eller. Los geht's.
2: Ja, und wie? Ich weiß, Eigenlob stinkt.
3: Ekelhaft.
2: Ist mir aber egal. Preisgekrönt bin ich zurück mit Bock auf neue Schandtaten und natürlich mit einem fetten, fetten Dankeschön. An euch, an alle, die für mich abgestimmt haben.
4: Kuss geht raus.
2: Und das passt wie die Faust aufs Auge, denn heute ist Tag des Kusses. Dann schauen wir auf den Mittwoch. Es wird gezockt, was das Zeug hält. Am Tag der Videospiele.
5: Anna, ich will an diese Tage mit spielen!
2: Mann, beruhig dich. Ist doch nur ein Spiel.
6: Du hältst deinen Schnauze.
2: Sorry. Am Donnerstag sagen wir Happy Birthday an.
7: Lauf, Wolf, lauf!
2: Naja, nicht direkt. Tom Hanks wird 70. Und gleichzeitig halten wir inne. Und denken an dich, lieber Perry. Am Freitag zum Start ins Wochenende gibt's dann den Kätzchentag in den USA. Und am Sonntag ist Tag der Iris-Heterochromie.
8: Hä?
2: Keine Ahnung. Ich kenne nur eine Iris und die hat einen anderen Nachnamen.
9: Gut Spiel, macht Tor und gewinnt. Das ist Fußball.
2: Ach ja, Fußball-WM ist ja auch noch. Und damit ab in KW 28.
10: Ich glaube, fertig.
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0: Die Musik eures Lebens mit Empire of the Sun und We Are the People. Einen tollen Start in diesen Montag. Genau 6:50, Radio Bamberg, an dem Tag, an dem der Held meiner Kindheit einen runden Geburtstag feiert. Sylvester Stallone wird heute 80 Jahre alt, geboren am 6. Juli 1946 in New York City.
1: Aber er denkt nicht ans Aufhören, er dreht aktuell 8 Filme irgendwie, ist er beteiligt.
0: 8?
1: Ja, 8 gleichzeitig.
0: Ja, krass. Zeit, du. 80, Wahnsinn. Ein Buddy immer noch, ja, gestellt und gut geformt. Und genauso gestellt und gut geformt ist Christian König. Was macht unser Wetter zum Start in diese neue Woche?
2: Leicht durchwachsen starten wir in die Woche. Morgen am Mittwoch gibt es mehr Sonne. Morgen bei bis zu 30, am Mittwoch eher wieder bis 26 Grad.
1: Achtung, Blitzer, und zwar Ortseingang Ebermannstadt aus Buttenheim kommend, hier also bergab. Und falls ihr noch was habt, 0951 98 29 029.
0: Gute Fahrt, gleich mit der Lighthouse Family und hier Flo Rida. Wir pfeifen mal ein bisschen mit Whistle.

0: Schönen guten Morgen mit Perfekt geweckt am Montag. Toll, dass ihr dabei seid. Ein Kellerbrand gab es am Samstagabend in Bischberg im Landkreis Bamberg. Mehr Infos gleich in den Radio Bamberg Nachrichten um 6:30 mit Kerstin Raschmeier.
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5: Um 6:30 im Studio Kerstin Rauschmeier. Guten Morgen. In Bischberg im Landkreis Bamberg sind am Samstagabend zwei Menschen bei einem Kellerbrand leicht verletzt worden. Das Feuer war gegen 20 Uhr in einem Wohnhaus in der Schulstraße aus bislang ungeklärter Ursache ausgebrochen. Sebastian Pflaum, Pressesprecher der Feuerwehr Landkreis Bamberg.
6: Wir hatten einen massiven Brand im Keller mit einer extremen Rauchentwicklung durch das gesamte Haus. Und im Keller hat man auch eine extreme Brandbelastung durch Kleidungsstücke, die das Ablöschen schwer gemacht haben. Zum Zeitpunkt des Brandes waren drei Bewohner anwesend. Zwei davon haben auch leichte Rauchgasintoxikation erlitten. Eine Person davon musste auch ins Krankenhaus verbracht werden.
5: Der Hausbesitzer hatte zunächst noch selbst versucht zu löschen, bevor die Feuerwehr den Brand unter Kontrolle brachte. Das Haus ist durch die starke Rauchentwicklung derzeit unbewohnbar. Der Schaden wird auf rund 100.000 Euro geschätzt. Die Kriminalpolizei Bamberg ermittelt zur Brandursache. Baustellenampel statt freier Fahrt. Ab heute müssen Autofahrer in Vierert mehr Zeit einplanen. An der Mainflutbrücke saniert das staatliche Bauamt Bamberg Schadstellen an der Übergangskonstruktion. Die Arbeiten dauern voraussichtlich bis Anfang August. Währenddessen ist die Brücke halbseitig gesperrt. Der Verkehr wird per Ampel geregelt und einspurig an der Baustelle vorbeigeführt. Die deutschen Basketballer mit Superstar Dennis Schröder bestreiten heute in Bamberg ihr letztes Spiel der ersten Qualifikationsphase zur WM 2027. In der Brose Arena ist der krasse Außenseiter Zypern der Gegner des amtierenden Welt- und Europameisters. Die Deutschen haben nach bislang 4 Siegen in 5 Partien zwar bereits sicher die nächste Quali-Phase erreicht, allerdings zählt jeder Punkt, denn die Ergebnisse aus der ersten Gruppenphase werden in die zweite mitgenommen. Jump ist um 19 Uhr.
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5: Das Bundeskabinett berät heute über den Haushalt für das kommende Jahr. Finanzminister Klingbeil verteidigte die dafür geplante hohe Neuverschuldung erneut. Das Geld solle unter anderem in Wirtschaft und Verteidigung investiert werden. Norwegen hat bei der Fußball-WM für eine große Überraschung gesorgt. Die Skandinavier warfen Rekordweltmeister Brasilien mit 2:1 aus dem Turnier. Für Norwegen ist es der erste Einzug in ein WM-Viertelfinale überhaupt. Außerdem hat England Co-Gastgeber Mexiko geschlagen. 3:2 lautet das Ergebnis. 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
7: Dankeschön, Kerstin. Einen schönen guten Morgen. Kurz nach 6:30. Christian König, große Hitze scheint ja vorläufig bei uns nicht wieder in Sicht, oder?
8: Naja, bei der großen Hitze haben wir ja Ende Juni jetzt gelernt, was das bedeuten kann, dass es da nahe 40 Grad durchaus gibt. Aber davon bleiben wir, so wie es jetzt momentan ausschaut, in den nächsten 10 Tagen gut entfernt. Und ich sage mal, wenn es mal auf 32 Grad geht, dann ist das ja für den Juli völlig normal. Was allerdings auffällt, ist, es wird wahrscheinlich in den nächsten 2 Wochen kaum mal irgendwie Regen geben, schon gar nicht in größeren Mengen. Das ist für die Natur nicht so toll. Da wird viel verdunstet wieder. Also, und wer einen Garten hat, bitte sorgsam mit dem Wasserverbrauch zum Gießen umgehen.
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7: Guten Morgen, da wird aktuell geblitzt und zwar Ortseingang Ebermannstadt aus Buttenheim kommend und ganz neu in Feldrich aus Langensendelbach kommend ein grauer Caddy. Habt ihr noch was? Dann 0951 98 29 029.
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2: Morgen.
3: Guten Morgen am Tag des Kusses heute. Das heißt, wir werden beim Länderspiel in der Brose Arena heute Deutschland-Zypern alle 3 Minuten die Kisscam starten, würde ich sagen.
2: Ja. Und damit fleißig rumgeknutscht. Genau. Bei herrlichstem Wetter.
3: Auch während des Spiels, ganz egal.
2: Einfach rumknutschen.
3: Ja. Bussi für Tom Cochrane mit Life is a Highway. Servus.

0: Rock-Lock-Lock und Ed Euer hier bei Radio Bamberg um 6.42 Uhr. Einen schönen guten Morgen an diesem Montag. Tausende Menschen und vor allem ganz viele Families aus der schönsten Region der Welt haben sich gestern in Pettstadt zusammen getroffen, und zwar zum dritten Pettstadter Matschlauf.
1: Total verrückt, ja, über Wände klettern, Berge erklimmen, im Schlamm und im Slime baden, also wirklich
0: genau unseres.
1: Richtig cool. Vor Ort mit dabei, ja, hoffentlich in richtigen Klamotten, Radio Bamberg Reporterin Jutta Schindler.
2: Der war absolut fantastisch. Gute Stimmung, super viele Menschen hier am Start. Am Ende waren sie alle nass, dreckig, voller Schaum und tatsächlich fix und fertig. Aber jeder Einzelne mit einer Medaille. Wie hat's dir denn gefallen?
3: Mir hat's gut gefallen. Es war sehr nass, cool. Dreckig und schaumig.
4: Die Hindernisse waren manche schon schwerer, aber ging.
2: Aber ging, konnte man alle machen.
4: Ja.
2: Wie viel Spaß hat es euch denn gemacht?
5: Ja, mega. Ne? Ist für alle was dabei, nicht nur für die Kleinen, auch für die Großen. Also sehr zu empfehlen. Nächstes Jahr wieder.
2: Mit dabei und mitverantwortlich ist natürlich auch der Oliver Schulz von der kommunalen Jugendarbeit. Olli, wie lief's denn?
6: Alles verletzungsfrei. Wir haben eine Schürfwunde gehabt. Alles, da haben wir Pflaster drauf gemacht. Ansonsten, die Leute sind zufrieden. Also wirklich saugut.
2: Und kannst du noch mal erzählen, was für Hindernisse gab's denn dieses Jahr?
6: Wir haben den Feuersprung. Wir haben einmal Hangeln dazu bekommen. Wir haben Seilhochklettern dazu gemacht.
2: Wenn jetzt jemand noch nicht dabei war dieses Jahr und auch nicht die zwei Jahre davor, warum sollte der im nächsten Jahr dabei sein?
6: Weil er sich das einfach nicht entgehen lassen sollte, diese neue Erfahrung zu machen. Wenn er noch nie bei sowas dabei war, dann ist er glücklich und kommt hierher und kommt mit einem Grinsen und mit einem Lächeln wieder raus und denkt sich, wow, was für ein geiler Scheiß.
2: Also ein rundum gelungener Matschlauf, und mit so ein bisschen Glück dürfen wir uns auch nächstes Jahr dann auf den vierten Pettstadter Matschlauf freuen.
0: Ja, wirklich geile Geschichte. Wir glauben da ganz fest daran. Teilnehmertickets waren in diesem Jahr übrigens super schnell weg.
1: Ja, 1400 Teilnehmer und echt im Vorverkauf so unfassbar schnell. Also das ist eine Therapiesitzung quasi für alle, die da mitmachen.
0: Ne?
1: Ja. Viel Spaß beim nächsten Mal und toll.
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1: Guten Morgen, 6.47 Uhr. Frau, wir müssen kurz reden. Hast du schon mal die Ruderer aus Norwegen bei der Fußball-WM gesehen?
2: Ohne Witz, ja. Richtig cool. Also, das ist auch so eine Gemeinschaft, wie die einfach da sitzen und gemeinsam rudern.
1: Ja, gestern wirklich Sensationsspiel von Norwegen. Haben Brasilien rausgehauen mit 2-0, 2 Tore, Erling Haaland, der Megastar von Man City. Und ja, war ja New York und New Jersey das Spiel und alle waren dann auf den Straßen gesessen, auf dem Hosenboden, haben gemeinsam gerudert. Also ja, das macht schon Laune. Deutschland spielt übrigens nicht mehr.
2: Wir sind leider raus, ja. Schade, irgendwie.
1: Irgendwie verdient, aber ich freue mich auf Kloppo, wenn ich ehrlich bin. Das ist die beste Nachricht an der ganzen Geschichte. Christian König, einen schönen guten Morgen. Wie wird's Wetter?
3: Sommer normal ist angesagt. Leicht gemischt geht's los. Morgen am Mittwoch gibt's häufiger Sonne. Morgen bei bis zu 30, am Mittwoch dann eher bis 26 Grad.
2: Das reicht uns. Dankeschön. Und Blitzer aktuell A73 Bamberg-Nürnberg bei Erlangenbruck 80, Ortseingang Ebermannstadt aus Drückendorf kommend und in Effeltrich aus Langensendelbach kommend der graue Caddy. Für noch mehr 0951 98 29 029. 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
1: Und Radio Bamberg heute an diesem 6. Juli. Fabi, gestern war der 5. Juli. Weshalb ein ganz besonderer Tag?
2: Weil gestern der Tag der Franken war. Genau, wir haben den gestern gefeiert und werden ihn heute nachfeiern.
1: Ah ja, das macht Spaß, ja. Warum sind denn Franken so viel besser als alle anderen?
2: Auf der ganzen Welt.
1: Natürlich. Nur hier in Perfekt geweckt. Schönen guten Morgen jetzt mit Außerhunden.

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0: Haylem Scott und Whitney Houston und I Wanna Dance With Somebody. Einen schönen guten Morgen an diesem Montag. Bundesfinanzminister Klingbeil hat die geplante Neuverschuldung im Haushalt verteidigt. Mehr Infos gleich in den Radio Bamberg Nachrichten um 7 Uhr.
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16: Es ist 7 Uhr.

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1: Ich bin Fabian Schaffer. Guten Morgen. Bundesfinanzminister Klingbeil hat die geplante Neuverschuldung im Haushalt verteidigt. Das habe auch mit der Aufrüstung der Bundeswehr zu tun, sagte der SPD-Chef im ARD-Sommerinterview. Man könne sich gegen Kreml-Chef Putin nicht mit der schwarzen Null verteidigen. Bei der geplanten Neuregelung bei Krankschreibungen fordert Klingbeil unterdessen eine pragmatische Umsetzung.
2: Und die kann man finden, wenn man erstens sagt, ihr müsst euch nicht krank zum Arzt schleppen und auch nicht krank auf die Arbeit schleppen. Und das Zweite ist, am besten geben wir den Tarifpartnern oder den Betrieben Möglichkeiten, das Ganze so zu regeln, wie sie es gerne hätten.
1: So könnte es Ausnahmen geben. Beschäftigte müssten dann nicht zwingend schon am ersten Krankheitstag zum Arzt. Union und SPD ringen im Bundestag um letzte Details beim Sparpaket für die gesetzlichen Krankenkassen. Geändert werden soll unter anderem, dass Ehepartner künftig bis zum 12. statt bisher 7. Lebensjahr eines Kindes kostenlos mitversichert bleiben. Auch bei der Zuzahlung für Medikamente und Krankenhausaufenthalte soll es Entlastungen geben. Deutschland droht ein massiver Fachkräftemangel, unter anderem bei Bus- und Lkw-Fahrern. Laut einer Studie des Instituts der Deutschen Wirtschaft gehen in den nächsten 15 Jahren rund 4,6 Millionen Fachkräfte in Rente. Mehr als 3 Millionen davon in Berufen, in denen es schon jetzt zu wenig Personal gibt. Im ÖPNV könnte das zu noch mehr Ausfällen und Fahrplanänderungen führen. Südeuropa kämpft weiter gegen Waldbrände. Besonders angespannt ist die Lage im Süden Frankreichs. Westlich von Perpignan sollen rund 5000 Menschen in Sicherheit gebracht werden. Ein Anwohner und ein Feuerwehrmann wurden lebensgefährlich verletzt. Die Tour de France fährt wegen des Feuers auf ihrer dritten Etappe in der Region ohne Zuschauer. Auch in Portugal und Griechenland sind hunderte Einsatzkräfte gegen die Flammen im Einsatz. Bei der Fußball-WM steht Norwegen überraschend im Viertelfinale. Die Skandinavier besiegten Rekordweltmeister Brasilien mit 2:1. Außerdem setzte sich England gegen Co-Gastgeber Mexiko mit 3:2 durch. Und Tennis? Jan-Lennard Struff ist beim Turnier in Wimbledon ins Viertelfinale eingezogen. Sein Gegner Hubert Hurkacz aus Polen musste wegen Rückenproblemen im 5. Satz aufgeben.
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3: Mit Kerstin Rauschmeier. In Gößweinstein im Landkreis Forchheim steht der neue Bürgermeister fest. Georg Rodler von FW, SPD und BMG hat die Stichwahl gestern mit 54,5% der Stimmen gewonnen. Sein Gegenkandidat Dietmar Winkler von der CSU kam auf 45,5%. Die Stichwahl war nötig geworden, weil der bisherige Bürgermeister Hangörg Zimmermann zum Forchheimer Landrat gewählt worden war. Vor dem Landgericht Bamberg beginnt heute der Prozess gegen einen 39-jährigen Polen. Die Staatsanwaltschaft wirft ihm vor, Mitglied einer Bande gewesen zu sein, die im vergangenen Sommer gezielt Wohnmobile gestohlen haben soll. Betroffen waren unter anderem Tatorte in Gundelsheim, Memmelsdorf und Bamberg. Mehr Nachrichten aus der Region gibt's wieder um 7:30.
4: Dankeschön, Kerstin. Einen schönen guten Morgen. Kurz nach 7. Christian König, legt der Sommer einen unauffälligen Wochenstart hin?
5: Ja, im Großen und Ganzen schon. Wir legen los mit einem Mix aus Wolken, ein bisschen Sonne und noch ein paar Schauern hier und da. Der Wind frischt auf bei 24 bis 26 Grad. Nachts klart's dann zeitweise auf, kühlt auf 13 Grad ab. Und dann haben wir morgen und am Mittwoch echt gute Chancen auf mehr Sonne. Aber ein paar dichte Wolkenfelder sind auch immer mit im Spiel. Mittags wird der Wind jeweils kräftiger, morgen immerhin bei 28 bis an die 30 Grad. Zur Wochenmitte ist es ein bisschen weniger mit 24 bis 26 Grad.
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4: Schönen guten Morgen. 4:07. Achtung, A73 Coburg-Bamberg zwischen Lichtenfels und Bad Staffelstein-Kurzentrum hier an der Baustelle 2 Kilometer stockender Verkehr. Und Blitzer. A73 Bamberg-Nürnberg bei Erlangenbruck 80. B505 Bamberg-Hirscheid bei Pettstadt. Ortseingang Ebermannstadt aus Buttenheim kommend und in Effeltrich aus Langensendelbach kommend hier ein grauer Caddy.
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4: Habt ihr was entdeckt? Die Studio- und WhatsApp-Hotline 0951 98 29 029.
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1: Wunderschönen guten Morgen.
2: Guten Morgen und wir feiern gleich alle Franken und die, die es noch werden wollen. Gestern war Tag der Franken. Am 5. Juli. Nachfeiern überhaupt kein Thema.
1: Überhaupt nicht. Machen wir gleich.

0: Kamerad und Hug Yourself um gleich 7:12. So, wir stimmen uns ein bisschen ein.
1: Jawohl. Überall wurde am Wochenende Kerwa gefeiert, gell? Und wir feiern heute auch noch nach, denn gestern der große Tag der Franken.
0: Aber mal ganz ehrlich, warum ist Franken eigentlich so besonders? Reporterin Anja Troll aus Bamberg, ja, aus unserer Redaktion, muss da nicht lange überlegen.
2: Ach, da gibt's doch so viele Gründe. Fangen wir mal mit unserem Dialekt an. Überall klingt's ein wenig anders, aber am Ende verstehen wir uns doch alle. Und es gibt einfach so tolle Wörter, gell?
3: Mastergeschäftig.
4: Das Wort Butzekühl.
5: Marmeladenarmala.
6: Obachtfei.
7: Also mein Lieblingswort ist Schellern. Das ist sowas wie, wenn's klingelt, bloß in extrem laut.
2: Und wie schnell wir loben können. Passt schon. Damit ist alles gesagt. Und dann dürfen wir unser Essen ja nicht vergessen. Schäuferler mit Glöß und Würsching. Grenfleisch, Bressack oder ein richtig guter Bratwurst. Ach, wir haben alles und da läuft einem direkt das Wasser im Mund zusammen.
8: Weil ich ein Leckermäulchen bin.
2: Dazu gehört natürlich auch ein gescheites Kühlseidler. Wir in Oberfranken haben ja mehr als 200 Brauereien. Damit haben wir die höchste Brauereidichte der Welt. Und wir gehen nicht in den Keller, wir gehen auf den Keller. Wir Franken sind halt was ganz Besonderes.
9: Eine gewisse Gemütlichkeit, eine gewisse Genusssucht.
2: Stimmt. Und dann noch unsere wunderschöne Landschaft. Zum Beispiel die Fränkische Schweiz, Bamberg als Weltkulturerbestadt, Bayreuth mit seiner Kunst und Kultur und. Und ohne Kerwas, Bockbieranstiche oder Stärkantrinken wäre Franken sowieso nicht Franken. Ich kann bloß sagen, ich bin ein stolzer Fränkin, denn mir passen schon.
0: Wunderschön, Anja, vielen Dank. Also genauso muss das sein. Wir feiern unser Frankenland und vor allem fahren wir unseren Dialekt.
1: Auf jeden Fall. Falls ihr auch Franken feiert, schickt uns gerne eine WhatsApp 0951 98 29 029.
0: Worauf seid ihr dann am meisten stolz? Wir wollen es wissen. Jetzt Sophie B. Hawkins und Right Beside You. Guten Morgen.

0: Real Life und Send Me an Angel. Einen schönen guten Morgen. 7.20 Uhr haben wir es am Montag, 6. Juli. Das heißt noch 4 Wochen. Dann wieder Sommerferien im schönsten Bundesland der Welt, nämlich in Bayern. Einige Bundesländer sind ja schon gestartet. Wir wie immer als allerletzte dran. Wettermäßig kann man es, glaube ich, ganz gut genießen, oder Christian König?
1: Leicht durchwachsen starten wir in die Woche. Morgen am Mittwoch gibt es mehr Sonne. Morgen bei bis zu 30 am Mittwoch, eher wieder bis 26 Grad.
2: Staus und Blitzer aktuell mit der A73 Coburg-Bamberg zwischen Lichtenfels und Staffelstein. Hier 1 Kilometer plus 4 Minuten. Und Blitzer A73 Bamberg-Nürnberg bei Erlangen-Bruck 80. 505 Bamberg-Hirscheid bei Petstadt. Ebermannstadt aus Trübendorf kommend und Effeldrich aus Langensendelbach kommend, der graue Caddy. Für mehr einfach durchbimmeln oder eine WhatsApp. Dankeschön und gute Fahrt.

0: Perfekt geweckt am Montag. Schön, dass ihr dabei seid. Einen wunderschönen guten Morgen. Einen recht spektakulären Verkehrsunfall gab es gestern Nachmittag in Forchheim. Was genau passiert ist, hört ihr gleich in den Radio Bamberg Nachrichten um 17:30 mit Kerstin Rauschmeier.
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2: Um 7:30 im Studio Kerstin Rauschmeier. Guten Morgen. Spektakulärer Verkehrsunfall gestern Nachmittag in Forchheim. Ein 63-jähriger Autofahrer übersah mit seinem Audi an der unteren Kellerstraße offenbar eine T-Kreuzung und raste geradeaus in ein Waldstück. Das Auto riss mehrere Bäume um und kam erst rund 50 Meter weiter völlig zerstört zwischen zwei Bäumen zum Stehen. Trümmer beschädigten auch ein Gartengrundstück und eine Hausfassade. Der Fahrer konnte sich trotz des schweren Unfalls selbst aus dem Wagen befreien und wurde nur leicht verletzt. Der Schaden wird auf rund 60.000 Euro geschätzt. Die Bergung des Fahrzeugs soll Informationen zufolge erst heute im Laufe des Tages erfolgen. Vor dem Landgericht Bamberg beginnt heute der Prozess gegen einen 39-jährigen Polen. Die Staatsanwaltschaft wirft ihm vor, Mitglied einer Bande gewesen zu sein, die im vergangenen Sommer gezielt Wohnmobile gestohlen haben soll. Betroffen waren unter anderem Tatorte in Gundelsheim, Memmelsdorf und Bamberg. In 6 Fällen sollen die Diebstähle gelungen sein, 2 weitere Male blieben sie laut Anklage im Versuch stecken. Der Wert der gestohlenen Wohnmobile liegt jeweils bei rund 50.000 Euro. Mehr Grün, mehr Schatten und mehr Wasser in der Innenstadt. Das ist Ziel des Projekts Lebensader Innenstadt. Damit will die Stadt Bamberg stark aufgeheizte Bereiche im Zentrum besser an den Klimawandel anpassen.
3: Besonders der Maxplatz, der Heumarkt und der Markusplatz sollen deutlich kühler und lebenswerter werden. So die Meldung aus dem Rathaus. Dort liegen die Temperaturen bei Hitze laut Stadt teils bis zu 3 Grad über anderen Stadtbereichen. Geplant sind unter anderem mehr Stadtbäume, entsiegelte Flächen, neue Beschattungselemente sowie Wasser- und Vernebelungsanlagen. Auch bestehende Brunnen sollen reaktiviert und weiterentwickelt werden. Das Projekt soll außerdem Fördermittel des Bundes einwerben und wird wissenschaftlich begleitet. Jana Weber, Radio Bamberg Nachrichtenredaktion.
2: Über die Umsetzung entscheidet der Stadtrat Ende Juli.
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2: Union und SPD ringen im Bundestag um letzte Details beim Sparpaket für die gesetzlichen Krankenkassen. Geändert werden soll unter anderem, dass Ehepartner künftig bis zum 12. statt bisher 7. Lebensjahr eines Kindes kostenlos mitversichert bleiben. Auch bei der Zuzahlung für Medikamente und Krankenhausaufenthalte soll es Entlastungen geben. Deutschland droht ein massiver Fachkräftemangel, unter anderem bei Bus- und Lkw-Fahrern. Laut einer Studie des Instituts der deutschen Wirtschaft gehen in den nächsten 15 Jahren rund 4,6 Millionen Fachkräfte in Rente, mehr als 3 Millionen davon in Berufen, in denen es schon jetzt zu wenig Personal gibt. 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
4: Vielen Dank, Kerstin. Einen schönen guten Morgen. Christian König aus der Wetterredaktion. Große Hitze scheint ja vorläufig bei uns nicht wieder in Sicht, oder?
5: Naja, bei der großen Hitze haben wir ja Ende Juni jetzt gelernt, was das bedeuten kann, dass es dann nahe 40 Grad durchaus gibt. Aber davon bleiben wir, so wie es jetzt momentan ausschaut, in den nächsten 10 Tagen gut entfernt. Und ich sage mal, wenn es mal auf 32 Grad geht, dann ist das ja für den Juli völlig normal. Was allerdings auffällt, ist, es wird wahrscheinlich in den nächsten 2 Wochen kaum mal irgendwie Regen geben, schon gar nicht in größeren Mengen. Das ist für die Natur nicht so toll. Da wird viel verdunstet wieder. Also, und wer einen Garten hat, bitte sorgsam mit dem Wasserverbrauch zum Gießen umgehen.
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4: Guten Morgen, Achtung, A73 Bamberg-Nürnberg zwischen Weißdorf-Nord und Mörndorf. Hier eine Unfallstelle. 4 Kilometer stockender Verkehr plus 7 Minuten. A73 Coburg-Bamberg zwischen Lichtenfels-Nord und Bad Staffelstein-Kurzentrum. 2 Kilometer Stau plus 9 Minuten und Blitzer. A73 Bamberg-Nürnberg bei Erlangen.

0: 80. 505 Bamberg-Hirscheid bei Petstadt, Ortseingang Ebermannstadt vom Berg kommend, also Drückendorf kommend, und in die Feldrich aus Langensendelbach kommend.
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0: Habt ihr noch was? Dann 0951 98 29 029.
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1: Good morning.
2: Was ist wichtig in dieser Woche? Wir klären euch auf gleich nach Mark Foster mit ein Lied, so heißt das.
1: Aha.
2: Und nach Soul Sister aus den 80ern, The Way to Your Heart. Servus.

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0: Mark Forster und ein Lied zum Start in diesem Montag, gleich 7.42 Uhr. Es laufen die letzten 4 Wochen. Dann sind schon wieder Sommerferien im schönsten Bundesland der Welt.
1: Ich kann in Bayern gar nicht glauben. Ist ja Wahnsinn, wie schnell das geht, oder?
0: Vorher haben wir noch Dorftour.
1: Ja.
0: In dieser Woche fallen die ersten Entscheidungen.
1: Und wir haben vor allem auch eine pickepacke volle Woche. Die Termine kennt wie immer unser Anderl.
0: Andi Eller, der Preisgekrönte.
2: Ja, und wie? Ich weiß, Eigenlob stinkt.
3: Ekelhaft.
2: Ist mir aber egal. Preisgekrönt bin ich zurück. Mit Bock auf neue Schandtaten und natürlich mit einem fetten, fetten Dankeschön. An euch, an alle, die für mich abgestimmt haben.
4: Kuss geht raus.
2: Und das passt wie die Faust aufs Auge, denn heute ist Tag des Kusses. Dann schauen wir auf den Mittwoch. Es wird gezockt, was das Zeug hält. Am Tag der Videospiele.
5: Anna, ich will alle die Tage mit spielen!
2: Mann, beruhig dich. Ist doch nur ein Spiel.
6: Du hältst deinen Schnauze.
2: Sorry. Am Donnerstag sagen wir Happy Birthday an.
7: Lauf, Wolf, lauf!
2: Naja, nicht direkt. Tom Hanks wird 70. Und gleichzeitig halten wir inne und denken an dich, lieber Perry. Am Freitag zum Start ins Wochenende gibt's dann den Kätzchentag in den USA. Und am Sonntag ist Tag der Iris-Heterochromie.
8: Hä?
2: Keine Ahnung. Ich kenne nur eine Iris und die hat einen anderen Nachnamen.
9: Gut Spiel, mach Tor und gewinn. Das ist Fußball.
2: Ach ja, Fußball-WM ist ja auch noch. Und damit ab in KW 28.
10: Ich habe fertig.
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1: Schönen guten Morgen. Es ist der Start in die neue Woche um 7.48 Uhr am Montag. Christian König ist bei uns. Was beschert uns denn das Wetter in dieser Woche?
2: Sommer normal ist angesagt. Leicht gemischt geht's los. Morgen am Mittwoch gibt's häufiger Sonne. Morgen bei bis zu 30, am Mittwoch dann eher bis 26 Grad.
3: Achtung auf der A73 Bamberg-Nürnberg bei Erlangen-Bruck. Da steht ein Blitzer 80. Ich wollte euch aber vorher noch melden, dass in Richtung Nürnberg zwischen Forchheim-Nord und Mörndorf 5 Kilometer stockend aktuell plus 10 Minuten. Dann weiter auf der 505 Bamberg-Hirscheid bei Pettstadt. Ein Blitzer, Ortseingang Ebermannstadt aus Drückendorf kommend und Effeldrich aus Langen-Sendelbach kommend, der graue Caddy. Habt ihr noch mehr? Dann 0951 98 29 0 29.
1: Was haben wir heute? Wir haben den Welttag der ländlichen Entwicklung. Wir haben 2 Geburtstagskinder des Tages. Beide werden 80, George W. Bush und mein Held der Kindheit, Sylvester Stallone. Auch er feiert seinen 80. Geburtstag. Der Mann hat immer noch einen Buddy, das ist beneidenswert.
3: Ja, Typ wie du.
1: Ja, nicht ganz.
3: Fast.
1: Und jetzt gibt's die Counting Crows und Big Yellow Taxi. Einen schönen guten Morgen.

0: The Banners und Someone to You hier bei Radio Bamberg. Einen schönen guten Morgen. Es gibt den nächsten großen Aufreger bei der Fußball-WM und der hat mit US-Präsident Donald Trump zu tun. Mehr Infos gleich in den Radio Bamberg Nachrichten um 8 Uhr.
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18: Ich bin Fabian Schaffer. Guten Morgen. Das Konzept für den Haushalt 2027 steht. Die Regierung will den Entwurf heute im Kabinett beschließen. Unterm Strich steigt die Neuverschuldung auf gut 200 Milliarden Euro. Aus guten Gründen, sagt

0: Bundesfinanzminister Klingbeil im ARD-Sommerinterview Claudia Wächter berichtet.
1: Wir können uns gegen Kreml-Chef Putin nicht mit einer schwarzen Null verteidigen, sagt der Bundesfinanzminister. Heißt, die Bundeswehr muss aufgerüstet werden. Sparen will er auch, aber das reicht nicht. Deshalb greift er auch auf Geld zurück, das ursprünglich für andere Zwecke vorgesehen war, um ein Riesenfinanzloch zu stopfen.
0: Union und SPD ringen vor der geplanten Verabschiedung des Sparpakets für stabile Krankenkassenbeiträge noch um Änderungen. Im Blick stehen Nachbesserungen bei der kostenlosen Mitversicherung von Ehepartnern, ein höherer Bundesbeitrag sowie Anpassungen für die Pharmabranche. Das Gesetz soll die gesetzlichen Krankenkassen entlasten und neue Beitragserhöhungen verhindern. Das Rüstungsunternehmen Helsing kann sich in Hallberg-Moos ansiedeln. In einem Bürgerentscheid hat eine Mehrheit von 59% dafür gestimmt. Die Helsing GmbH mit Sitz in München ist auf Verteidigungstechnologie spezialisiert und entwickelt unter anderem Drohnen. In Hallberg-Moos will sie einen 35 Hektar großen Technologiecampus für Forschung, Entwicklung und Produktion bauen. Von 300 Arbeitsplätzen ist die Rede. Porsche plant offenbar einen weiteren Stellenabbau. Das Handelsblatt berichtet, dass bei dem Sportwagenhersteller bis zu 4000 Jobs zusätzlich wegfallen sollen. Besonders betroffen sind demnach Mitarbeiter in den Bereichen Management und Verwaltung. Wegen der Absatzkrise fallen beim Sportwagenhersteller bereits mehr als 4000 Stellen weg. Die Fußball-WM hat ihren nächsten großen Aufreger. US-Präsident Trump soll Medienberichten zufolge bei FIFA-Boss Infantino angerufen haben, damit die Rotsperre von US-Stürmer Bellingham ausgesetzt wird. Der darf nun im Achtelfinale gegen Belgien auflaufen. Eine Runde weiter sind unterdessen Norwegen nach einem 2:1 gegen Brasilien und England nach einem 3:2 gegen Mexiko.
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3: Mit Kerstin Rauschmeier. Wegen eines Oberleitungsschadens gestern war der Streckenabschnitt zwischen Bamberg und Forchheim für den gesamten Zugverkehr gesperrt. Wie ein Bahnsprecher mitteilte, hatte es am späten Sonntagabend einen Kurzschluss auf einem Rangiergleis gegeben. Die geringfügigen Beschädigungen an der Oberleitung waren nach wenigen Stunden behoben. Die Ursache ist noch nicht bekannt. Ab heute müssen Autofahrer in Fieret mehr Zeit einplanen. An der Mainflutbrücke saniert das staatliche Bauamt Bamberg Schadstellen an der Übergangskonstruktion. Die Arbeiten dauern voraussichtlich bis Anfang August. Währenddessen ist die Brücke halbseitig gesperrt. Der Verkehr wird per Ampel geregelt und einspurig an der Baustelle vorbeigeführt. Mehr Nachrichten aus der Region gibt's wieder um 8:30.
4: Dankeschön, Kerstin. Einen schönen guten Morgen. Kurz nach 8 am Montag. Christian König, legt der Sommer einen unauffälligen Wochenstart hin?
5: Ja, im Großen und Ganzen schon. Wir legen los mit einem Mix aus Wolken, ein bisschen Sonne und noch ein paar Schauern hier und da. Der Wind frischt auf bei 24 bis 26 Grad. Nachts klart's dann zeitweise auf, kühlt auf 13 Grad ab. Und dann haben wir morgen und am Mittwoch echt gute Chancen auf mehr Sonne. Aber ein paar dichte Wolkenfelder sind auch immer mit im Spiel. Mittags wird der Wind jeweils kräftiger. Morgen immerhin bei 28 bis an die 30 Grad. Zur Wochenmitte ist es ein bisschen weniger mit 24 bis 26 Grad.
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4: Servus, liebe Autofahrer. A73 heißt sie, nicht 23. A73 Coburg-Bamberg. Zwischen Lichtenfels Nord und Bad Staffelstein 2 Kilometer Stau. Dann weiter Richtung Nürnberg. Zwischen Forchheim Nord und Erlangen Nord 7 Kilometer stockender Verkehr plus 12 Minuten. Und eine Unfallstelle vor Möhrendorf. Hier auf der Standspur Obacht. Blitzer. A73 Bamberg-Nürnberg bei Erlangen-Bruck 80. B505 Bamberg-Hirscheid bei Pettstadt. Ortseingang Ebermannstadt aus Drügendorf kommend und in Effeldrich aus Langensendelbach kommend hier der graue Caddy. Habt ihr noch was? Dann 0951 98 29 029.
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4: Guten Morgen, und gestern haben wir in Groß gefeiert. Unter anderem mit einem Fest in Treuchtlingen, den Tag der Franken. Der muss auch gefeiert werden, und einer, der gleich mitfeiert hier in Perfekt geweckt, ist Armin Dusold, ehemaliger Sportreporter von Radio Bamberg und mittlerweile auch einer der beliebtesten Gästeführer hier in der wunderschönen Domstadt. Wie er Franken beschreibt, dazu gleich mehr.

0: Gleich 8:12 heute am Montag, 6. Juli und gestern 5. Juli. Es war unser Tag, der Tag der Franken.
1: Jawohl, wir haben ihn wunderbar gefeiert und feiern heute nach wie so eine lange Geburtstagsparty einfach. Ja? Tag der Franken auch heute am Montag. Und wir haben uns da den Armin Dussold eingeladen. Er ist aus Bamberg und er ist ein echter Urfranke.
0: Und zu dem Gästeführer mittlerweile in Bamberg. Armin, wie würdest du Franken denn beschreiben?
2: Franken ist ja doch eine sehr beschauliche Gegend. Dann das Maintal, Regnitztal ist ja ganz toll. Insbesondere natürlich auch die angrenzende fränkische Schweiz mit dem Wiesental, was natürlich schon wunderschön ist. Mit Schloss Seehof, mit Pommersfelden, mit der Giechburg, mit 14 Heiligen Schloss Banz. Das sind natürlich schon Orte und Stellen, die also für Touristen zumindest beeindruckend sind.
1: Ja, und du hast jeden Tag mit Touristen zu tun und da geht es auch immer wieder ums Essen, gell? Wonach wirst du am meisten gefragt?
2: Viele der Gäste fragen natürlich, wo kriege ich denn ein gutes Schäuferle? Und das Zweite sind natürlich dann in der Regel auch die Bratwürste. Auch da gibt es logischerweise Unterschiede zwischen fein und grob, aber das sind so die ersten Fragen, wenn es ums Essen geht.
0: Armin, jetzt zum Dialekt. Was ist denn typisch fränkisch?
2: Das ist natürlich dieses a bissler oder a wengler. Aber letztendlich muss man sagen, diese Verniedlichung mit dem La, ob das jetzt ein Brödler oder Weckler oder was auch immer ist oder Seidler, am Ende kommt immer mit dieser Verniedlichung dieses La raus und das ist offensichtlich dann für Fremde in Anführungszeichen immer ganz belustigend.
1: Ja, kann ich mir gut vorstellen. Liebe Grüße, Armin, und viel Spaß mit deinen Gästen als Gästeführer in Bamberg. Und wir feiern heute den Tag der Franken einfach noch.

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0: Mega-Nummer von Grönemeyer und Demo, letzter Tag. Einen schönen guten Morgen. Heute recht windiger Mix aus Wolken, etwas Sonne, paar Schauer sind auch dabei. Temperaturen recht angenehm, 24 bis 26 Grad.
1: Es wird geblitzt auf der A73 Bamberg-Nürnberg bei Erlangenbruck, B505 Bamberg-Hirscheid bei Pettstadt, Ortseingang Ebermannstadt und Effeldrich, Ortseingang.
0: Gestern also Tag der Franken und auch der Besserwisser feiert mit, in gewissem Sinne.
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3: Gestern, da war er wieder. Unser Tag. Der Tag der Franken. Nicht der Oberpfälzer oder Niederbayern. Nein, der Tag der Franken. Und da hätt's unzählige Sachen über Franken gegeben, die ich hier hätte ver-

0: wursteln können, aber ich habe ja nicht so viel Zeit. Deswegen nehmen wir mal die Frankenfahne bzw. Flagge. Da schauen wir doch mal, wieso, weshalb, warum. Also, Fahne, oben rot, unten weiß, halbe halbe. In der Mitte drei weiße Spitzen, die ins Rote hineinragen. Sehen aus wie Berge. Der Franke weiß Bescheid, alle anderen, Oberpfälzer zum Beispiel, bitte nachschauen. Man spricht hier vom sogenannten fränkischen Rechen. Heißt halt so. Hat aber nichts zu tun mit einem Rechen, den man im Garten benutzt. Er war einfach ein Symbol der Würzburger Bischöfe. Vermutlich, weil sie ein leicht zu erkennendes Symbol für ihre Herrschaft über Franken benötigten. Zum ersten Mal aufgetaucht übrigens ist der Rechen im 14. Jahrhundert. Gleichzeitig war der ein Symbol der Herzogswürde, die von den Bischöfen ebenfalls beansprucht wurde. Klar, warum nicht auch gleich Herzog sein? Also diese Leute damals. Zurück zum Thema. Wir fassen zusammen. Die meisten glauben, der fränkische Rechen sei schon immer das Wappen Frankens gewesen. Tatsächlich war es genau andersherum. Zuerst war er das Machtsymbol der Würzburger Bischöfe. Erst Jahrhunderte später wurde daraus das Wappen und Erkennungszeichen ganz Frankens. Die Spitzen, könnte man jetzt sagen, stehen für Unter-, Ober- und Mittelfranken. Die gab es damals aber noch gar nicht, als die Fahne entstand, also diese Bezirke. Also ich finde alles ein bisschen verwirrend, oder?
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0: Don Henley und The Boys of Summer hier bei Radio Bamberg. Das ist die echte Abwechslung. Einen wunderschönen guten Morgen. Heute Abend Länderspiel in Bamberg. Mit dabei auch Superstar Dennis Schröder für die deutsche Nationalmannschaft. Mehr Infos gleich in den Radio Bamberg Nachrichten um 8:30 mit Kerstin Rauschmeier.
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0: Kerstin Rauschmeier, guten Morgen. In Bischberg im Landkreis Bamberg sind am Samstagabend zwei Menschen bei einem Kellerbrand leicht verletzt worden. Das Feuer war gegen 20 Uhr in einem Wohnhaus in der Schulstraße aus bislang ungeklärter Ursache ausgebrochen. Sebastian Pflaum, Pressesprecher der Feuerwehr im Landkreis Bamberg.
1: Wir hatten einen massiven Brand im Keller mit einer extremen Rauchentwicklung durch das gesamte Haus. Und im Keller hat man auch eine extreme Brandbelastung durch Kleidungsstücke, die das Ablöschen schwer gemacht haben. Zum Zeitpunkt des Brandes waren drei Bewohner anwesend. Zwei davon haben auch leichte Rauchgasintoxikation erlitten. Eine Person davon musste auch ins Krankenhaus verbracht werden.
0: Der Hausbesitzer hatte zunächst noch selbst versucht zu löschen, bevor die Feuerwehr den Brand unter Kontrolle brachte. Das Haus ist durch die starke Rauchentwicklung derzeit unbewohnbar. Der Schaden wird auf rund 100.000 Euro geschätzt. Die Kriminalpolizei Bamberg ermittelt zur Brandursache. Bei einem schweren Verkehrsunfall auf der B470 zwischen Muggendorf und Beringersmühle im Landkreis Forchheim ist am Samstagabend ein 19-jähriger Motorradfahrer ums Leben gekommen. Nach ersten Erkenntnissen der Polizei hatte der junge Mann in einer langgezogenen Kurve mehrere Autos überholt, verlor dabei offenbar wegen zu hoher Geschwindigkeit die Kontrolle über sein Motorrad und stürzte. Er prallte gegen ein Verkehrszeichen und erlitt tödliche Verletzungen. Das Motorrad rutschte anschließend noch gegen zwei entgegenkommende Autos. Die B470 war für mehrere Stunden gesperrt. Die deutschen Basketballer mit Superstar Dennis Schröder bestreiten heute in Bamberg ihr letztes Spiel der ersten Qualifikationsphase zur WM 2027. In der Brose Arena ist der krasse Außenseiter Zypern der Gegner des amtierenden Welt- und Europameisters. Die Deutschen haben nach bislang 4 Siegen in 5 Partien zwar bereits sicher die nächste Quali-Phase erreicht, allerdings zählt jeder Punkt, denn die Ergebnisse aus der ersten Gruppenphase werden in die zweite mitgenommen. Jump ist um 19 Uhr.
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0: Das Konzept für den Haushalt 2027 steht. Die Regierung will den Entwurf heute im Kabinett beschließen. Unterm Strich steigt die Neuverschuldung auf gut 200 Milliarden Euro. Bundesfinanzminister Klingbeil sagt, man könne sich gegen Kremlchef Putin nicht mit einer schwarzen Null verteidigen. Deshalb muss die Bundeswehr aufgerüstet werden. Die Fußball-WM hat ihren nächsten großen Aufreger. US-Präsident Trump soll Medienberichten zufolge bei FIFA-Boss Infantino angerufen haben, damit die Rotsperre von US-Stürmer Bergun ausgesetzt wird. Der darf nun im Achtelfinale gegen Belgien auflaufen. Mehr Nachrichten gibt's bei uns im Internet unter radio-bamberg.de und in unserer kostenlosen App.
3: Dankeschön, Kerstin. Einen schönen guten Morgen. Kurz nach 8:30 am Montag. Christian König, große Hitze scheint ja vorläufig bei uns nicht wieder in Sicht, oder?
4: Naja, bei der großen Hitze haben wir ja Ende Juni jetzt gelernt, was das bedeuten kann, dass es dann nahe 40 Grad durchaus gibt. Aber davon bleiben wir, so wie es jetzt momentan ausschaut, in den nächsten 10 Tagen gut entfernt. Und ich sage mal, wenn es mal auf 32 Grad geht, dann ist das ja für den Juli völlig normal. Was allerdings auffällt, ist, es wird wahrscheinlich in den nächsten 2 Wochen kaum mal irgendwie Regen geben, schon gar nicht in größeren Mengen. Das ist für die Natur nicht so toll. Da wird viel verdunstet wieder. Also, und wer einen Garten hat, bitte sorgsam mit dem Wasserverbrauch zum Gießen umgehen.
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3: Guten Morgen, Achtung, A73 Bamberg-Nürnberg zwischen Erlangen-Eltersdorf und Fürth-Steinach. Hier liegt eine tote Katze auf der Fahrbahn. Und zwischen Beiersdorf-Nord und Möhrendorf laufen die Reinigungsarbeiten nach einem Unfall. Zwischen Forchheim-Nord und Möhrendorf aktuell 3 Kilometer stockender Verkehr. Aus Lichtenfels kommend zwischen Lichtenfels-Nord und Bad Staffelstein-Kurzentrum hier 3 Kilometer Stau plus 11 Minuten. Und A70 Überleitung zur A9 nach Nürnberg, in Richtung Nürnberg, auch noch in Richtung Nürnberg, die ist wohl gesperrt. Deshalb kommt es hier zu erheblichen Behinderungen. Blitzer, A73 Bamberg-Nürnberg bei Erlangenbruck 80, B26 Thrunstadt in beiden Richtungen, der ist neu, B505 Bamberg-Hirscheid bei Pettstadt, Ortseingang Ebermannstadt aus Drückendorf kommend und Effeldrich aus Langensendelbach kommend.
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3: 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Dann 0951 98 29 029.
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1: Morgen!
2: Servus, da war einiges los am Wochenende in Pettstadt im Landkreis Bamberg. Wieso und weshalb? Und was das mit Schlamm und Matsch zu tun hat, dazu gleich mehr nach Milo und Jennifer Rush gemeinsam mit Elton John und Flames of Paradise.

0: Milo und Little in the Middle um gleich 8.42 Uhr. Schönen guten Morgen an diesem Montag. Tausende Menschen und vor allem ganz viele Familien aus der schönsten Region der Welt haben sich gestern in Pettstadt getroffen, und zwar zum dritten Pettstadter Matschlauf.
1: Total verrückt, über Wände hüpfen, ja, klettern, durch Schlamm laufen, schwimmen und alles im Dreck irgendwie, und jeder hat Spaß dabei.
0: Ja, all das gab es vor Ort zu sehen und vor allem zu erleben. Radio Bamberg Reporterin Jutta Schindler war mittendrin und hat sich das Ganze mal ganz genau angeschaut.
2: Der war absolut fantastisch. Gute Stimmung, super viele Menschen hier am Start. Am Ende waren sie alle nass, dreckig, voller Schaum und tatsächlich fix und fertig, aber jeder Einzelne mit einer Medaille. Wie hat's dir denn gefallen?
3: Mir hat's gut gefallen. Es war sehr nass, dreckig und schaumig.
4: Die Hindernisse waren manche schon schwerer, aber ging.
2: Aber ging, konnte man alle machen.
4: Ja.
2: Wie viel Spaß hat es euch denn gemacht?
5: Ja, mega. Ne? Ist für alle was dabei, nicht nur für die Kleinen, auch für die Großen. Also sehr zu empfehlen. Nächstes Jahr wieder.
2: Mit dabei und mitverantwortlich ist natürlich auch der Oliver Schulz von der kommunalen Jugendarbeit. Olli, wie lief's denn?
6: Alles verletzungsfrei. Wir haben eine Schürfwunde gehabt. Alles, da haben wir Pflaster drauf gemacht. Ansonsten, die Leute sind zufrieden. Also wirklich saugut.
2: Und kannst du noch mal erzählen, was für Hindernisse gab's denn dieses Jahr?
6: Wir haben den Feuersprung, wir haben einmal Hangeln dazu bekommen. Wir haben Seilhochklettern dazu gemacht.
2: Wenn jetzt jemand noch nicht dabei war dieses Jahr und auch nicht die 2 Jahre davor, warum sollte der im nächsten Jahr dabei sein?
6: Weil er sich das einfach nicht entgehen lassen sollte, diese neue Erfahrung zu machen. Wenn er noch nie bei sowas dabei war, dann ist er glücklich und kommt hierher und kommt mit einem Grinsen und mit einem Lächeln wieder raus und denkt sich, wow, was für ein geiler Scheiß.
2: Also ein rundum gelungener Matschlauf, und mit so ein bisschen Glück dürfen wir uns auch nächstes Jahr dann auf den 4. Pettstadter Matschlauf freuen.
1: Schaut mal rein, Instagram und Facebook, da gibt es auch ein Reel von Radio Bamberg zum Pettstadter Matschlauf im Landkreis Bamberg. Also wirklich eine richtig coole Geschichte.
0: Veranstaltung vormerken für nächstes Jahr. Wenn es dann bekannt gegeben wird, dann schnell Tickets sichern. Die waren in diesem Jahr super, super schnell weg.
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1: Schönen guten Morgen um 12:09. Wir haben es ja schon ein paar Mal erwähnt. Gestern ja offiziell der Tag der Franken und wir machen einen kleinen Dialektkurs und zwar um 8:45. Nur hinten perfekt geweckt. Vorher schauen wir ohne Dialekt mit Christian König aufs Wetter der Woche.
2: Sommer normal ist angesagt. Leicht gemischt geht's los. Morgen am Mittwoch gibt's häufiger Sonne. Morgen bei bis zu 30, am Mittwoch dann eher bis 26 Grad.
1: Danke dir.
3: Achtung auf der A73 Nürnberg in Richtung Bamberg zwischen Puttenheim und Hirschheit. 1 Kilometer Stau plus 9 Minuten. Die Kerstin hat uns da eine Nachricht geschickt, da werden die Eichelprozessionsspinner, diese Raupennester da weggemacht. Ja?
1: Oh ja.
3: Also am besten Fenster zulassen, meint sie.
1: Nicht, sehr dass nervig da, in diesem Jahr.
3: Oh, furchtbar. Aber ich finde auch die Wespen in dem Jahr jetzt so krass seit der Woche.
1: Ja?
3: Voll verrückt, ey. Boah, und mich hat gestern eine leicht gestochen, ganz leicht nur.
1: Aber nichts passiert.
3: Toll, toll, toll, nichts passiert. Obwohl ich ja eigentlich Allergiker bin, ne?
1: Ja.
3: Gut, also Achtung. Auch vor Blitzern, A73 Bamberg-Nürnberg bei Erlangenbruck 80, B26 Thunstadt in beide Richtungen, 505 Bamberg-Hirschheit bei Pettstadt, Ortseingang Ebermannstadt und Effeltrich steht auch einer. Allen unterwegs wünschen wir eine gute und sichere Fahrt.
1: Glückwunsch noch kurz an England. Die stehen nach einem Sieg gegen Mexiko im Viertelfinale. Genauso wie Norwegen. Die haben Brasilien ausgeschaltet. 2-1, zwei Tore von Erling Haaland und danach wurde in ganz Amerika gerudert von den Norwegern. Also Glückwunsch dazu.
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0: Neuer Hit von Alex Warren und Fever Dream hier bei Radio Bamberg. Einen schönen guten Morgen um 8:45.
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15: Ich bin Fabian Schaffer. Guten Morgen. Im Güterverkehr und im öffentlichen Nahverkehr könnte sich der Personalmangel in den kommenden Jahren deutlich verschärfen. Der Grund ist laut einer Studie die große Zahl bevorstehender Renteneintritte. Thomas Bleskin berichtet.
16: Besonders betroffen sind Lkw und Busfahrer. Bis 2041 scheinen laut der Studie rund 200.000 Brummifahrer und mehr als 60.000 Busfahrer altersbedingt aus dem Berufsleben aus. Schon heute kommt es im Nahverkehr wegen fehlenden Personals zu Fahrplanänderungen. Experten warnen, dass sich die Engpässe weiter verschärfen könnten.
15: Union und SPD diskutieren vor der geplanten Verabschiedung des Sparpakets für stabile Krankenkassenbeiträge noch um Änderungen. Im Blick stehen Nachbesserungen bei der kostenlosen Mitversicherung von Ehepartnern, ein höherer Bundesbeitrag sowie Anpassungen für die Pharmabranche.

0: Bundestag soll das Paket noch in dieser Woche beschließen. Anschließend soll es in den Bundesrat. Die Einwohner von Hallberg-Moos haben per Bürgerentscheid für eine Ansiedlung des Drohnenherstellers Helsing gestimmt. 59% haben grünes Licht gegeben, dass die Gemeinde die Grundlagen für einen Rüstungsstandort schafft. Helsing will dort einen dreistelligen Millionenbetrag investieren. Mehr als 300 neue Arbeitsplätze sollen entstehen. Die Deutsche Post stellt Briefe inzwischen langsamer zu, nutzt den gesetzlichen Spielraum aber nach eigener Aussage nicht voll aus. Konzernchef Meyer sagt, mehr als 90% der Briefe kämen innerhalb von 2 Werktagen an. Außerdem liefert die Post Briefe jetzt gebündelt aus. An manchen Tagen bleibt der Briefkasten deshalb leer. Norwegen hat bei der Fußball-WM für eine große Überraschung gesorgt. Die Skandinavier warfen Rekordweltmeister Brasilien mit 2:1 aus dem Turnier. Für Norwegen ist es der erste Einzug in ein WM-Viertelfinale überhaupt. Außerdem hat England Co-Gastgeber Mexiko geschlagen. 3:2 lautet das Ergebnis.
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2: Mit Kerstin Rauschmeier. In Gößweinstein im Landkreis Forchheim steht der neue Bürgermeister fest. Georg Rodler von FW, SPD und BMG hat die Stichwahl gestern mit 54,5% der Stimmen gewonnen. Sein Gegenkandidat Dietmar Winkler von der CSU kam auf 45,5%. Die Stichwahl war nötig geworden, weil der bisherige Bürgermeister Hans-Görg Zimmermann zum Forchheimer Landrat gewählt worden war. Vor dem Landgericht Bamberg beginnt heute der Prozess gegen einen 39-jährigen Polen. Die Staatsanwaltschaft wirft ihm vor, Mitglied einer Bande gewesen zu sein, die im vergangenen Sommer gezielt Wohnmobile gestohlen haben soll. Betroffen waren unter anderem Tatorte in Gundelsheim, Memmelsdorf und Bamberg. Mehr Nachrichten aus der Region gibt's wieder um 9:30.
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3: Heute am Montag ein recht windiger Mix aus Wolken, etwas Sonne, auch ein paar Schauer sind mit dabei. Temperaturen erreichen meist 24 bis 26. Die Radio Bamberg Aussichten für Bamberg, Forchheim und die Region. Morgen und am Mittwoch ein Wechsel von dichteren Wolkenfeldern. Phasenweise gibt es aber auch wieder mehr Sonnenschein. Der Wind frischt jeweils auf. Morgen bei 28 bis 30, zur Wochenmitte eher 24 bis 26 Grad.
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4: Guten Morgen und Vorsicht, stockender Verkehr auf der A73 Coburg-Bamberg zwischen Lichtenfels-Nord und Bad Staffelstein-Kurzentrum. Und Achtung, A73 Nürnberg-Bamberg zwischen Puttenheim und Hirscheid, hier 1 Kilometer Stau plus 7 Minuten. Fleißige Bauarbeiten hier. Blitzer, A73 Bamberg-Nürnberg bei Erlangenbruck 80, B26 Trunstadt in beiden Richtungen, B505 Bamberg-Hirscheid bei Pettstadt, Ortseingang Ebermannstadt aus Drügendorf kommend und Effeltrich aus Langensendelbach kommend der graue Caddy.
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4: 0951 98 29 029, die Nummer für mehr Staus und Blitzer.
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4: Guten Morgen.
3: Morgen.

0: Moby und Why Does My Heart? Exakt, I feel so bad. Einen schönen guten Morgen. Gestern war offiziell der Tag der Franken. Wir lieben Franken. Ich vor allem Oberfranken, wenn ich ehrlich bin. Ja. Also so Unterfranken ist nicht so mein Ding. Ab und zu, wenn die dann so Hobby machen müsst.
1: Gehen wir spielen.
0: Hatte ich einen Fußballkollegen. Ja. Manuel Böllner.
1: Ja, es geht um Dialekt, genau. Ja, gibt es so krasse Unterschiede. Ober-, Mittel-, Unterfranken. Das ist so, ja. Also wirklich verrückt und aufgedröselt hat die Unterschiede Radio Bamberg Reporterin und Urfränkin Anja Troll.
0: Und los.
2: Ich will zu guter Sommerzeit ins Land der Franken fahren.
3: Ja, weil es bei uns so schön ist und wir haben so einen schönen Dialekt. Für all die Neigeschlaften erkläre ich das jetzt erst einmal auf Hochdeutsch. Zwei Dinge sind wichtig. Das R wird immer schön gerollt. Alle zusammen. Rrrr. Quasi wie im Spanischen. Und harte Konsonanten sprechen wir weich. Aus Traktor wird der Traktor. Aus Pause die Pause. Und aus Danke wird ganz selbstverständlich Danke.
4: Echt cool.
3: Außerdem haben wir die fränkische Kunst der Verniedlichung. Alles endet auf La. Brödler, Busseller, Awaggerler, alles wird plötzlich ganz klein. Und wenn uns einer fragt, was das Wörtchen Fei heißt...
5: Stell mir nicht so scheiß Fragen, wenn's geht.
3: Ja, okay. Aber es gibt auch innerhalb Frankens Unterschiede. Zum Beispiel das Wort einkaufen. In Ober- und Mittelfranken Eikaufen, in Unterfranken Eikef.
4: Hä?
3: Ja. Außerdem hat ein Begriff viele Namen. Die Kartoffel heißt bei uns Grumbern, Erpfel oder Bodacken. Da muss man als Neigschlafter dreimal nachhören und fünfmal überlegen.
5: Checkst du?
3: Aber das macht unseren Dialekt eben so besonders. Wir haben

0: einen Sprachbaukasten mit Herz. Wir sitzen hier zwischen Bayern, Thüringen, Hessen und Baden-Württemberg und jeder hat ein Stück Sprache dagelassen. Und am Ende gibt's das schöne Sprichwort: Du kannst Gott für alles danken, auch für Mittel- und Unterfranken.
1: Okay, also, Fränkisch für Anfänger eigentlich ganz einfach. Ach Gott, die Dialekte, die machen schon Spaß, ne?
2: Auf jeden Fall, auf jeden Fall.
1: Lieblingswort auf Fränkisch, du? Oder?
2: Meins? Weiß ich nicht. Nee, keine Ahnung, passt schon.
1: Okay, nehmen wir's an.
2: Nehmen wir's an.
1: Jetzt die Decken, sie ist mit einer Adresse. Ramon Aline, viel Spaß.

0: The B-52s und Love Shack hier bei Radio Bamberg. Einen schönen guten Morgen. Wieder ist mal eine Schlaglochpiste dran und wird sozusagen renoviert. Wo genau, hört ihr gleich in den Radio Bamberg Nachrichten um 10 mit Kerstin Rauschmeier.
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15: Um 9:30 im Studio Kerstin Rauschmeier. Die Bamberger CSU-Stadtratsfraktion fordert eine Debatte über die Folgen der Übernahme der Mediengruppe Oberfranken durch die Mediengruppe Bayern aus Passau. Hintergrund ist der bereits laufende Stellenabbau nach der Übernahme. Der stellvertretende CSU-Fraktionsvorsitzende Christian Lange im Radio Bamberg Interview.
16: Wir haben große Sorgen um die Familien, um die Beschäftigten, um den Wirtschaftsstandort Bamberg. Deshalb haben wir als CSU-Fraktion den Oberbürgermeister gebeten, die Thematik auf die nächste Sitzung des neu gegründeten Wirtschaftssenats des Bamberger Stadtrats zu setzen. Wir hoffen, dass wir dann

0: Klarheit bekommen, informiert werden und vielleicht auch Lösungen für die Arbeitnehmerinnen und Arbeitnehmer finden können.
1: Außerdem möchten die CSU-Vertreter die Mediengruppe Bayern in eine Sitzung des Wirtschaftsbeirats einladen, um über die Folgen der Übernahme für den Standort Bamberg und die Beschäftigten zu informieren. Zug um Zug werden Bambergs Schlaglochpisten saniert. Im Juli ist die Frutolfstraße an der Reihe, die in weiten Bereichen erhebliche Schäden aufweist. Die Arbeiten werden in zwei Bauabschnitten durchgeführt, teilt die Stadt Bamberg mit, zunächst im Abschnitt zwischen Abtsberg und Maria-Lerch-Weg und anschließend im Bereich zwischen Maria-Lerch-Weg und Abt-Wolfram-Ring. In dieser Woche finden zunächst lediglich Arbeiten am Straßenrand statt. Ab kommenden Montag muss dann der jeweilige Bauabschnitt für den Verkehr voll gesperrt werden.
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1: Union und SPD ringen vor der geplanten Verabschiedung des Sparpakets für stabile Krankenkassenbeiträge noch um Änderungen. Im Blick stehen Nachbesserungen bei der kostenlosen Mitversicherung von Ehepartnern, ein höherer Bundesbeitrag sowie Anpassungen für die Pharmabranche. Das Rüstungsunternehmen Helsing kann sich in Hallbergmoos ansiedeln. In einem Bürgerentscheid hat eine Mehrheit von 59% dafür gestimmt. Die Helsing GmbH mit Sitz in München ist auf Verteidigungstechnologie spezialisiert und entwickelt unter anderem Drohnen. 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
3: Heute am Montag ein recht windiger Mix aus Wolken, etwas Sonne, auch ein paar Schauer sind mit dabei. Temperaturen erreichen meist 24 bis 26. Die Radio Bamberg Aussichten für Bamberg-Forchheim und die Region. Morgen und am Mittwoch ein Wechsel von dichteren Wolkenfeldern. Phasenweise gibt es aber auch wieder mehr Sonnenschein. Der Wind frischt jeweils auf. Morgen bei 28 bis 30, zur Wochenmitte eher 24 bis 26 Grad.
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4: Guten Morgen und Vorsicht, stockender Verkehr auf der A73 Coburg-Bamberg zwischen Lichtenfels Nord und Bad Staffelstein-Kurzentrum. Und Achtung, A73 Nürnberg-Bamberg zwischen Puttenheim und Hirscheid, hier 1 Kilometer Stau plus 7 Minuten. Fleißige Bauarbeiten hier. Blitzer, A73 Bamberg-Nürnberg bei Erlangenbruck 80, B26 Trunstadt in beiden Richtungen, B505 Bamberg-Hirscheid bei Pettstadt, Ortseingang Ebermannstadt aus Drügendorf kommend und Effeltrich aus Langensendelbach kommend, der graue Caddy. 0951 98 29 029, die Nummer für mehr Staus und Blitzer.
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4: Schönen guten Morgen.
3: Guten Morgen am Montag, heute 6. Juli, gleich Michael Jackson und vorher die Frau, die geheiratet hat. Endlich war es soweit. Taylor Swift und The Fate of Ophelia.

0: Einer der berühmtesten Lacher der Musikgeschichte bei Michael Jackson und Thriller hier bei Radio Bamberg. Heute 6. Juli, wir haben zwei Geburtstagskinder des Tages. Beide werden 80, zum einen der Ex-Präsident der Vereinigten Staaten, George W. Bush. Aha. Der wird 80 und, ich muss es immer wieder sagen, der Held meiner Kindheit, Sly, Sylvester Stallone, wird heute 80, aka Rambo. Rocky,
1: ja.
0: Over the top, habe ich alles geliebt.
1: Hammermäßig. Herzlichen Glückwunsch zum Geburtstag, viel Gesundheit und jetzt feiern wir das Tagebuch der Hits.
2: 6. Juli 2007. Enrique Iglesias steigt mit Do You Know in die Charts ein. Komplett heißt der Song Do You Know, the Ping Pong Song. Warum das so ist, das ist nicht schwer zu erraten. Immerhin hört man am Anfang und am Ende des Songs das charakteristische Titschen eines Ping Pong Balls, also das hier. Dieses Geräusch dient auch als Beat während des Songs. Enrique schreibt den Song aber eigentlich nur als Do You Know. Aber wie Plattenfirmen halt mal so sind, wenn sich was besser verkaufen lässt, dann baut man halt noch was dran. Und da jetzt äußerst wenige andere Songs The Ping Pong Song im Namen haben, fügen sie es eben noch dazu, damit der Song mehr Wiedererkennungswert hat. Wenn Enrique aber von dem Song spricht, dann sagt er immer nur Do You Know. Den Zusatz, den braucht er eigentlich nicht. Ob es nun an dem Titel liegt oder daran, dass der Song einfach gut klingt, lässt sich hinterher schwer sagen. Jedenfalls verkauft er sich weltweit mehrere Millionen Mal.

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1: So, das war perfekt geweckt. Heute am Montag, 6. Juli. Weiter geht's natürlich, wie gewohnt, mit Marlene und Jörg im vollen Programm.
2: Wir freuen uns schon jetzt auf morgen. Früh um 5 geht's hier dann weiter. Und euch einen schönen Montag.
1: Ciao, servus.

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15: Ich bin Fabian Schaffer. Die Fußball-WM hat ihren nächsten großen Aufreger. US-Präsident Trump soll Medienberichten zufolge bei FIFA-Boss Infantino angerufen haben, damit die Rotsperre von US-Stürmer Balogun ausgesetzt wird. Der darf nun im Achtelfinale gegen Belgien auflaufen. Eine Runde weiter sind unterdessen Norwegen nach einem 2:1 gegen Brasilien und England nach einem 3:2 gegen Mexiko. Das Bundeskabinett berät heute über den Haushalt für das kommende Jahr. Finanzminister Klingbeil verteidigte die dafür geplante hohe Neuverschuldung. Das Geld solle unter anderem in Wirtschaft und Verteidigung investiert werden. Im ARD-Sommerinterview äußerte sich der SPD-Chef auch zur geplanten Neuregelung bei Krankschreibungen. Demnach könnte es Ausnahmen geben. Beschäftigte müssten dann nicht zwingend schon am ersten Krankheitstag zum Arzt. Die gesetzlichen Krankenkassen haben ja schon länger Geldprobleme. Die geplante Reform von Gesundheitsministerin Warken ist aber noch nicht ganz durch. Union und SPD wollen noch einiges ändern, unter anderem bei der Familienversicherung und beim Geld vom Bund. Mehr von Zoe Tassovali.
16: Bei der Familienversicherung kommt die Koalition den Betroffenen offenbar doch noch etwas entgegen. Wer Kinder unter 12 Jahren hatte, soll den Ehepartner weiter kostenlos mitversichern können. Bisher war nur eine Grenze bis zum 7. Geburtstag des Kindes geplant. Außerdem könnte der Bund die Krankenkassen stärker unterstützen.

0: Deutschland droht ein massiver Fachkräftemangel, unter anderem bei Bus- und Lkw-Fahrern. Laut einer Studie des Instituts der deutschen Wirtschaft gehen in den nächsten 15 Jahren rund 4,6 Millionen Fachkräfte in Rente, mehr als 3 Millionen davon in Berufen, in denen es schon jetzt zu wenig Personal gibt. Im ÖPNV könnte das zu noch mehr Ausfällen und Fahrplanänderungen führen. Südeuropa kämpft weiter gegen Waldbrände. Besonders angespannt ist die Lage im Süden Frankreichs. Westlich von Perpignan sollen rund 5000 Menschen in Sicherheit gebracht werden. Ein Anwohner und ein Feuerwehrmann wurden lebensgefährlich verletzt. Die Tour de France fährt wegen des Feuers auf ihrer dritten Etappe in der Region ohne Zuschauer. Auch in Portugal und Griechenland sind hunderte Einsatzkräfte gegen die Flammen im Einsatz.
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2: Mit Kerstin Rauschmeier. Im Berufungsprozess um den Cold Case von Wiesenfeld kämpft der Angeklagte weiter mit gesundheitlichen Problemen. Die Verhandlung am Landgericht Würzburg wurde deshalb vorzeitig am Donnerstag beendet. Vergangene Woche waren mehr als 10 Zeugen vernommen worden. Ihre Aussagen deckten sich mit denen aus dem ersten Prozess. Dem Angeklagten wird vorgeworfen, 1992 aus sexuellen Motiven ein damals 13 Jahre altes Mädchen getötet zu haben. Im ersten Prozess war der 49-Jährige zu 6,5 Jahren Haft verurteilt worden. Dagegen hatte er Revision eingelegt. Mehr Nachrichten aus der Region gibt's wieder um 10:30.
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3: Da starten wir rein in eine neue Woche in diesem Juli und das mit einigen Wolken. Ordentlicher Wind ist auch mit dabei. Wir haben Glück und zwischendurch kommt aber mal im Laufe des Tages die Sonne raus. Aber auch mit ein paar Schauern ist noch zu rechnen. Das Ganze heute bei Topwerten von bis zu 26 Grad. Heute Nacht klart es dafür immer wieder auf. Temperaturen gehen runter auf 13 Grad. Wir schauen auf die Radio Bamberg Aussichten für Bamberg, Forchheim und die Region. Morgen und dann auch am Mittwoch. Auch da sind Wolken mit dabei, teilweise auch mal dichter. Und Sonnenschein kriegen wir aber auch mit dazu. Morgen schöne sommerliche 30 Grad und die Wochenmitte hin wird auch wechselhaft mit Sonne und Wolken und warmen Temperaturen.
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4: Vorsichtig bitte auf der A73 Bamberg Richtung Suhl zwischen Ebensfeld und Bad Staffelstein. Kurzzentrum, da liegen Gegenstände auf der Fahrbahn. A70 Bamberg Richtung Schweinfurt zwischen Haßfurt und Schonungen. Da steht ein defekter PKW. Bitte auch hier vorsichtig. Es wird geblitzt in der Feldrich aus Richtung Langensendelbach. Dann Ortseingang Ebermannstadt aus Buttenheim-Drügendorf. B505 Bamberg-Hirscheid, Höhe Pettstadt. Dann wird geblitzt auf der B26 Trunstadt in beiden Richtungen und A73 Bamberg-Nürnberg, Höhe Erlangenbruck. Habt ihr auch noch was gesehen? Die Studio- und WhatsApp-Hotline 0951 98 29 029.
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3: Servusla, grüßla.
4: Ja, grüß Gott.
3: Grüß
4: ja.
3: Gott.
4: Heute feiern wir noch einmal den Tag der Franken. Gestern war ja offiziell, aber wir haben gesagt, wir machen das auch heute noch am Montag. Wir haben ja schon viele, viele Sachen gehört, auch bei Steger und Fabi, ne?
3: Ja.
4: Aber bei uns geht's weiter. Und deswegen haben wir gesagt, die Montagsfrage bei Radio Bamberg.
3: Euer lieblingsfränkisches Wort, das würden wir gerne wissen. Sagt es uns gerne, vielleicht auch mehrere oder ein lieblingsfränkischer Satz, gerne her damit.
4: Schickt uns eine WhatsApp-Nachricht an die 0951 98 29 029. Ich habe wirklich so ein ganz tolles Lieblingsfrankenwort.
3: Fränkisches Wort.
4: Sag mal.
3: Sagst du nicht?
4: Na, sag gleich.
3: Dann sage ich meins auch gleich.
4: Okay, alles klar. Also seid überrascht. Seid
3: gespannt.
4: Gespannt.
3: Wie ein Flitzebogen.
4: Ja, gibt's gleich. Und wie gesagt, schickt uns gerne eine WhatsApp-Sprachnachricht. Jetzt mit eurem Lieblingswort aus Franken.
3: Fränkisch.

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0: Wir spielen sie die echten Klassiker im Original. Donna Summer und Hot Stuff hier bei Radio Bamberg, 16 Minuten nach 10.
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2: Da dreht sich heute alles um die fränkische Sprache. Gestern war ja Tag der Franken.
0: Und wir haben gesagt, wir feiern das natürlich weiter, ne? Wenn wir schon im schönen Oberfranken leben.
2: Freilich.
0: Und suchen heute als Montagsfrage bei euch euer lieblingsfränkisches Wort. Also meins wäre, ich habe es ja gesagt, Greinmeicherla. Finde ich ein sehr schönes Wort. Kennst du ja Greinmeicherla?
2: Greinmeicherla kenne ich, habe ich ja auch schon

0: gelernt. Finde ich auch ein sehr, sehr tolles fränkisches Wort tatsächlich. Mein Lieblingsfränkisches Wort ist, ich werde es wahrscheinlich eh falsch wieder aussprechen, aber Marmeladenarmala.
1: Marmeladenarmala. Also der Klassiker. Ne? Wirklich der Klassiker, Marmeladenarmala. Marmeladenarmala. Deswegen heute mal die Frage an euch in unserer Montagsfrage. Katja, erzähl mal dein Lieblingswort auf Fränkisch.
2: Hi, liebes Radio Bamberg-Team. Mein Lieblingswort ist Sachbatschatnos.
1: Hat man ja auch schon bei Marlene Landfränkisch, ne?
0: Sachbatschatnos heißt komplett pitschpatschnass, also, ne?
1: Genau, hat man ja auch schon.
0: Habe ich auch schon gelernt. Und Petra hat auch was ganz Tolles auf Fränkisch.
3: Der schönste fränkische Satz lautet Do dieder, dei da da.
0: Ich weiß nicht, was sie damit sagen will, aber hört sich schön an.
1: Also es würde auch geben für dich Do dieder, dei dotten. Gäbe es auch. Also dei dotten wäre quasi die Torte. Und da da ist ja, das isst du auch gern. Tata, also kennst du ja, ne? Diesen Aufstrich. Tata. Wie kann das übersetzen? Mit Hackfleisch? Oder wie wird denn das Original Tata gemacht?
0: Hä? Ja.
1: Schon, ne? Weißt du, was ich meine?
0: Ja, ich weiß, was du meinst.
1: Weil du mich jetzt so anschaust.
0: Tata.
1: Also gehe ich jetzt mal davon aus, dass
0: ja, vielleicht ist das
1: Tata.
0: Ja was auch für wieder Marlene lernt Fränkisch, ne? Ja. Vielleicht wäre das die nächste Nachhilfestunde auch schön. Da, di, da, du, da. Ich kann es gar nicht nachmachen, aber. Ja.
1: Dort, die, da, die, da. Habt ihr ein lieblingsfränkisches Wort? Dann bitte her damit heute am zweiten Tag der Franken.
0: Gerne per WhatsApp-Sprachnachricht an die 0951 98 29 029.
1: Können wir dann auch nehmen, alles für Marlenland Fränkisch am Freitag?
0: Ja, machen wir.
1: Ja, also her damit.
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7: Um 10:30 im Studio Kerstin Rauschmeier. Spektakulärer Verkehrsunfall gestern Nachmittag in Forchheim. Ein 63-jähriger Autofahrer übersah mit seinem Audi an der unteren Kellerstraße offenbar eine T-Kreuzung und raste geradeaus in ein Waldstück. Das Auto riss mehrere Bäume um und kam erst rund 50 Meter weiter völlig zerstört zwischen zwei Bäumen zum Stehen. Trümmer beschädigten auch ein Gartengrundstück und eine Hausfassade. Der Fahrer konnte sich trotz des schweren Unfalls selbst aus dem Wagen befreien und wurde nur leicht verletzt. Der Schaden wird auf rund 60.000 Euro geschätzt. Die Bergung des Fahrzeugs soll Informationen zufolge erst heute im Laufe des Tages erfolgen. Mehr Grün, mehr Schatten und mehr Wasser in der Innenstadt, das ist Ziel des Projekts Lebensader Innenstadt. Damit will die Stadt Bamberg stark aufgeheizte Bereiche im Zentrum besser an den Klimawandel anpassen.
8: Besonders der Maxplatz, der Heumarkt und der Markusplatz sollen deutlich kühler und lebenswerter werden. So die Meldung aus dem Rathaus. Dort liegen die Temperaturen bei Hitze laut Stadt teils bis zu 3 Grad über anderen Stadtbereichen. Geplant sind unter anderem mehr Stadtbäume, entsiegelte Flächen, neue Beschattungselemente sowie Wasser- und Vernebelungsanlagen. Auch bestehende Brunnen sollen reaktiviert und weiterentwickelt werden. Das Projekt

0: soll außerdem Fördermittel des Bundes einwerben und wird wissenschaftlich begleitet. Jana Weber, Radio Bamberg Nachrichtenredaktion.
1: Über die Umsetzung entscheidet der Stadtrat Ende Juli.
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1: Nach Schüssen in Offenburg ist eine schwer verletzte Frau gestorben. Rettungskräfte hätten sie in eine Klinik gebracht, in der sie kurze Zeit später ihren Verletzungen erlegen sei, teilte die Polizei mit. Zuvor war bereits ein Mann tot aufgefunden worden. Die Fußball-WM hat ihren nächsten großen Aufreger. US-Präsident Trump soll Medienberichten zufolge bei FIFA-Boss Infantino angerufen haben, damit die Rotsperre von US-Stürmer Balogun ausgesetzt wird. Der darf nun im Achtelfinale gegen Belgien auflaufen. 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
3: Es ist windig heute, es sind auch viele Wolken heute unterwegs, aber wenn wir Glück haben, auch mal noch ein bisschen Sonnenschein, wenn dann so gegen Nachmittag, Abend hin. Das Ganze bei Topwerten von bis zu 26 Grad. In der Nacht, da verziehen sich dann die meisten Wolken wieder. Es bleibt trocken bei Temperaturen um 13 Grad. Und dann schauen wir auf die Radio Bamberg Aussichten für Bamberg, Forchheim und die Region morgen und am Mittwoch. Wechselhaft, es sind zwar Wolken mit dabei, aber auch immer wieder Sonnenschein. Morgen gute 30 und zur Wochenmitte hin ganz ähnliche Temperaturen.
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4: Genau 3:30. Vorsichtig bitte auf der A70 Bamberg Richtung Schweinfurt zwischen Haßfurt und Schonungen. Da steht ein defekter PKW. A73 Bamberg Richtung Nürnberg zwischen Hirscheid und Buttenheim. 2 Kilometer Stau, da braucht ihr aktuell 11 Minuten länger. Es wird geblitzt, Feldrich aus Richtung Langensendelbach. Dann B505 Bamberg-Hirscheid, Höhe Pettstadt. B26 Thronstadt in beiden Richtungen und einen haben wir noch auf der A73 Bamberg Richtung Nürnberg, Höhe Erlangenbruck.
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4: Habt ihr auch noch was gesehen? Die Studio- und WhatsApp-Hotline 0951 98 29 029.
3: Gute Fahrt!
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0: Radio Bamberg am Montag. Wir haben immer die meisten Blitze für euch. Ganz aktuell steht einer in Hirscheid in der Industriestraße vor der Brücke Richtung Schäffler.
1: Es war gestern der Tag der Franken und wir haben gesagt, das ist so ein toller Tag, dass man den fränkischen Dialekt, die fränkische Lebensweisheiten einfach mal wieder so ein bisschen auflebt. Deswegen feiern wir den heute auch noch groß. Und zwar wollen wir dazu mal eure Lieblingsfränkischen Wörter wissen.
0: Ja, meins ist Greinmeicherla, ne? Deins ist Marmeladen,
1: Amala.
0: Aber es gibt ja so viele. Ach, also wir bekommen ein schönes Wort nach dem anderen. Und ich habe ja vorhin, was haben wir gesagt? Die, der da ist, die, da, da.
1: Ja.
0: Ne? Ich wusste genau, wie ich es erkläre, aber der Thomas hat mir eine Nachricht geschickt. Tatar, Rindfleisch, gewolft mit Zwiebeln. So nennt man das Ganze. Und Eigelb. Das ist quasi die, der da ist, die, da, da.
1: Ne? Das kann ich mir eh nicht merken, aber egal. Wir haben mal bei euch in der Feuchte immer Innenstadt nachgefragt, was in

0: denn eure Lieblingsfränkischen Wörter?
1: Das Wort Butzekü, das ist ein Tannenzapfen.
2: Marmeladenarmala.
3: Obachtfei. Scheufala, weil es ein fränkisches Gericht ist.
4: Also ein sehr schönes fränkisches Wort ist mastergeschäftig.
5: Pastjo ist mein Lieblingswort.
6: Also mein Lieblingswort ist schellern. Das ist sowas wie, wenn es klingelt, bloß in extrem laut.
7: Mein Lieblingswort ist zum Beispiel auch noch no-babbt.
3: No-babbt. Weißt du, was no-babbt ist? Hingeklebt.
0: Hingeklebt, no-babbt.
3: No-babbt.
0: No-babbt.
3: No-babbt. Das könnte auch Englisch sein, ne?
0: Ach Gott, ist das schön, dieses Fränkisch.
3: Ja.
0: Habt ihr auch noch so ein anderes fränkisches Lieblingswort, dann sagt es uns gerne per WhatsApp-Sprachnachricht.
3: 0951 98 29 029, alles her damit. Wir suchen ja auch noch schöne Wörter für Marleen. Lernt Fränkisch, läuft jeden Freitag exklusiv im vollen Programm, immer um 11:15.
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0: Radio Bamberg am Montag und wir feiern heute noch einmal den Tag der Franken.
1: Die schönste Region der Welt sozusagen mit dem schönsten Dialekt, auch das muss ich mittlerweile nach 15 Jahren hier wohnen anerkennen, ja, ist ein sehr schöner Dialekt, ich lerne ihn immer noch sehr gerne, ich höre ihn auch einfach sehr, sehr
0: und
1: gerne.
0: Und manches versteht sie immer noch nicht.
1: Immer noch nicht, aber es ist egal, ey.
0: Manuela aus Isling, hallo.

0: Erzähl mal, dein Lieblingswort auf Fränkisch ist.
1: Mein Lieblingswort auf Fränkisch ist der Schickerlo.
0: Der Schickerlo.
2: Schickerlo.
0: Was ist denn der Schickerlo?
1: Ich habe meinem Papa mal was schicken lassen. Und dann hat er zu mir gesagt, ist da der Schickerlo dabei?
2: Was soll das sein, der Schickerlo?
1: Der Lohn fürs Schicken.
0: Okay, also es gibt auch Wörter auf Fränkisch, die nicht mal ich kenne.
2: Ja.
0: Der Schickerlo.
1: Der Schickerlo. Lo, wo ja früher der Lohn.
0: Ja.
2: Der Schickerlo.
0: Siehst?
1: Vom Schicken und was bestellen, ich lass was schicken. Der Schickerlo.
2: Der Schickerlo. Haben wir auch heute was gelernt, ist ja der Wahnsinn. Auch der Jörg, Schickerlo, ja, noch nie gehört.
0: Ein schönes Wort. Manuela, liebe Grüße nach Isling und du bist der absolute Radio Bamberg-Fan und hörst uns ja jeden Tag. Das freut uns.
1: Jeden Tag. Super schön.
0: Dann bleib weiter dabei und dir noch schönen Montag.
1: Danke euch auch.
2: Danke.
0: Dankeschön.
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6: Ich bin Fabian Schaffer. Erst darf ein Schiedsrichter aus Somalia nicht einreisen, jetzt wird die Strafe für eine rote Karte einfach aufgehoben. Die Fußball-WM in Nordamerika hat ihren nächsten großen Aufreger. US-Stürmer Bellingham darf im Achtelfinale gegen Belgien auflaufen, obwohl er eigentlich gesperrt gewesen wäre. So hat die FIFA entschieden, Medienberichten zufolge, auf Initiative von US-Präsident Trump hin. Unter anderem DFB-Präsident Neuendorf forderte eine rasche Aufklärung in dem Fall. Es ist ein Hoffnungsschimmer für die angeschlagene deutsche Industrie. Nach dem Rückschlag im April hat der Auftragseingang im Mai wieder zugelegt. Der Anstieg fiel zudem deutlich höher aus als von Experten erwartet. Die Aufträge stiegen im Mai im Vergleich zum Vormonat um 1,9%, hieß es vom Statistischen Bundesamt. Demnach profitierte die Industrie unter anderem von Großaufträgen. Die Bundesregierung will heute im Kabinett den Haushalt 2027 beschließen. Es soll gespart und investiert werden. Vor allem sieht der Entwurf aber eine höhere Neuverschuldung vor auf gut 200 Milliarden Euro. Doch der Entwurf sei nicht final, sagt SPD-Fraktionschef Miersch im ZDF.
7: Ja, der Bundesfinanzminister legt heute den Haushalt vor. Da haben wir über alle Ressorts Einsparungen. Und ich will noch mal betonen, das ist jetzt heute der Regierungsentwurf. Damit ist noch nichts in Stein gemeißelt. Das Parlament wird sich mit dem Haushalt dann im Herbst beschäftigen. Und da werden wir an einigen Stellen garantiert auch noch verbessern.
6: Kritik kommt unter anderem von Linken-Chefin Schwertner. Zu viel Geld fließe in Aufrüstung und die Wirtschaft komme nicht in Gang, weil die Menschen kein Geld in der Tasche hätten. Die Einwohner von Hallberg-Moos haben für eine Ansiedlung des Drohnenherstellers Helsing gestimmt. Bei einem Bürgerentscheid haben 59% dafür votiert, dass die Gemeinde die Grundlagen für einen Rüstungsstandort schafft. Helsing will dort einen dreistelligen Millionenbetrag investieren. Mehr als 300 neue Jobs sollen entstehen. Ministerpräsident Söder sagte, dass das Ergebnis die Sicherheit verbessere.

0: Mehr als die Hälfte der Deutschen lehnt die geplante Ausweitung von befristeten Jobs ab. Das zeigt eine YouGov-Umfrage. 54% sind dagegen, dass Arbeitsverhältnisse künftig bis zu 4 Jahre ohne festen Grund befristet werden dürfen und das bis zu 6-mal verlängerbar.
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2: Mit Kerstin Rauschmeier. In Marktredwitz hat in der Nacht auf Sonntag eine Biogasanlage gebrannt. Betroffen waren ein Betriebsgebäude, eine Maschinenhalle und eine Lagerhalle. Der Schaden wird auf einen niedrigen Millionenbetrag geschätzt. Ein Feuerwehrmann brach sich bei den Löscharbeiten einen Finger. 6 Anwohner wurden vorsorglich evakuiert und konnten inzwischen in ihre Wohnungen zurückkehren. Nach ersten Erkenntnissen besteht trotz ausgelaufener Betriebsstoffe und Düngemittel keine Gefahr für die Bevölkerung. Die Kriminalpolizei Hof ermittelt zur Brandursache. Mehr Nachrichten aus der Region gibt's wieder um 11:30.
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3: Das ist heute noch ziemlich wechselhaft. Wir haben einige Wolken am Start, bisschen Wind ist auch mit dabei und wir müssen hier und da auch nochmal mit ein paar Schauern rechnen. Aber ganz so trüb bleibt es dann trotzdem nicht. Im Laufe des Nachmittags, sage ich jetzt mal, kommt ab und zu mal die Sonne durch. Temperaturen liegen bei maximal 26 Grad. Die Nacht wird meistens dann ziemlich klar und auf jeden Fall trocken bleiben bei Tiefstwerten um 13 Grad. Die Radio Bamberg Aussichten für Bamberg, Forchheim und die Region. Es bleibt schön sommerlich die nächsten Tage, morgen und auch am Mittwoch haben wir zwar Wolken mit dabei, aber auch immer wieder sonnige Phasen. Temperaturen morgen gute 30 und ganz ähnlich dann auch die restliche Woche.
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4: Es staut sich derzeit auf der A73 Bamberg Richtung Nürnberg zwischen Hirscheid und Buttenheim 2 Kilometer. Zeitverlust aktuell 12 Minuten. Es wird geblitzt B505 Bamberg Hirscheid bei Pettstadt. B26 Thronstadt. In beiden Richtungen. Dann Hirscheid Industriestraße vor der Brücke Richtung Schäffler. Und geblitzt wird noch auf der A73 Bamberg Nürnberg bei Erlangenbruck. Habt ihr auch noch was gesehen? Die Studio- und WhatsApp-Hotline 0951 98 29 029.
3: Gute Fahrt.
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4: Und wir sind fränkisch heute den ganzen Tag. Wir feiern ihn noch einmal, den Tag der Franken. Und es gibt ja viele Influencer, ne, die ja momentan viel unterwegs sind. Eine Bekannte aus München hat mich angeschrieben und hat gesagt, was zu euch kommt Marc Sauer? Ich bin der absolute Fan. Der putzt nämlich gerne, der kocht gerne, der pflegt seinen Garten und der kommt hier bei uns aus der schönsten Region der Welt.
3: Und er spricht so richtig fränkisch und macht das auf eine sehr humorvolle und lustige Art und Weise. Und mittlerweile geht er wirklich durch die Decke hier auf den sozialen Medien zurecht. So ein toller Erfolg. Und wir haben ihn exklusiv im Interview bei uns.
4: Gleich bei uns in dieser halben Stunde. Marc Sauer, wir freuen uns, wenn er gleich da ist.

0: 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Genau 15 Minuten nach 11. Schön, dass ihr mit dabei seid.
1: Wir kennen es ja alle, ne? Influencer sein für viele Jugendliche. Ist es ja ein absoluter Traumjob. Aber es ist gar nicht so leicht, wirklich viral zu gehen. Und wir haben auch fränkische Influencer. Ja, heute feiern wir ja nochmal den gestrigen Tag der Franken groß. Und einer, der noch nicht mal 7 Wochen dieses Influencing macht, denn ist es ein Wort, weiß ich nicht, Influencing macht, der ist jetzt viral gegangen und kommt bei uns aus dem Landkreis Bamberg.
0: Ja, wir begrüßen nämlich Marc Sauer. Er ist bei uns im Studio. Servus.
2: Servus.
0: Du hast mittlerweile fast 30.000 Follower nur auf Instagram.
1: Wahnsinn. Und fast 30.000 auch auf TikTok, Marc. Erzähl mal, wie kam es dazu? Wie bist du viral gegangen?
2: Also ich habe so ein Video hochgeladen, das erste, das war so mein Putzalltag bei uns im Haus. So als Hausmann habe ich mich präsentiert, was ich ja auch bin, wobei ich natürlich auch auf die Arbeit gehe, ne? Und da habe ich einfach mal meine Hausarbeit aufgenommen und dann ein wenig so gekocht und das Ganze fränkisch vertont. Und dann habe ich natürlich auch ein paar Sprüche rausgehaut, die man jetzt so vielleicht heutzutage nicht mehr so hört, von meiner Oma oder halt von den älteren Leuten bei uns in der Ortschaft. Naja, und das kam total gut an. Dann hatte ich das erste Video gleich recht viel Aufrufe und dann ist es so in der Woche 1 gleich gewachsen auf 10.000 Leute. Freut mich auf jeden Fall, dass es den Leuten so gefällt.
0: Wahnsinn, ja, ne?
1: Mir gefällt es auch sehr gut, ja, muss ich sagen. Sehr, sehr unterhaltsam. Und ich habe ein Video gesehen und ich glaube, das ist auch mit das beliebteste, mit dem du so richtig viral gegangen bist. Erzähl mal, was ist denn da?
2: Da geht es darum, mein fauler Sonntag.

0: bin ich früh aufgestanden, habe ich erst einmal in die Gefriertruhe geschaut und habe dann halt einen Göger aufgedaut. Also wer nicht weiß, was ein Göger ist, das ist ein Brathähnchen. Und habe mir dann halt überlegt, wie kochst du denn den jetzt? Und habe das dann halt ein wenig so dargestellt. Ja, jetzt haben wir wieder irgendwas unten in der Gefriertruhe gefunden, was schon jahrelang drin ist. Und dann halt einfach so den Tagesablauf weiter gekocht und was ich halt so mache und nach und nach. Und das fanden die Leute recht unterhaltsam.
1: Ja, ist es auch. Und es ist total witzig. Und das, was ich klasse finde, dass du echt hier aus dem Landkreis Bamberg kommst. Wir feiern ja seit gestern den Tag der Franken. Was bedeutet denn für dich das Fränkische und vor allem Franken speziell?
0: Meine Heimat bedeutet mir alles. Also ich finde es super wichtig, dass wir unseren Dialekt erhalten, weil so die jüngeren Generationen, die sprechen ja fast überhaupt kein Dialekt mehr. Und ja, ich komme aus Unterfranken und bin nach Oberfranken gezogen, deswegen habe ich eine schöne Mischung von beidem. Meine Heimat, das ist für mich das Wichtigste. Ich will ja nie in einen Urlaub, ich will immer heim. Wir wohnen in der Urlaubsregion, bei uns kommen die Leute aus Deutschland überall her zum Urlaub machen. Und von daher, ja, einfach schön dort zu sein.
1: Da gebe ich dir recht. Wir leben wirklich da, wo andere Urlaub machen. Und wo, was er auch sagt, oder was du sagst, stimmt genauso. Viele schämen sich fürs Fränkische. Also, und noch schlimmer finde ich die, die dann denken, sie sprechen gar Fränkisch und denken, sie sprechen Hochdeutsch. Das finde ich noch schlimmer.
2: Hört man immer raus. Ne? Man hört es immer wieder raus, den Dialekt. Der ist halt angeboren auch einfach. Ne? So sind wir aufgewachsen. Man kann es dann auch wirklich so sagen. Ein Dialekt ist eine ganz tolle Sache. Und wenn wir beim Dialekt sind, lieber Marc, wir suchen ja heute so eure lieblingsfränkischen Wörter. Was ist denn dein lieblingsfränkisches Wort?
0: Mein absolutes Lieblingswort ist Wulachai. Also Wulachai ist, wenn man jetzt zum Beispiel, wenn man beim Thema Nachbarn waren, zu den Nachbarn überschaut und die haben auf ihrem Grundstück so ein totales Chaos. Also es gibt ja so Grundstücke, wo so ne, alles ein wenig so abgelauert wird und alles ein wenig durcheinander fliegt und das sagt man bei uns daheim, das ist eine totale Wulachai.
1: Das ist klasse.
2: Habe ich auch noch nie gehört. Lieber Marc, vielen lieben Dank, dass du bei uns warst und heute an diesem Tag der Franken, den wir ja groß feiern heute.
1: Folgt Marc gerne mal bei Instagram, findet ihr ganz einfach unter Marc Sauer und das sind wirklich, wirklich tolle Videos. Dankeschön, dass du da warst. Servus.
0: Vielen Dank, dass ich heute da sein durfte und zum Schluss sage ich natürlich auch, wie in meinen Videos immer, Ade, Ade.

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13: Um 11:30 im Studio Kerstin Rauschmeier. Bei einem schweren Verkehrsunfall auf der B470 zwischen Muggendorf und Beringersmühle im Landkreis Forchheim ist am Samstagabend ein 19-jähriger Motorradfahrer ums Leben gekommen. Nach ersten Erkenntnissen der Polizei hatte der junge Mann in einer langgezogenen Kurve mehrere Autos überholt, verlor dabei offenbar wegen zu hoher Geschwindigkeit die Kontrolle über sein Motorrad und stürzte. Er prallte gegen ein Verkehrszeichen und erlitt tödliche Verletzungen. Das Motorrad rutschte anschließend noch gegen 2 entgegenkommende Autos. Die B470 war für mehrere Stunden gesperrt. Wegen eines Oberleitungsschadens gestern war der Streckenabschnitt zwischen Bamberg und Forchheim für den gesamten Zugverkehr gesperrt. Wie ein Bahnsprecher mitteilte, hatte es am späten Sonntagabend einen Kurzschluss auf einem Rangiergleis gegeben. Die geringfügigen Beschädigungen an der Oberleitung waren nach wenigen Stunden behoben. Die Ursache ist noch nicht bekannt. Zug um Zug werden Bambergs Schlaglochpisten saniert. Im Juli ist die Frutolfstraße an der Reihe, die in weiten Bereichen erhebliche Schäden aufweist. Die Arbeiten werden in 2 Bauabschnitten durchgeführt, teilt die Stadt Bamberg mit. Zunächst im Abschnitt zwischen Abtsberg und Maria-Lerch-Weg und anschließend im Bereich zwischen Maria-Lerch-Weg und Abt-Wolfram-Ring. In dieser Woche finden zunächst lediglich Arbeiten am Straßenrand statt. Ab kommenden Montag muss dann der jeweilige Bauabschnitt für den Verkehr voll gesperrt werden.
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13: Erst darf ein Schiedsrichter aus Somalia nicht einreisen, jetzt wird die Strafe für eine rote Karte einfach aufgehoben. Die Fußball-WM in Nordamerika hat ihren nächsten großen Aufreger. US-Stürmer Balogun darf im Achtelfinale gegen Belgien auflaufen, obwohl er eigentlich gesperrt gewesen wäre. Medienberichten zufolge auf

0: Initiative von US-Präsident Trump hin. Mehr als die Hälfte der Deutschen lehnt die geplante Ausweitung von befristeten Jobs ab. Das zeigt eine YouGov-Umfrage. 54% sind dagegen, dass Arbeitsverhältnisse künftig bis zu 4 Jahre ohne festen Grund befristet werden dürfen und das bis zu 6-mal verlängerbar. 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
2: Viele Wolken sind heute unterwegs, auch ein ordentlicher Wind geht immer wieder durch. Mit ein bisschen Glück sehen wir aber ab dem Nachmittag bzw. zum Abend hin die Sonne. Das Ganze bei Temperaturen von bis zu 26 Grad. Heute Nacht, da klart's dann immer mehr auf. Die Temperaturen gehen runter auf 13 Grad. Und wir schauen auf die Radio Bamberg Aussichten für Bamberg, Forchheim und die Region. Morgen am Dienstag Wolken und Sonnenschein mit dabei bei bis zu 30 Grad. Und auch zur Wochenmitte hin bekommen wir Sonnenschein ab. Weiterhin sind immer noch ein paar Wolken mit dabei, aber es bleibt bei dieser schönen sommerlichen Wärme um die 27 bis 30 Grad.
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3: A73 Bamberg Richtung Nürnberg zwischen Hirscheid und Puttenheim. 2 Kilometer Stau. Aktuell braucht ihr 10 Minuten länger. Es wird geblitzt. B505 Bamberg Hirscheid Höhe Pettstadt. B26 Thrunstadt in beiden Richtungen. In Hirscheid wird geblitzt. Industriestraße vor der Brücke Richtung Schäffler und A73 Bamberg Nürnberg bei Erlangenbruck.
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3: Habt ihr auch noch was gesehen? Die Studio- und WhatsApp-Hotline 0951 98 29 029.
2: Gute Fahrt.
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3: Auch heute feiern wir den Tag der Franken. Es gibt dann nicht nur Dialekt, sondern wir haben auch gutes Essen bei uns.
2: Das beste Essen. Schäuwala.
3: Ja. Und vieles mehr. Die kulinarischen fränkischen Highlights, die gibt's gleich hier bei Radio Bamberg.

0: Hier ist Radio Bamberg gleich im Live-Sommer. The Police und So Lonely. Und wir haben einen aktuellen Blitzer für euch. Der steht in Langenzendelbach in der fränkischen Schweizstraße.
1: Und es ist wirklich herrlich, ne? Wir leben hier in der schönsten Region der Welt. Gestern war der offizielle Tag der Franken. Wir haben gesagt, weil wir Franken so lieben, ziehen wir diesen Tag ein bisschen weiter. Und es ist ja nicht nur die Landschaft oder der Dialekt, der diese Region so begeistert.
0: So einmalig macht, es ist ja auch das Essen. Ich liebe das. Weißt du, was für mich das Schönste ist? Und da beneiden mich oder uns so viele drum, wenn immer Freunde aus München oder so kommen. Wir setzen uns ins Auto, fahren maximal Viertelstunde, 20 Minuten und dann sind wir irgendwo, können wir Brotzeiten, ja, da gibt es ein wenig Eigschnittner mit Wurst, da gibt es ein wenig Hähnler, da gibt es ein wenig Schnitzel.
1: Ach Gott.
0: Ein Obatzter gibt es bei uns nicht. Das heißt
1: ein Grupfter, Entschuldigung.
0: Ein Obatzter. Wir sind in Franken und nicht in Bayern. Ne? Also, ja. Ne, also da, es ist wirklich so. Ne? Du fährst raus, du zahlst 6, 7, 8 Euro, ne? Kriegst aber ein Lachsbrot mit Zwiebeln.
1: Oh, ich war gestern erst bei meinen Schwiegereltern, da gab es auch wieder gutes Fränkisches. Und der Wirsching von meiner Schwiegermama ist der Beste.
0: Also pass auf, lass mich raten. Wenn du sagst, das ist wie bei meiner Mutter, ist gut, ne? Es schmeckt echt klasse. Ja. Was, die Standardantwort, naja, es geht schon. Ist halt nicht so, ne?
1: Ja,
0: ist halt nicht so.
1: War schon mal
0: besser, ich
1: hab
0: doch gerade gesagt, es ist lecker. Aber so ist es.
1: Immer lecker. Ja. Miriam Hofmann aus der Radio Bamberg Redaktion mit noch mehr kulinarischen Schmankerln aus der fränkischen Küche.
2: Wenn Franken einen Geschmack hätte, dann würde er wahrscheinlich mit einem frisch gezapften Seidler beginnen. Denn eins ist klar, Bier gehört zu Franken wie der Dom zu Bamberg.
3: Ist so.
2: Aber halt, nur Bier wäre zu einfach. Denn in Unterfranken wird lieber geschwenkt als gezapft. Silvaner statt Seidler. Und wir in Oberfranken, wir sagen einfach, warum nicht beides? Und was essen wir?
3: Zwei Bratwurst, bitte.
2: Ja, das oder ein Schäuferler mit Kloß. Und ein wenig Soße. Naja, eigentlich so viel Soße, dass der Kloß kurz vorm Schwimmen ist.
4: Mmh. Lecker, lecker.
2: Und wenn die Sonne scheint, dann geht's natürlich auf den Keller. Nicht in den Biergarten, auf den Keller. Das versteht außerhalb Frankens zwar kaum jemand, aber das ist uns herzlich egal. Dazu

0: vielleicht noch eine Brotzeit, ein wenig an Grupften oder ein paar saure Zipfel. Hauptsache satt. Und das Schönste, in Franken muss man sich gar nicht entscheiden. Heute Keller, morgen Wein, Sonntag Schäuferler und zwischendurch einfach noch ein Seidler.
1: Juhu! Bier, Bier, Bier, Bett, Bett, Bett.
0: Franken schmeckt eben. Und zwar nach Heimat.
2: Mahlzeit, es ist wirklich so. Und
3: wirklich.
2: Miriam hat es angesprochen, wir sagen, wir gehen auf den Keller, ne? Und ja, nicht in einen Biergarten oder in den Biergarten. Darf ich noch ein ganz anderes Thema jetzt aufmachen? Weg vom Dialekt und weg vom Essen.
3: Bitte.
2: Das machen wir jetzt auf und ich hätte gerne, dass dir das mal jemand vernünftig erklärt. Die Uhrzeit. Wir machen das ganz kurz, weil wenn ich mal zu Marlene sage, wann treffen wir uns, dann sagen wir so 23:45, sowas. Und dann steht sie jedes Mal da und fragt mich jedes Mal,
3: was ist
2: mittlerweile, habe ich mir sogar bei dir angewöhnt, betreffen wir uns 23:45. Weil ich mir denke, anders verstehst du es ja eh nicht.
3: Das versteht jeder, 23:45, viertel nach 11.
2: Ja, aber 23:45, 23:12 verstehst du nicht. Bitte, kann mir jemand mal eine WhatsApp-Nachricht schicken für Marlene, dass wir zusammen ihr das mal erklären? Vielleicht kriegen wir das noch hin und dann werden wir das Ende unserer Sendung um kurz vor 13 Uhr auflösen. Okay?
3: Ich bin gespannt,
2: bitte,
3: ob es jemand schafft.
2: Schickt mir mal eine WhatsApp-Nachricht an die 0951 98 29 029.
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7: Ich bin Fabian Schaffer. Immer mehr Deutsche sind unzufrieden mit dem Gesundheitssystem und setzen ihre Hoffnung auf künstliche Intelligenz. Das hat eine Umfrage des Pharmaherstellers STADA ergeben. Demnach sind nur noch 63% der Deutschen mit der Gesundheitsversorgung zufrieden. 2020 waren es noch 80%. 81% sind offen dafür, dass KI künftig eine Rolle in ihrer Gesundheitsversorgung spielt. Mehr Geld vor allem für Verteidigung, höhere Schulden und Steuererhöhungen. Das prägt den Entwurf der Bundesregierung für den Haushalt 2027. Heute will das Kabinett ihn verabschieden. Finanzminister Klingbeil verteidigt die geplante Neuverschuldung. Tanja Wagner berichtet.
8: Man kann sich gegenüber Russland nicht mit einer schwarzen Null verteidigen, sagte Klingbeil am Wochenende in der ARD. Auch habe der Iran-Krieg die Wachstumshoffnung ausgebremst. Dass man da Rücklagen angeht, sei völlig normal. Dennoch sei der Haushalt verfassungskonform, die milliardenschwere Finanzlücke geschlossen.
7: Wegen eines Waldbrands in Südfrankreich sind inzwischen 10.000 Menschen evakuiert worden. Die Flammen haben sich westlich von Perpignan durch rund 4.600 Hektar gefressen. Auch die Tour de France ist betroffen. Die heutige dritte Etappe führt durch die Brandregion ohne Zuschauer und Werbekarawane. Deutschland droht ein massiver Fachkräftemangel, unter anderem bei Bus- und Lkw-Fahrern. Laut einer Studie des Instituts der deutschen Wirtschaft gehen in den nächsten 15 Jahren rund 4,6 Millionen Fachkräfte in Rente, mehr als 3 Millionen davon in Berufen, in denen es schon jetzt zu wenig Personal gibt. Im ÖPNV könnte das zu noch mehr Ausfällen und Fahrplanänderungen führen. DFB-Präsident Neuendorf hat mit einer scharfen Aufforderung an den Fußballweltverband auf den Fall Bellingham reagiert. Die FIFA solle sich jetzt rasch erklären. Der US-Spieler darf trotz eigentlicher Rotsperre im Achtelfinale der WM gegen Belgien spielen. Der Entscheidung vorausgegangen soll, Medienberichten zufolge, ein Telefonat zwischen US-Präsident Trump und FIFA-Boss Infantino sein. Weder die FIFA noch das Weiße Haus haben sich bisher dazu geäußert.
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9: Mit Kerstin Rauschmeier. Ein 19-Jähriger aus Bayreuth ist im Berchtesgadener Land tödlich verunglückt. Angehörige hatten den Mann am Freitag als vermisst gemeldet. Bei einer groß angelegten Suche fanden Einsatzkräfte ihn am späten Nachmittag nahe Pieding. Nach bisherigen Erkenntnissen war der 19-Jährige bereits am Vorabend rund 200 Meter über eine steile Rinne abgestürzt und dabei tödlich verletzt worden. Die Grenzpolizei ermittelt jetzt zum Unfallhergang. Mehr Nachrichten aus der Region gibt's wieder um 12:30.
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10: Es ist bewölkt heute größtenteils. Es kann auch

0: noch mal ein bisschen Regen geben, aber im Laufe des Nachmittags bzw. dann so gegen Abend hin kommt auch ab und zu noch mal die Sonne durch. Dazu angenehme Temperaturen von bis zu 26 Grad. In der Nacht klart es dann ein bisschen auf. Es bleibt auf jeden Fall trocken bei 13 Grad. Und dann schauen wir noch auf die Radio Bamberg Aussichten für Bamberg, Forchheim und die Region. Sehen sehr gut aus. Morgen und dann auch am Mittwoch sind zwar immer wieder Wolken mit dabei, aber die Sonne kämpft sich immer wieder durch. Temperaturen gehen noch mal ein Stückchen nach oben, nämlich auf bis zu sommerliche 30 Grad.
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2: A73 Bamberg Richtung Nürnberg zwischen Hirscheid und Buttenheim. 1 Kilometer Stau, braucht er momentan 5 Minuten länger. Es wird geblitzt B22 Thunstadt in beiden Richtungen. Langensendelbach, Fränkische Schweizstraße. Dann ganz aktuell Bamberg-Babenberger Ring gegenüber der Kirche. A73 Bamberg-Nürnberg bei Erlangenbruck. Und Mischa hat auch noch eine Blitzer. Hallo Marlene und Jörg hier.
3: Hallo liebes Radio Bamberg-Team, ein Blitzer an einer üblichen Stelle und zwar in Hirscheid, Industriestraße Richtung alte Bundesstraße an der üblichen Stelle, dort ist 30 erlaubt. Gute Fahrt.
2: Dankeschön.
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2: Habt ihr auch noch was gesehen? Die Studio- und WhatsApp-Hotline 0951 98 29 029.
0: Allen unterwegs, gute Fahrt.
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2: Montag, 6. Juli und das sind unsere Themen in dieser Stunde.
0: Ein vom Aussterben bedrohter Käfer ist jetzt im Forchheimer Kellerwald gefunden worden.
2: Und FIFA setzt Rotsperre für US-Stürmer aus. Steckt Donald Trump dahinter? Die große Frage.
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1: Wir schauen nach Forchheim, besser gesagt nach Forchheim in den Kellerwald. Da gab es einen echten Glücksfund.
2: Ja, da haben nämlich Naturfreunde einen Käfer entdeckt, der in Deutschland vom Aussterben bedroht ist. Kerstin Rauschmeier aus der Radio Bamberg Nachrichtenredaktion. Was genau für ein Käfer wurde denn da gefunden?
3: Es geht um den gedanklicher Tusch, veränderlichen Edelscharrkäfer. Matthias Kist aus Hausen hat zusammen mit seinem Sohn gleich mehrere lebende Exemplare entdeckt, nachdem er jahrelang nach ihnen gesucht hatte. Schon vor einigen Jahren hatte er einzelne Spuren gefunden und den Fundort immer wieder kontrolliert. Jetzt hat sich die Geduld ausgezahlt. Mittlerweile haben die beiden dort rund 10 Käfer entdeckt. Das ist was Besonderes, denn die Art ist in Deutschland extrem selten und auf alte, abgestorbene Laubbäume angewiesen.
1: Was bedeutet der Fund jetzt gerade mit Blick aufs Annafest im Kellerwald in Forchheim? Das startet ja am 24. Juli.

0: Nach Einschätzung des Entdeckers müssen sich Besucher keine Sorgen machen. Das Annafest habe den Käfer in den letzten Jahren schließlich auch nicht gestört. Außerdem geht er davon aus, dass die Hauptaktivitätszeit der Tiere bis Ende Juli weitgehend vorbei ist. Der Fund zeigt aber, wie wertvoll alte Bäume und Totholz für bedrohte Arten sind und dass selbst mitten im beliebten Kellerwald noch echte Naturschätze verborgen sein können.
1: Dankeschön, Kerstin. Also halten wir mal fest, im Forchheimer Kellerwald fühlen sich nicht nur die Besucher wohl, sondern auch sehr seltene Käfer.
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9: Um 12:30 im Studio Kerstin Rauschmeier. Das Aktionsbündnis Energiewende Nordbayern schlägt Alarm. Bei einem Pressetermin am Solarpark Poxdorf haben Vertreter aus der Energiebranche und von Bürgerenergieprojekten vor den geplanten Gesetzesänderungen des Bundeswirtschaftsministeriums gewarnt.
10: Sie befürchten, dass der Ausbau von Solar- und Windkraft massiv ausgebremst wird. Das teilt das Aktionsbündnis Energiewende Nordbayern mit. Nach ihrer Einschätzung könnten neue Regelungen dazu führen, dass viele Projekte wirtschaftlich nicht mehr umsetzbar sind. Das würde nicht nur den Ausbau der erneuerbaren Energien gefährden, sondern auch Arbeitsplätze und kommunale Einnahmen. Das Bündnis fordert deshalb jetzt, die Energiewende weiter konsequent voranzutreiben. Diana Weber, Radio Bamberg Nachrichtenredaktion.
9: Am Sonntagabend haben Unbekannte die Sporthalle der Graf-Stauffenberg-Schule in Bamberg verwüstet. Gegen 19 Uhr löste die Brandmeldeanlage Alarm aus. Die Täter waren auf bislang unbekannte Weise in die Halle gelangt, beschädigten Inventar, verstopften eine Toilette und flüchteten anschließend durch eine Fluchttür. Der Sachschaden liegt bei rund 300 Euro. Die Polizei Bamberg-Stadt bittet um Zeugenhinweise. Immer mehr Unternehmen in Oberfranken prüfen einen Einstieg in die Rüstungsindustrie. Darauf weist die IHK für Oberfranken Bayreuth hin. Wegen der schwierigen Wirtschaftslage suchen viele Betriebe nach neuen Geschäftsfeldern. Die IHK sieht zwar Chancen durch steigende staatliche Investitionen, warnt aber auch vor zu hohen Erwartungen. Der Einstieg sei anspruchsvoll und ohne gute Kontakte sowie Kenntnisse der Branche kaum möglich. 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
11: Viele Wolken sind da heute unterwegs. Es kann noch mal ein bisschen Regen geben, aber sobald dann die letzten Regenwolken weg sind, kommt mal die Sonne durch. Dazu haben wir heute Topwerte von 26 Grad. Heute Nacht klart es dann immer wieder auf. Die Temperaturen fallen auf 13 Grad. Die Radio Bamberg Aussichten für Bamberg, Forchheim und die Region. Morgen und dann auch am Mittwoch weiterhin noch ein paar Wölkchen mit dabei, aber auch immer wieder Sonnenschein. Temperaturen gehen weiter nach oben die nächsten Tage dann bis zu 30 Grad.
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1: Genau, 3:35. Gute Fahrt, wenn ihr unterwegs seid. Es wird geblitzt, B505 Bamberg-Hirscheid bei Pettstadt. Dann in Hirscheid wird geblitzt, Industriestraße vor der Brücke Richtung Schäffler. Langensendelbach, Fränkische Schweizstraße. Es wird geblitzt, Bamberg-Babenberger Ring gegenüber der Kirche, 30 sind erlaubt. B26, Höhe Rossstadt, und einen haben wir noch auf der A73, Bamberg-Nürnberg bei Erlangenbruck. Habt ihr auch noch was gesehen? Die Studio- und WhatsApp-Hotline 0951 98 29 029.
2: Gute Fahrt.
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1: Eine angebliche Einflussnahme von US-Präsident Trump und FIFA-Boss Infantino auf eine WM-Entscheidung treibt auch den Deutschen Fußballbund um. Die FIFA hatte vor dem WM-Achtelfinale der USA gegen Belgien die Rotsperre gegen den US-Torjäger Balogun überraschend aufgehoben, offenbar nach einem Telefonat zwischen Trump und Infantino.
2: DFB-Präsident Bernd Neuendorfer fordert vom Weltverband eine Erklärung zu dem Vorgang. Thomas Thunfelde aus der Radio Bamberg Sportredaktion. Thomas, was ist denn von den Berichten zu halten und was würde es überhaupt bedeuten, wenn die FIFA tatsächlich auf Trumps Anruf hin die rote Karte zurückgenommen hätte?
3: Also das wäre eine Katastrophe für den Fußball, ganz ehrlich. DFB-Präsident Neuendorf formuliert das etwas diplomatischer. Es gehe um die Integrität des Wettbewerbs und die Glaubwürdigkeit des Fußballs. Der Eindruck, der US-Präsident habe hier Einfluss genommen, müsse schnell ausgeräumt werden, sagt Neuendorf. Jürgen Klopp zum Beispiel ist ja auch sehr deutlich geworden, als er meinte, wenn das wirklich Trump und Infantino ausgemacht haben, stellt das alles in Frage. Die Quellen, die über das mutmaßliche Telefonat der beiden Präsidenten berichten, die sind seriös. Und nachdem die ganze Debatte immer größere Kreise zieht, fragt man sich natürlich auch, warum die FIFA denn nicht längst darauf reagiert hat.
1: Dankeschön, Thomas aus der Radio Bamberg Sportredaktion. Ja, es ist schon etwas komisch. Nach einer Rotsperre darf der US-Stürmer Balogun morgen im Achtelfinale gegen Belgien auf dem Platz stehen. Ob Donald Trump wirklich dafür verantwortlich ist, dass seine Sperre aufgehoben wurde, bleibt abzuwarten.
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0: Neu bei Radio Bamberg, Michael Schulte und 5 AM. Heute dreht sich bei uns alles um das schöne, ja, Franken. Und ich habe letzte Stunde, glaube ich, ein bisschen ein Fass aufgemacht.
1: Ja, weil
0: ich habe euch gebeten, dir zu erklären, wie verstehst auch du die Uhrzeit? Weil immer, wenn ich sage, pass auf, wir treffen uns um 10:45 oder um 10:45, weißt du nie, wann wir uns treffen und du kommst immer zu spät.
1: Und ich muss dazu sagen, es wurde schon ganz oft versucht, mir das beizubringen, an einer Pizza, an einem Kuchen, an einer Torte, was weiß ich. Es geht nicht in mein blondes Hirn rein, ja? Funktioniert nicht.
0: Wir versuchen das mal. Robert, erklär bitte Marleen mal die Uhrzeit.
2: Also ich versuche es einmal der lieben Marleen, hier zwei, zu erklären. Wie ist denn das bei Ihrem Tank im Auto? Ist der Viertel voll, ist der halb voll und dreiviertel voll? So, und so ist es Viertel, halb und dreiviertel. Ich denke mal, sie hat ein Auto und wird von daher wissen, wann das Auto dreiviertel voll ist oder viertel voll ist oder halb voll ist. Gut, bei halb ist einfach, klar. Aber bei dreiviertel voll weiß ich genau Bescheid, dreiviertel. So würde ich es jetzt erklären. Viel Spaß damit. Ciao, ihr zwei. Gute Sendung.
0: Dankeschön, Rupert. Hast du es verstanden? Es kommt ja noch ein Problem dazu. Wenn ich zu dir sage, 10:45, dann denkst du ja immer, es ist 10:45.
1: Genau.
0: Das kommt ja auch noch mit dazu.
1: Ja, deswegen, es ist ein Unding.
0: Katastrophe.
1: Ja, ich bin da einfach nicht belehrbar. Ich bleibe bei 10:45 und 10:45.
0: Pass auf, Forscher, wir machen wirklich mal eine Stunde Sendung und dann so

0: machen, bis du es verstehst, okay? Wir bekommen
1: das.
0: Ja, wir werden das hinbekommen. Ja. Dankeschön auf jeden Fall, alle, die uns was geschickt haben.
1: Ja.
0: Wir versuchen das. Vielleicht kriegt es hin.
1: Das war's von uns für heute. Wir hören uns morgen wieder ab 10.
0: Also um 9:15. Nehmt

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6: Ich bin Fabian Schaffer. Der Handel fordert mehr Möglichkeiten zur Öffnung von Geschäften an Sonntagen. Der Chef des Einzelhandelsverbands Gent sagte der Bild, Einkaufen sei auch ein Freizeiterlebnis. Daher setze man sich für Sonntagsöffnungen ein, auch um Innenstädte attraktiv und lebendig zu halten. Hintergrund, die Bundesregierung will die Öffnungszeiten für Bäckereien, Konditoreien und Bibliotheken an Sonntagen verlängern bzw. ermöglichen. Früher war es Dr. Google, heute vermehrt die KI, wenn es darum geht, ärztliche Diagnosen besser zu verstehen. Einer Umfrage zufolge bereitet sich fast jeder Fünfte auf diese Weise auf einen Arztbesuch vor. Knapp die Hälfte erhofft sich durch ChatGPT, Claude und Co. mehr Informationen zu einer Diagnose. Gut 80% der Befragten sind auch offen dafür, dass KI künftig eine Rolle in ihrer Gesundheitsversorgung spielt. Zum Start einer erneuten Hitzewelle spitzt sich in Frankreich die Waldbrandgefahr zu. Im Süden des Landes kämpfen Feuerwehren gegen einen riesigen Brand. Die Behörden haben die Evakuierung von rund 10.000 Menschen angeordnet. Michael Evers berichtet aus Frankreich.
7: In dem betroffenen Gebirgsmassiv westlich von Perpignan hat das Feuer sich bereits durch 4.600 Hektar Fläche gefressen. Die Feuerwehrleute sind in dem schwer zugänglichen Gelände weiter im Einsatz. Der ausufernde Brand führte auch zu einer Anpassung der dritten Etappe der Tour de France, die heute durch die betroffene Region führt.
6: Politiker aus dem Landkreis Landsberg am Lech fordern von Bayerns Wirtschaftsminister Aiwanger einen Stopp der Erdgassuche am Ammersee. Die Genehmigung solle erst verlängert werden, wenn die Trinkwasserversorgung der betroffenen Gemeinden gesichert sei, heißt es in dem Brief. Bisherige Bohrungen nach einem neuen Brunnen in Reichling sind erfolglos geblieben. Im Streit um die ausgesetzte Rotsperre des US-Nationalstürmers Bellingham hat der belgische Fußballverband Berufung eingelegt. Die FIFA habe Belgien das Recht eingeräumt, gegen die Entscheidung vorzugehen, berichtet The Athletic. Der Weltverband hatte die Sperre ausgesetzt. Medienberichten zufolge soll zuvor US-Präsident Trump mit FIFA-Boss Infantino telefoniert haben.
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8: Mit Kerstin Rauschmeier. Die Unterfranken haben im Vergleich der drei fränkischen Regierungsbezirke das beste Einkommen. Das zeigt eine neue Auswertung des Statistischen Landesamtes. Dafür wurde ermittelt, von welchem Geld die Menschen leben. Demnach liegt das durchschnittliche Einkommen über alle Personen in Unterfranken hinweg bei 2.518 Euro. In Mittel- und Oberfranken sind es etwa 50 Euro weniger. Alle drei fränkischen Regierungsbezirke liegen damit unter dem bayerischen Mittel von 2.605 Euro. Mehr Nachrichten aus der Region gibt's wieder um 13:30.
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9: Ja, da ist heute alles so ein bisschen mit dabei, gell? Wolken, Wind, teilweise Sonne. Es kann auch Schauern geben. Das Ganze heute bei bis zu 23 Grad. Heute Nacht kommen dann ab und zu die Sternlein raus. Wir starten in den Dienstag mit 14, freuen uns dann auf maximal 29 Grad. Dazu gibt es warmen Wind und einen Sonne-Wolken-Mix und die Radio Bamberg-Aussichten für Bamberg-Forchheim und die Region. Mittwoch und Donnerstag ist es auch insgesamt sonniger mit ein paar harmlosen Wolken. Mittwoch bis 26, Donnerstag sogar wieder bis 30 Grad.
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1: Um gleich 1:04. Hallo auf die Straßen, euch eine gute und störungsfreie Fahrt. Aber Achtung, Blitzer stehen. Hirscheid in der Industriestraße vor der Brücke Richtung Schäffler. Dann Langensendelbach in der Fränkischen Schweizstraße. Bamberg am Babenberger Ring gegenüber der Kirche. Hier sind 30 erlaubt. Und auf der B26 steht eine Höhe Rossstadt.
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1: Jo, gestern war ja der Tag der Franken und heute lassen wir ihn nochmal ganz groß aufleben hier bei Radio Bamberg. Und da ist eins klar, dass Markus Appel, unser Besserwisser, definitiv auch seinen Teil dazu beiträgt. Gleich in dieser halben Stunde nach Genesis, nach Huey Lewis and the News und hier Lady Gaga und Alejandro. Schönen Montag!

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1: Gestern, da war er wieder. Unser Tag. Der Tag der Franken. Nicht der Oberpfälzer oder Niederbayern. Nein, der Tag der Franken. Und da hätt's unzählige Sachen über Franken gegeben, die ich hier hätte verwurschteln können, aber ich habe ja nicht so viel Zeit. Deswegen nehmen wir mal die Frankenfahne bzw. Flagge. Da schauen wir doch mal, wieso, weshalb, warum. Also, Fahne, oben rot, unten weiß, halbe halbe. In der Mitte drei weiße Spitzen, die ins Rote hineinragen. Sehen aus wie Berge. Der Franke weiß Bescheid, alle anderen, Oberpfälzer zum Beispiel, bitte nachschauen. Man spricht hier vom sogenannten fränkischen Rechen, heißt halt so. Hat aber nichts zu tun mit einem Rechen, den man im Garten benutzt. Er war einfach ein Symbol der Würzburger Bischöfe. Vermutlich, weil sie ein leicht zu erkennendes Symbol für ihre Herrschaft über Franken benötigten. Zum ersten Mal aufgetaucht übrigens ist der Rechen im 14. Jahrhundert. Gleichzeitig war der ein Symbol der Herzogswürde, die von den Bischöfen ebenfalls beansprucht wurde. Klar, warum nicht auch gleich Herzog sein? Also diese Leute damals. Zurück zum Thema. Wir fassen zusammen. Die meisten glauben, der fränkische Rechen sei schon immer das Wappen Frankens gewesen. Tatsächlich war es genau andersherum. Zuerst war er das Machtsymbol der Würzburger Bischöfe. Erst Jahrhunderte später wurde daraus das Wappen und Erkennungszeichen ganz Frankens. Die Spitzen, könnte man jetzt sagen, stehen für Unter-, Ober- und Mittelfranken. Die gab es damals aber noch gar nicht, als die Fahne entstand, also diese Bezirke. Also ich finde alles ein bisschen verwirrend, oder?
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6: Um 13:30 im Studio Diana Weber. Zwei Menschen sind bei einem Frontalzusammenstoß im Landkreis Forchheim schwer verletzt worden. Ein 73-Jähriger war gestern nahe Effeltrich mit seinem Wagen auf die Gegenspur geraten, wie die Polizei mitteilt. Dort stieß er frontal mit dem Auto einer 71-Jährigen zusammen. Zuvor hatte der Senior noch das Auto einer 79-Jährigen gestreift. Sie hatte versucht, dem Fahrzeug auszuweichen. Sowohl der 73-Jährige als auch die 71 Jahre alte Autofahrerin kamen schwer verletzt ins Krankenhaus. Die 79-Jährige blieb unverletzt. Warum der 73-Jährige mit seinem Auto auf die Gegenspur geraten war, muss jetzt ermittelt werden. Nach einem versuchten Raub am vergangenen Donnerstagabend in Bamberg bittet die Kripo um Hinweise. Ein 21 Jahre alter Radfahrer war gegen 19 Uhr auf der Coburger Straße unterwegs, als ihm ein Unbekannter die Halskette entriss. Der junge Mann reagierte entschlossen, sodass der Täter den Schmuck zurückgab und ohne Beute in Richtung Hallstatter Straße flüchtete. Der Mann war etwa 25 Jahre alt, rund 1,75 Meter groß und trug ein auffälliges neonhellblaues Oberteil. Zeugen sollen sich bitte bei der Kripo Bamberg melden. Im Bamberger Hauptsmoorwald wird die Artenvielfalt auf beweideten Trassenflächen einer Hochspannungsleitung regelmäßig untersucht, erstmals auch mit Hilfe eines Trüffelsuchhundes. Wie Bayernwerk mitteilt, unterstützt der 10-jährige Zwergpudel Häger dabei die Kartierung verborgener Pilzarten. Er findet vor allem Hirschtrüffel, die für Menschen ungenießbar, für Wildtiere aber eine wichtige Nahrungsquelle sind. Die Untersuchungen zeigen insgesamt eine hohe Artenvielfalt, in dem seit Jahren durch Schafe und Ziegen offen gehaltenen Gebiet unter den Stromtrassen.
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6: Asiatische Shoppingplattformen wie Temu und Shein gewinnen in Deutschland weiter an Bedeutung. Laut dem Bundesverband E-Commerce haben sie ihren Umsatz im Onlinehandel zuletzt um mehr als 20% gesteigert. Im Online-Modehandel kommt inzwischen jede sechste Bestellung von solchen Plattformen. Seit dem 1. Juli gilt zwar auch für Bestellungen unter 150 Euro eine Zollabgabe, der Verband erwartet aber kaum Auswirkungen. Nach der Bluttat in Stade bleiben die Partnerin und die Begleiterin des Hauptverdächtigen vorerst auf freiem Fuß. Die Staatsanwaltschaft sieht keinen dringenden Tatverdacht gegen die beiden Frauen. Ermittelt wird aber weiter gegen alle drei wegen Mordes. Der 45 Jahre alte Hauptverdächtige sitzt in U-Haft. Er soll vergangene Woche in einer Mutter-Kind-Einrichtung 6 Menschen erschossen haben. 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
7: Ja, da ist heute alles so ein bisschen mit dabei, gell? Wolken, Wind, teilweise Sonne. Es kann auch Schauern geben. Das Ganze heute bei bis zu 23 Grad. Heute Nacht kommen dann ab und zu die Sternlein raus. Wir starten in den Dienstag mit 14, freuen uns dann auf maximal 29 Grad. Dazu gibt es warmen Wind und einen Sonne-Wolken-Mix. Und die Radio Bamberg-Aussichten für Bamberg, Forchheim und die Region. Mittwoch und Donnerstag ist es auch insgesamt sonniger mit ein paar

0: harmlosen Wolken. Mittwoch bis 26, Donnerstag sogar wieder bis 30 Grad.
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0: Gleich 2:04. Wir schauen auf die A73 Bamberg-Lichtenfels zwischen Ebensfeld und Bad Staffelstein. Hier liegen Reifenteile auf der Fahrbahn. Bitte vorsichtig fahren. Blitzer stehen. B26 Höhe Roßstadt. Dann Bamberg am Babenberger Ring gegenüber der Kirche. In Langensendelbach steht einer. Fränkische Schweizstraße und Hirscheid Industriestraße vor der Brücke Richtung Schäffler.
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0: Radio Bamberg, mein Zuhause, meine Hits mit Ellie Goulding und Something in the Way You Move.
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0: Zu Tausenden sind sie gestern ins mittelfränkische Treuchtlingen geströmt. Menschen aus Unter-, Ober- und Mittelfranken. Tag der Franken war angesagt mit Musik, Tanzvorführungen und allen möglichen Infoständen. Unter anderem auch zum Thema Mundart in Kirche, was sich dann zum Beispiel so anhört.
2: Wenn ihr die schönsten Sprich machen und wie ein Engeler Singer kennet, aber es kommt nicht vor Herzen, so der die bloß scheppern wie Blech.
3: Wer hat's erkannt? Es ist ein Vers aus dem sogenannten Hohen Lied der Liebe, der auch immer wieder gerne bei Hochzeiten verwendet wird. Das auf Fränkisch rüberzubringen, findet der Bamberger Pastoralreferent Georg Zametzer gar nicht so einfach.
4: Also manche Sachen, die kannst du nicht niederschreiben, so wie man es spricht. Vielleicht wäre es sogar einfacher, dass man sagt, okay, also ich schreibe es mir Hochdeutsch auf und dann lese es runter. Aber es ist schwer, das irgendwie zu verschriftlichen, das Fränkische, finde ich.
3: Trotzdem hat man sie vor einiger Zeit ins Leben gerufen, die Bibel auf Fränkisch, sprich den kompletten Text des Neuen Testaments. Und siehe da.
4: Also ich lese also seit dem Satz diese fränkische Bibel gibt, viel öfters in der Bibel, fast jeden Tag, immer so Gesitzler. Und ja, ich habe manchmal so diesen Eindruck, gerade bei diesen Paulusbriefen, ne, dass man schon mehr versteht als in der hochdeutschen Version.
3: Und genau darin sieht er auch den großen Vorteil von Mundart in Kirche. Man ist irgendwie näher am Menschen.
4: Wenn Menschen erfreut haben, also wenn sie wirklich so wie viele jetzt dann rausgegangen sind, das war, wo sie so gesagt haben, doch ist an das Herz aufgegangen. Das ist für mich heilig eigentlich, ne? Wenn man ihnen, ja, dass es ihnen gut geht, dass es ihnen gut

0: tut. Dafür sind wir doch eigentlich da, glaube ich.
1: Sagt der Bamberger Pastoralreferent Georg Zametzer aus der Kirchenredaktion Norbert Dussold.
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6: Ich bin Moritz Einzel. Übervolle Wartezimmer, teure Medikamente. Viele meckern über das Gesundheitssystem und fragen stattdessen ChatGPT und Co. Laut einer Umfrage des Pharmaherstellers Stada setzen viele Menschen in Gesundheitsfragen mittlerweile auf KI. Claudia Wächter berichtet.
7: Wie kündigt sich eine Migräne an? Was tun bei einem Wespenstich? Mit solchen und ähnlichen Fragen wird der Chatbot gefüttert. Die allermeisten wollen im Prinzip eine Diagnose besser verstehen oder bereiten sich so auch auf einen Arztbesuch vor. Auf jeden Fall finden gut 80% der Deutschen KI in der Gesundheitsvorsorge völlig okay.
6: Bayerns Gesundheitsministerin Gerlach fordert Nachbesserungen bei der geplanten Gesundheitsreform. Konkret verlangt sie, dass der Bund die Kassenbeiträge für Bürgergeldempfänger vollständig aus Steuermitteln finanziert. Die Finanzierungslücke beträgt laut Gerlach 12 Milliarden Euro. Bundesgesundheitsministerin Warken hat bereits Korrekturen am Reformpaket angekündigt. Die Linke lehnt Sonntagsöffnungen im Einzelhandel ab. Die arbeitspolitische Sprecherin Zerr sagte der Rheinischen Post, die Beschäftigten seien schon jetzt oft am Limit und verdienten zu wenig. Der Hauptverband des deutschen Einzelhandels hatte zuvor mehr Möglichkeiten zur Öffnung an Sonntagen gefordert. Mehrere Wochen nach dem Fund von mehr als 60 goldenen Ringen in einem Wald im Landkreis Aschaffenburg tappt die Polizei noch im Dunkeln. Kinder hatten ein Einmachglas mit dem Goldschmuck nahe Johannesberg gefunden. Die Ermittler gehen davon aus, dass das Glas in den 80er oder 90er Jahren vergraben wurde. Rund 30 Hinweisen sind die Ermittler nachgegangen, eine heiße Spur war bisher nicht dabei. Es wurde eine rote Linie überschritten. Mit diesen Worten hat der Europäische Fußballverband UEFA auf den Fall Balogun reagiert. Der US-Stürmer darf im WM-Achtelfinale gegen Belgien spielen, obwohl er in der Partie zuvor rot gesehen hatte und eigentlich gesperrt wäre. Die FIFA hob die Sperre allerdings auf. Zuvor soll es Medienberichten zufolge ein Telefonat zwischen US-Präsident Trump und FIFA-Boss Infantino gegeben haben.
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8: Mit Diana Wieber. Ein Motorradfahrer hat in Unterfranken die Kontrolle über seine Maschine verloren und ist tödlich verunglückt. Der 54-Jährige war allein beteiligt und aus zunächst unbekannten Gründen in einer Kurve bei Geiselwind im Landkreis Kitzingen mit einer Leitplanke kollidiert. Nach Polizeiangaben brachten Angehörige den Mann gestern in ein Krankenhaus, wo er starb. Mehr Nachrichten aus der Region gibt's wieder um 14:30.
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9: Ja, da ist heute alles so ein bisschen mit dabei, gell? Wolken, Wind, teilweise Sonne. Es kann auch Schauern geben. Das Ganze heute bei bis zu 23 Grad. Heute Nacht kommen dann ab und zu die Sternlein raus. Wir starten in den Dienstag mit 14, freuen uns dann auf maximal 29 Grad. Dazu gibt es warmen Wind und einen Sonne-Wolken-Mix und die Radio Bamberg Aussichten für Bamberg, Forchheim und die Region. Mittwoch und Donnerstag ist es auch insgesamt sonniger mit ein paar harmlosen Wolken. Mittwoch bis 26, Donnerstag sogar wieder bis 30 Grad.
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9: Um kurz nach 14:00 euch eine gute Fahrt. Aktuell keine Verkehrsbehinderungen, außer die Sperrung der Ortsdurchfahrt Reckendorf. Hier wird gebaut. Umleitungen sind ausgeschildert. Blitzer stehen B26 Höhe Rossstadt. Dann Bamberg am Babenberger Ring gegenüber der Kirche. Hier sind 30 erlaubt. In Hirscheid in der Industriestraße vor der Brücke in Richtung Schäffler und Langensendelbach hier Fränkische Schweizstraße, Fuß vom Gas. Für mehr 0951 98 29 029. Dankeschön und euch eine gute Fahrt.
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9: Ja, und dazu gibt's die Musik eures Lebens.

Lebens natürlich auch in dieser halben Stunde. Unter anderem mit dabei ganz neue Musik. Leonie und Callum Scott mit Stay. Das hier sind Bananarama. Und I Heard a Rumor, euch einen schönen Montag.

Him und Join Me, das ist Radio Bamberg an eurem Montag. Für alle, die ihr Unternehmen voranbringen wollen, organisiert die Wirtschaftsregion Bamberg-Forchheim jetzt eine Busexkursion.

0: Um was es ganz genau geht, weiß Jutta Schindler aus der Radio Bamberg Redaktion.
1: Grundsätzlich unterstützt die Wirtschaftsregion Bamberg-Forchheim die Unternehmen mit Workshops, Exkursionen, Vernetzungen und vielen mehr. Die Busexkursion, die findet am 15. Juli von 8.45 Uhr bis 15.30 Uhr statt. Diesmal geht's zur Uni nach Bayreuth. Warum? Das weiß Geschäftsführer Viktor Naumann.
2: Also unser Thema ist natürlich, wir wollen explizit den Unternehmen die Möglichkeit geben, sich mit Innovationsprozessen zu beschaffen. Und das Beste ist hierbei immer, dass man den Unternehmen zeigt, wie es geht. Einfach eine Hands-on-Mentalität entwickeln und dass sie auch gleich sehen, dass man nicht nur über Innovation redet, sondern auch diese zeitnah umsetzen kann. Durch konkrete Projekte, idealerweise sogar vielleicht auch mit den Universitäten.
1: Und weil die Uni Bayreuth da ebenso fortschrittlich unterwegs ist, geht's eben genau dorthin. Mitkommen sollten Unternehmer aus mehreren Gründen.
2: Dass man bei der Exkursion sehen kann, wo habe ich Möglichkeiten als Unternehmer, meinen Betrieb zum Thema Robotics anzupassen und wo kann ich auch letztendlich die Möglichkeit zu einer Mitmachoption entwickeln. Und idealerweise kriege ich auch gleich Know-how von den Fachkräften, von den Fachmännern und Frauen, wo man sagen kann, da kann man auch Projekte generieren, die dann letztendlich für jeweilige Unternehmen auch projektspezifisch kreiert werden können.
1: Anmelden können sich alle Interessierten direkt auf der Homepage der Wirtschaftsregion Bamberg-Forchheim unter wir.bafo.de.
0: Die Exkursion, die findet am 15. Juli statt. Anmelden solltet ihr euch aber schon jetzt, bevor alle Plätze nämlich weg sind. Wir wünschen euch dann ganz viel Erfolg und natürlich auch viel Spaß.
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3: Um halb drei im Studio Diana Weber. Gestern Abend haben Unbekannte die Sporthalle der Graf-Stauffenberg-Schule in Bamberg verwüstet. Gegen 19 Uhr löste die Brandmeldeanlage Alarm aus. Die Täter waren auf bislang unbekannte Weise in die Halle gelangt, beschädigten Inventar, verstopften eine Toilette und flüchteten anschließend durch eine Fluchttür. Der Schaden liegt bei rund 300 Euro. Die Polizei Bamberg-Stadt bittet um Zeugenhinweise. Die IG Metall und die IG Bau ziehen nach den Betriebsratswahlen in Ostoberfranken eine positive Bilanz. Gemeinsam haben die Gewerkschaften mehr als 120 Betriebsratsgremien begleitet. Die IG Metall gewann nach eigenen Angaben über 70% der Mandate in ihren Branchen. Künftig arbeiten beide Gewerkschaften auch unter einem Dach im neuen gemeinsamen Gewerkschaftshaus in Bayreuth. Für den 18. Juli rufen IG Metall, IG Bau und der DGB außerdem zur Demonstration gegen Sozialabbau in Bamberg auf. Start ist um 16 Uhr am Bahnhof. Die Kripo Bamberg hat einen neuen Leiter. Ab sofort übernimmt Alexander Rothenbücher die Führung der Dienststelle. Das teilt das Polizeipräsidium Oberfranken mit. Rothenbücher war zuletzt Leiter der Kripo Coburg. Sein Vorgänger Rainer Schmäuser wechselt zur Polizeiinspektion Bamberg-Stadt. Die Kripo Bamberg ist mit mehr als 90 Beschäftigten die größte Kripo-Dienststelle im Polizeipräsidium Oberfranken und ist für die Stadt Bamberg sowie die Landkreise Bamberg und Forchheim zuständig.
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3: Die Krankmeldung ab Tag 1 ist ein großer Aufreger rund um die geplanten Reformen der Bundesregierung. Aber auch die mögliche Ausweitung von befristeten Jobs. Sachgrundlose Befristungen sollen bis zu 4 Jahre möglich werden und 6-mal verlängert werden dürfen. Eine YouGov-Umfrage zeigt, mehr als die Hälfte der Menschen lehnen diese Pläne ab. Gewerkschaften kritisieren, dass befristete Verträge oft als Druckmittel eingesetzt werden. Es wurde eine rote Linie überschritten. Mit diesen Worten hat der Europäische Fußballverband UEFA auf den Fall Balogun reagiert. Der US-Stürmer darf im WM-Achtelfinale gegen Belgien spielen, obwohl er zuvor zu Recht rot gesehen hatte und eigentlich gesperrt wäre. Die FIFA hob die Sperre allerdings auf, Medienberichten zufolge auf Druck von US-Präsident Trump hin. 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
4: Ja, da sollte alles so ein bisschen mit dabei, gell? Wolken, Wind, teilweise Sonne. Es kann auch Schauern geben. Das Ganze heute bei bis zu 23 Grad. Heute Nacht kommen dann ab und zu die Sternlein raus. Wir starten in den Dienstag mit 14, freuen uns dann auf maximal 29 Grad. Dazu gibt es warmen Wind und einen Sonne-Wolken-Mix und die Radio Bamberg Aussichten für Bamberg, Forchheim und die Region. Mittwoch und Donnerstag ist es auch insgesamt sonniger mit ein paar harmlosen Wolken. Mittwoch bis 26, Donnerstag sogar wieder bis 30 Grad.
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4: Gleich haben wir 4 Minuten nach 3 an diesem Montag, 6. Juli, euch eine gute Fahrt. Aktuell keine Verkehrsbehinderungen, außer die Sperrung natürlich der Ortsdurchfahrt Reckendorf auf der B279. Da sind die Umleitungen aber ausgeschildert. Blitzer stehen Hirscheid Industriestraße vor der Brücke Richtung Schäffler. Dann in Langensendelbach hier Fränkische Schweizstraße. In Bamberg am Babenberger Ring gegenüber der Kirche, da sind 30 erlaubt. Und auf der B26 Höhe Rossstadt.
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4: Habt ihr auch was gesehen? Stause der Blitzer 0951.

0: 0151 29 029. Das ist die Studio- und WhatsApp-Hotline. Dankeschön und euch eine gute Fahrt.
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0: Mit dem King of Pop, Michael Jackson, geht's durch diesen Montag, an dem wir nachfeiern, und zwar den Tag der Franken. Der war gestern und jetzt kümmern wir uns um unsere fränkische Aussprache. Manche von uns sind ja richtige Urfranken, und damit ihr uns im Radio besser versteht, kommt regelmäßig er zu uns, Markus Heldmann. Er ist Sprechtrainer, klinischer Linguist und Logopäde und weiß, wie alles ausgesprochen werden muss. Markus, was sind denn so die Besonderheiten am fränkischen Dialekt?
1: Ganz typisch ist natürlich das rollende R, zum Beispiel horch einmal du Früchtler. Dann natürlich das T, das harte T, das dann oft zum weichen D wird. Wir denken da zum Beispiel an die Mütterrente statt die Mütterrente, oder das P, das zum B wird, statt packen heißt dann baggen, bagger mal der Zeug zusammen.
0: Früchtler. Ich habe schon ewig nicht mehr gehört. Sehr lustiges Wort. Was magst du denn gern am Fränkischen?
1: Also was ich öfter mal höre, ist eben Zigarettenbörschler zum Beispiel, finde ich ganz nett. Oder horch ja mal, du Früchtler. Das sind so ganz nette Wendungen, die einfach Spaß machen und die sympathisch sind. Ich finde eh, die Franken sind gut drauf. Die reden nicht lang um den heißen Brei. Dann heißt es auch mal, passt schon. Und dann weißt du, hey, es war super. Mag ich.
0: Ja, genau. Warum muss man denn auch immer alles so ausschweifend erzählen, gell? Wir lieben unseren fränkischen Dialekt und lieben einfach alles an unserem wunderschönen Franken.
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0: Und aus Maroon 5 und Makes Me Wonder, das ist Radio Bamberg am Montag. Es ist gleich 15 Uhr, das heißt, das war's mit dem vollen Programm für heute. Ich bin Andi Eller, sagt tschüss, wünsche euch jetzt viel Spaß mit der Michi Eichler Show und wir hören uns dann morgen wieder ab 1.
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2: Ich bin Moritz Einzel. Der Fall Balogun entwickelt sich bei der Fußball-WM zu einem handfesten Skandal. Der US-Stürmer Follorin Balogun darf beim Achtelfinale heute Nacht gegen Belgien spielen, obwohl er eigentlich rot gesperrt war. Die FIFA hatte die Sperre zur Bewährung ausgesetzt, angeblich nach Einflussnahme von US-Präsident Trump. Die Empörung ist groß. DFB-Präsident Neuendorf forderte Aufklärung. Es gehe um die Integrität des Wettbewerbs und die Glaubwürdigkeit der FIFA. Von der UEFA hieß es, eine rote Linie sei überschritten worden. Die Einwohner von Hallbergmoos haben für eine Ansiedlung des Drohnenherstellers Helsing gestimmt. Bei einem Bürgerentscheid haben 59% dafür votiert, dass die Gemeinde die Grundlagen für einen Rüstungsstandort schafft. Helsing will dort einen dreistelligen Millionenbetrag investieren. Mehr als 300 neue Jobs sollen entstehen. Das Bundeskabinett will heute den geplanten Haushalt 2027 beschließen. Vorgesehen sind weitere Einsparungen bei den Ressorts sowie Kürzungen bei der Sozialversicherung und Steuererhöhungen. Viel Begeisterung kommt da selbst bei den Regierungsparteien nicht auf. Tanja Wagner berichtet.
3: Unionsfraktionsvize Mittelberg sind vor allem die vielen Förderprogramme ein Dorn im Auge. Da werde einfach zu viel Geld durch staatliche Kassen verteilt, statt es bei der Privatwirtschaft und den Verbrauchern zu lassen, sagte Mittelberg im Deutschlandfunk. Auch SPD-Fraktionschef Miersch sprach im ZDF von Kraut und Rüben, etwa beim Klima- und Transformationsfonds. Da sei wenig auf die Effizienz der Mittelverwendung geachtet worden.
2: Politiker aus dem Landkreis Landsberg am Lech fordern von Bayerns Wirtschaftsminister Aiwanger einen Stopp der Erdgassuche am Ammersee. Die Genehmigung solle erst verlängert werden, wenn die Trinkwasserversorgung der betroffenen Gemeinden gesichert sei, heißt es in dem Brief. Bisherige Bohrungen nach einem neuen Brunnen in Reichling sind erfolglos geblieben. Die Menschen in Deutschland setzen zunehmend auf künstliche Intelligenz bei Gesundheitsfragen. Eine Umfrage des Pharmaherstellers Stada ergab, dass 45% der Befragten KI für Gesundheitsfragen nutzen. Dabei geht es etwa darum, einen Arztbesuch vorzubereiten oder eine Diagnose besser zu verstehen.
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4: Mit Diana Weber. Bei einer Kontrolle auf der A93 bei Selb im Kreis Hof hat die Grenzpolizei gestern Abend einen Drogenschmuggel aufgedeckt. In einem Auto mit polnischer Zulassung fanden die Beamten bei einem 33-Jährigen unter anderem eine geringe Menge Crystal Meth, Marihuana und einen Joint. Nach ersten Erkenntnissen soll der Mann die Drogen von Polen aus nach Deutschland geschmuggelt haben. Die Kripo Hof hat die weiteren Ermittlungen übernommen. Mehr Nachrichten aus der Region gibt's wieder um 3:30.
5: Und damit zum Wetter mit Christian König. Christian, wie lange dauert denn die aktuelle Sommerpause noch?
6: Ja, das Ganze mit Wolken, Wind und hier und da auch mal Regen endet in der Nacht. Nach bis zu 23 Grad geht es dann runter auf 14 Grad. Und ab morgen hat die Sonne wieder deutlich größere Anteile bei uns in der Region. Morgen mit warmem Wind, 27 bis 29 Grad werden es. Mittwoch, Donnerstag dann 24 bis 26. Am Donnerstag vielleicht sogar an die 30 Grad.
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5: Gleich 3:04 am Montagnachmittag. Hallo liebe Autofahrer, ich habe aktuell keine Verkehrsstörungen für euch, aber Blitzer, B26 zum Beispiel, Höhe Rossstadt. In Langensendelbach, Fränkische Schweizstraße und Bamberg am Babenberger Ring gegenüber der Kirche, hier sind 30 erlaubt.
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5: Habt ihr auch was gesehen? Die Studio- und WhatsApp-Hotline 0951 98 29 029. Allen unterwegs wünsche ich eine gute Fahrt.
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5: Schönen Montagnachmittag zusammen. Bin wieder zurück aus dem Urlaub. Freue mich, euch wieder jeden Tag jetzt in den Feierabend zu begleiten. Und heute gleich mit dem Blick nach Forchheim, genauer gesagt in den Kellerwald. Da gibt es nämlich eine erfreuliche Nachricht. Mehr dazu nach der Musik eures Lebens. Die kommt von Madonna. Und los geht's mit Herz. 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

0: Madonna, Like a Virgin, ab geht's in Richtung Feierabend am Montag mit Radio Bamberg. Bis zum Forchheimer Annafest dauert's ja noch ein paar Tage. Am 24. Juli geht's wieder los. Derweil macht der Kellerwald aber ganz andere Schlagzeilen, denn dort ist ein echter Glücksfund gelungen. Naturfreunde haben nämlich einen Käfer entdeckt, der in Deutschland als vom Aussterben bedroht gilt. Kerstin Rauschmeier aus unserer Nachrichtenredaktion, worum geht's denn da genau?
1: Es geht um den gedanklicher Tusch, veränderlichen Edelscharrkäfer. Matthias Kist aus Hausen hat zusammen mit seinem Sohn gleich mehrere lebende Exemplare entdeckt, nachdem er jahrelang nach ihnen gesucht hatte. Schon vor einigen Jahren hatte er einzelne Spuren gefunden und den Fundort immer wieder kontrolliert. Jetzt hat sich die Geduld ausgezahlt. Mittlerweile haben die beiden dort rund 10 Käfer entdeckt. Das ist was Besonderes, denn die Art ist in Deutschland extrem selten und auf alte, abgestorbene Laubbäume angewiesen.
0: Nicht schlecht. Und was bedeutet der Fund jetzt gerade auch mit Blick aufs kommende Annafest im Kellerwald? Ich habe es ja eingangs erwähnt.
1: Nach Einschätzung des Entdeckers müssen sich Besucher keine Sorgen machen. Das Annafest habe den Käfer in den letzten Jahren schließlich auch nicht gestört. Außerdem geht er davon aus, dass die Hauptaktivitätszeit der Tiere bis Ende Juli weitgehend vorbei ist. Der Fund zeigt aber, wie wertvoll alte Bäume und Totholz für bedrohte Arten sind und dass selbst mitten im beliebten Kellerwald noch echte Naturschätze verborgen sein können.
0: Na, das ist doch mal wieder eine Nachricht, die gute Laune macht. Im Forchheimer Kellerwald fühlen sich nicht nur die Besucher wohl, sondern auch seltene Käfer. Danke dir, Kerstin. Und jetzt Michael Learns to Rock.

0: Rihanna und JC mit Umbrella, das ist Radio Bamberg am Montag und Marianne hat einen neuen Blitzer, steht in Bamberg, wo genau?
1: In der Heinstraße, Zone 30.
0: Alles klar, Dankeschön und allen unterwegs eine gute Fahrt an diesem Montagnachmittag.

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2: Um 3:30 im Studio Diana Wieber. Die Altkleidercontainer von Maltesern, Kolping und KJG verschwinden nach und nach aus dem Bamberger Stadtgebiet. Die drei gemeinnützigen Träger haben ihre Sammlung eingestellt.
3: Das Konzept sei wirtschaftlich nicht mehr tragbar, heißt es in einer aktuellen Mitteilung der Malteser. Grund sind stark gesunkene Erlöse aus der Altkleiderverwertung bei gleichzeitig hohen Gebühren für die Containerstandorte. Nach Angaben der Arbeitsgemeinschaft machte jeder der 77 Container im letzten Jahr ein Minus von rund 82 Euro. Die Stadt Bamberg stellt die Altkleidersammlung jetzt auf ein neues Konzept um. Künftig sollen Alttextilien über die Wertstoffhöfe und in Kombination mit der Sperrmüllabfuhr entsorgt werden können. Kerstin Rauschmeier, Radio Bamberg, Nachrichtenredaktion.
2: Nach einem versuchten Raub am vergangenen Donnerstagabend in Bamberg bittet die Kriminalpolizei um Hinweise. Ein 21-jähriger Radfahrer war gegen 19 Uhr auf der Coburger Straße unterwegs, als ihm ein Unbekannter die Halskette entriss. Der junge Mann reagierte entschlossen, sodass der Täter den Schmuck zurückgab und ohne Beute in Richtung Hallstatter Straße flüchtete. Der Mann war etwa 25 Jahre alt, rund 1,75 Meter groß und trug ein auffälliges neonhellblaues Oberteil. Zeugen sollen sich bitte bei der Kripo Bamberg melden. Immer mehr Unternehmen in Oberfranken prüfen einen Einstieg in die Rüstungsindustrie. Darauf weist die IHK für Oberfranken hin. Wegen der schwierigen Wirtschaftslage suchen viele Betriebe nach neuen Geschäftsfeldern. Die IHK sieht zwar Chancen durch steigende staatliche Investitionen, warnt aber auch vor zu hohen Erwartungen. Der Einstieg sei anspruchsvoll und ohne gute Kontakte sowie Kenntnisse der Branche kaum möglich.
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2: Nicht nur die Zahl der Asylanträge in Deutschland sinkt stark, sondern auch die der unerlaubten Einreisen. Im ersten Halbjahr hat die Bundespolizei rund 24.000 Fälle registriert, 22% weniger als im Vorjahreszeitraum. Seit den verschärften Grenzkontrollen wurden fast 39.000 Menschen direkt an der Grenze zurückgewiesen. Politiker aus dem Landkreis Landsberg am Lech fordern von Bayerns Wirtschaftsminister Aiwanger einen Stopp der Erdgassuche am Ammersee. Die Genehmigung solle erst verlängert werden, wenn die Trinkwasserversorgung der betroffenen Gemeinden gesichert sei, heißt es in dem Brief. Bisherige Bohrungen nach einem neuen Brunnen in Reichling sind erfolglos geblieben. 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
4: Dankeschön, Diana. Und damit zum Wetter mit Christian König. Christian, wie steht's denn um die Gefahr einer neuen Hitzewelle auch bei uns?
5: Ja, wir werden im Laufe der Woche und dann auch rein in die nächste Woche schon mancherorts wieder die 30 Grad Marke erreichen. Aber so eine monströse Bullenhitze wie noch Ende Juni mit fast 40 Grad, das wird es, so wie es ausschaut, nicht geben. Ich sag mal zum Glück, was zwischenrein sicher mal sinnvoll wäre, ist immer wieder mal etwas Regen für die Gärten, für die Wiesenfelder und den Wald. Aber da wird es vorläufig nicht so arg viel mehr geben. Immerhin, es ist Juli, da darf es auch wieder ganz klassisches Badewetter geben.
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4: 3:45. Hallo liebe Autofahrer am Montagnachmittag. Wir schauen auf die Blitzer, denn Verkehrsstörungen habe ich aktuell keine. B26, da steht einer, Höhe Roststadt immer noch. Dann in Langensendelbach, Fränkische Schweizstraße. Bamberg am Babenberger Ring gegenüber der Kirche, hier sind 30 erlaubt. Und der neueste, auch Bamberg in der Hainstraße, Höhe Minigolfplatz, beliebte Stelle. Dort ebenfalls Tempo 30. Habt ihr auch was gesehen? Die Studie.

0: Und WhatsApp-Hotline 0951 98 29 029. Allen unterwegs wünsche ich eine gute Fahrt.
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0: In dieser halben Stunde wieder der Live-Sommer, diesmal mit Foreigner, Cold as Ice. Jetzt erstmal Musik von Rick Springfield.

0: Plan B, she said. Das ist Radio Bamberg am Montagnachmittag. Nachdem gestern ja der Tag der Franken war, dreht sich heute bei uns nochmal alles rund um unsere einzigartige Region und auch um bestimmte Menschen von hier. Jetzt zum Beispiel kommen wir zu einem Mann, der in Unterfranken geboren ist, in Bamberg, also in Oberfranken, wohnt und regelmäßig auch auf Bühnen in Mittelfranken auftritt, Kabarettist Mac Herder. Er ist ja Franke durch und durch, kennt sich deshalb auch bestens aus mit unserem Dialekt und unseren Gewohnheiten. Mac, was erlebst du denn so auf der Bühne? Was ist typisch fränkisch?
1: Was ganz typisch ist natürlich, der Franke oder die Fränkin, die sind erst mal ein wenig skeptisch. Die haben da 15, 20 Euro andere bezahlt und sagen, jetzt lass den doch erst mal machen. Und dann besprechen die sich in der Pause und in der zweiten Hälfte geht es dann ab. Aber diese Grundskepsis ist erst mal da.
0: Jetzt haben wir heute ja auch nach euren fränkischen Lieblingswörtern gefragt. Welches magst du denn am liebsten?
1: Lange Zeit war mein Lieblingswort Umasuns oder Pritscher Brat im Fränkischen. Und jetzt ist mir was eingefallen. Nämlich, mich fragen immer Leute vorm Auftritt, wenn ich auf die Toilette gehe, machst du jetzt dein Angstwiss? Und dann sage ich, nein, du machst gerade ein Angstwiss. Und das ist so ein schöner Dialog zwischen zwei Franken, wo sie sich gegenseitig so ein wenig frotzeln. Und das ist das Schöne an uns.
0: Dann bleiben wir doch gleich noch beim Fränkischen an sich. Was macht denn unseren Dialekt deiner Meinung nach noch aus?
1: Was sehr auffällig ist, wie viele Schimpfwörter es im Fränkischen gibt. Das ist einfach unglaublich. Eine schöne Auswahl. Fechtbruder, Quackenbotaniker, Hinnerfotz, Kniebohrer, Kuttenbrunser, Säftel, Rotzlöffel, Stänkerer, Stürer, Schlapphund, Streithammel, Saufmockel, Schluri, Säubels, Oschgeigen, verstehst du? Einfach wunderbar, welch Vielfalt wir da in der Sprache haben.
0: Absolut, jetzt wo du das so aufzählst, also dieser Mann, der liebt die fränkische Sprache vermutlich wie kaum ein anderer. Der Kabarettist Mac Herder, zum nächsten Mal in Bamberg auf der Bühne, steht er übrigens am 1. Oktober bei Bettenfriedrich mit seinem Programm Leben beginnt, wenn Hund tot und Kinder aus dem Haus. Wenn ihr Lust habt, könnt ihr euch Tickets sichern.
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Das schwarze Hemd, La Camisa Negra bei Radio Bamba. Juanes war das. Nach dem Quali der mittleren Reife oder einer Berufsausbildung noch das Abi machen, das geht. Zum Beispiel beim Teresianum, spätberufenen Gymnasium in Bamberg. Auch wenn Deutsch eure Zweitsprache ist oder der Schnitt für die Einführungsklasse nicht reicht. Mehr Infos dazu bekommt ihr beim Informationsabend, und zwar an diesem Donnerstag, 18 Uhr geht's los, direkt im Theresianum in Bamberg. Hier werden dann neben dem spätberufenen Gymnasium auch das Kolleg und die Ausbildungsrichtung FOS Gestaltung vorgestellt. Außerdem gut zu wissen, für die Aufnahme braucht ihr also wirklich keinen bestimmten Notendurchschnitt. Also Infoabend beim Theresianum in Bamberg am Donnerstag, 18 Uhr. Jetzt Shawn Mendes, schönen Feierabend am Montag.

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18: Ich bin Moritz Einzel. Das Bundeskabinett hat den Haushaltsentwurf für 2027 auf den Weg gebracht. Vorgesehen sind Ausgaben in Höhe von gut 555 Milliarden Euro. Außerdem sollen rund 200 Milliarden an neuen Schulden aufgenommen werden. Deutlich mehr Geld soll vor allem in die Bundeswehr fließen. Der Entwurf geht jetzt in die

0: parlamentarischen Beratungen, die sollen voraussichtlich im November abgeschlossen werden. Der Fall schlägt hohe Wellen, nachdem die FIFA die Rotsperre gegen US-Nationalstürmer Folarin Balogun kurz vor dem Achtelfinale gegen Belgien ausgesetzt hat, steht die Frage im Raum, hatte US-Präsident Trump bei der Entscheidung seine Finger im Spiel? Fußballverbände auf der ganzen Welt reagieren empört. Thomas Thonfeld berichtet.
1: Man sei fassungslos angesichts einer solch beispiellosen, unverständlichen und ungerechtfertigten Entscheidung, erklärt der Europäische Fußballverband UEFA. Der Beschluss der FIFA habe eine rote Linie überschritten. Der belgische Fußballverband hat vor dem Achtelfinalspiel seines Teams gegen die USA heute Nacht offenbar Berufung gegen die Entscheidung eingelegt. Und DFB-Präsident Neuendorf fordert rasche Aufklärung des Vorgangs. Es gehe um die Integrität des Wettbewerbs und die Glaubwürdigkeit der FIFA.
0: Der geplante Brennerbasistunnel soll den chronisch überfüllten Brennerpass entlasten. Aber beim Bau der unterirdischen Zugstrecke hakt es vor allem auf deutscher Seite. Die Deutsche Bahn geht davon aus, dass der Zulauf von München zur österreichischen Grenze doppelt so teuer werden könnte wie geplant. Zu den veranschlagten 8,6 Milliarden Euro werden 7,6 Milliarden Puffer zurückgehalten, heißt es von der Bahn. In Südfrankreich sind rund 10.000 Menschen vor einem Waldbrand geflüchtet, der außer Kontrolle geraten ist. Betroffen sind 26 Ortschaften in einem Gebirgsmassiv westlich von Perpignan, wo die Flammen sich inzwischen durch 4.600 Hektar Fläche gefressen haben, wie die Präfektur mitteilte. Ein Anwohner und ein Feuerwehrmann wurden schwer verletzt. Ab Mittwoch fahren in Nürnberg wieder mehr Straßenbahnen. Nach hitzebedingten Schäden zwischen Schienen und Straße sollen die Linien 4, 5, 7 und 10 auf weiteren Streckenabschnitten rollen. Die Hitze hatte die Füllmasse aufgeweicht, die hatte sich dann um die Räder gewickelt. Wenn die Reinigungsarbeiten wie geplant laufen, soll ab dem Wochenende das gesamte Netz wieder befahrbar sein.
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3: Mit Diana Weber. Einmal eine Märchenfigur spielen, aber singen und summen solltet ihr können. Die Hofer Symphoniker suchen für ihr Filmkonzert Drei Haselnüsse für Aschenbrödel im Dezember eine junge Sängerin, die Aschenbrödel verkörpert. Insgesamt 5 solcher Konzerte sind geplant, nicht nur in Hof, sondern auch in Regensburg und Nürnberg. Die Sängerin reitet als Aschenbrödel auf ihrem Pferd Nikolaus durch die verschneite Landschaft, ganz nach dem tschechischen Märchenfilm. Dabei singt sie eine zarte Melodie. Die heißt es in einer aktuellen Mitteilung. Mehr Infos dazu gibt's auf radio-bamberg.de. Mehr Nachrichten aus der Region gibt's wieder um 16:30.
4: Und damit zum Wetter mit Christian König. Christian, der Juli-Sommer kann also auch Frühherbst, aber für wie lange?
5: Ja, das Ganze mit Wolken, Wind und hier und da auch mal Regen endet in der Nacht. Nach bis zu 23 Grad geht es dann runter auf 14 Grad und ab morgen hat die Sonne wieder deutlich größere Anteile bei uns in der Region. Morgen mit warmem Wind, 27 bis 29 Grad werden es, Mittwoch, Donnerstag dann 24 bis 26, am Donnerstag vielleicht sogar an die 30 Grad.
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4: Hallo liebe Autofahrer, um gleich ganz genau 4:04 am Montagnachmittag. Verkehrsstörungen habe ich momentan keine. Nur 3 Blitzer. B26 Höhe Roßstadt. Bamberg am Babenberger Ring gegenüber der Kirche, da sind 30 erlaubt. Und Bamberg in der Hainstraße Höhe Minigolfplatz, auch hier Tempo 30.
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4: Habt ihr auch was gesehen? Die Studio- und WhatsApp-Hotline 0951 98 29 029. Egal, wo ihr unterwegs seid. Gute Fahrt.
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4: Schönen Montagnachmittag zusammen. Ich weiß nicht, wie lange er schon Bestand hat, aber es ist eine Institution, ja, im Bamberger Veranstaltungskalender. Der Kinosommer in der Hainbadestelle. Seit dem Wochenende läuft er wieder, noch bis zum 26. Juli. Und natürlich gibt es auch heute wieder einen tollen Streifen zu sehen. Unter Sternenhimmel im Optimalfall. Welcher Film das ist? Das hören wir gleich und dann gibt's auch eine kleine Überraschung. Jetzt Roxette.

0: Sheeran und Sapphire. Schönen Feierabend am Montag.
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0: Das erste Wochenende im größten Open-Air-Kino Bambergs liegt hinter uns und an Tag 3 wartet in der Hainbadestelle das nächste Film-Highlight. Amrum, ein Film, der im Frühjahr 1945 auf der Insel Amrum spielt. Der 12-jährige Nanning kämpft gemeinsam mit seiner Mutter und seinem Freund Hermann ums Überleben, während sein Vater im Krieg ist.
2: Na, warst du wieder fleißig?
3: Morgen soll ich ein Stück Butter haben.
4: Mein Gott, wenn wir jetzt noch Weißbrot und Honig hätten.
0: Ja, neben Hunger und Entbehrungen erlebt Nanning nicht nur die Spannungen zwischen seiner regimetreuen Familie und den skeptischen Inselbewohnern, sondern auch den Einfluss seiner regimekritischen Verwandten.
5: Wenn ich dir was erzähle, kannst du es auch keinem weiter erzählen?
0: Ja, und mit dem Kriegsende und der Ankunft der Briten beginnt für Nanning dann eine neue Zeit, in der er sich den Herausforderungen der Nachkriegsjahre stellen und seinen eigenen Weg finden muss. Heute beim Kinosommer in der Bamberger Hainbadestelle, also Amrum, Einlass wieder um 20 Uhr, Filmbeginn bei Einbruch der Dunkelheit. Infos zu den Vorverkaufsstellen und zum weiteren Programm findet ihr auf radio-bamberg.de. Und wenn ihr jetzt schnell seid, dann schenken wir euch heute Abend den Eintritt 0951 98 29 029. Das ist die Nummer zu mir ins Radio Bamberg Studio. Für Freitickets für den Kinosommer. Danke.

Green Day am Montagnachmittag bei Radio Bamberg. Ja, momentan ja Fußball, WM und Sommerpause beim Basketball. Da kann man irgendwie so nicht an den großen orangenen Ball denken. Aber heute wird gespielt in der Bamberger Brose Arena. Und es ist nicht unwichtig, es ist nämlich die Weltmeisterschaftsqualifikation. Deutschland gegen Zypern, 19 Uhr, ist schon restlos ausverkauft. Aber wir drücken der deutschen Nationalmannschaft natürlich die Daumen. Hochkaräter mit dabei, ja. Dennis Schröder zum Beispiel auch mit in Bamberg. Müsst ihr euch machen, könnt ihr auch seinen Urlaub genießen. Nur die Wagner-Brüder, die sind nicht dabei.

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2: Um 16:30 im Studio Diana Wieber. Das Aktionsbündnis Energiewende Nordbayern schlägt Alarm. Bei einem Pressetermin am Solarpark Poxdorf haben Vertreter aus der Energiebranche und von Bürgerenergieprojekten vor den geplanten Gesetzesänderungen des Bundeswirtschaftsministeriums gewarnt.
3: Sie befürchten, dass der Bau von Solar- und Windkraft massiv ausgebremst wird. Das teilt das Aktionsbündnis Energiewende Nordbayern mit. Nach ihrer Einschätzung könnten neue Regelungen dazu führen, dass viele Projekte wirtschaftlich nicht mehr umsetzbar sind. Das würde nicht nur den Ausbau der erneuerbaren Energie gefährden, sondern auch Arbeitsplätze und kommunale Einnahmen. Das Bündnis fordert deshalb jetzt, die Energiewende weiter konsequent voranzutreiben. Anja Troll, Radio Bamberg Nachrichtenredaktion.
2: Zwei Menschen sind bei einem Frontalzusammenstoß im Landkreis Forchheim schwer verletzt worden. Ein 73-Jähriger war gestern nahe Effeltrich mit seinem Wagen auf die Gegenspur geraten, wie die Polizei mitteilt. Dort stieß er frontal mit dem Wagen einer 71-Jährigen zusammen. Zuvor hatte der Senior noch das Auto einer 79-Jährigen gestreift. Sie hatte versucht, dem Fahrzeug auszuweichen. Sowohl der Fahrer als auch die 71 Jahre alte Autofahrerin kamen schwer verletzt ins Krankenhaus. Die 79-Jährige blieb unverletzt. Warum der Mann mit seinem Auto auf die Gegenspur geraten war, muss jetzt ermittelt werden. Die Bamberg Baskets haben ihren nächsten Neuzugang verpflichtet. Jordan Wright verstärkt das Team in der kommenden Saison, das teilt der Verein jetzt mit. Der 25-jährige US-Amerikaner kann auf den Positionen Shooting Guard und Small Forward eingesetzt werden und erhält einen Vertrag für ein Jahr. Zuletzt spielte Wright in der ersten polnischen Liga und beendete die Saison in Israel. Die Baskets setzen vor allem auf seine körperliche Präsenz sowie seine Stärken in der Defensive. Wright freut sich nach eigenen Angaben auf die Bundesliga, die Basketball-Champions League und die Atmosphäre in der Brose Arena.
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2: Das Bundeskabinett hat den Haushaltsentwurf für 2027 auf den Weg gebracht. Vorgesehen sind Ausgaben in Höhe von gut 555 Milliarden Euro. Außerdem sollen rund 200 Milliarden an neuen Schulden aufgenommen werden. Deutlich mehr Geld soll vor allem in die Bundeswehr fließen. Der Entwurf geht jetzt in die parlamentarischen Beratungen. Die sollen voraussichtlich im November abgeschlossen sein. Der Balogun-Skandal überschattet die Fußball-WM. Laut der New York Times und anderen Medienberichten hat US-Präsident Trump bei FIFA-Chef Infantino angerufen, um die Rotsperre des US-Stürmers aufheben zu lassen. Balogun darf deshalb heute nach dem Achtelfinale gegen Belgien spielen. Die UEFA spricht von einer überschrittenen roten Linie. DFB-Präsident Neuendorf fordert eine schnelle Stellungnahme. 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
4: Dankeschön, Diana. Und wir gehen direkt auf die Straße, liebe Autofahrer. Wir haben einen Geisterfahrer. Vorsicht bitte auf der A70 Bamberg-Bayreuth zwischen Bamberg und Scheslitz. Kommt euch in beiden Richtungen ein Falschfahrer entgegen. Bitte fahrt nicht nebeneinander, überholt nicht und fahrt vorsichtig. Wir melden sofort, wenn die Gefahr vorüber ist. Ich wiederhole, A70 Bamberg-Bayreuth zwischen Bamberg und Scheslitz ist in beiden Richtungen ein Falschfahrer unterwegs. Bitte fahrt hier äußerst vorsichtig. Wir melden sofort, wenn die Gefahr vorüber ist. Und damit zum Wetter mit Christian König. Christian, ja, droht uns demnächst wieder eine neue Hitzewelle.
5: Ja, wir werden im Laufe der Woche und dann auch rein in die nächste Woche schon mancherorts wieder die 30-Grad-Marke erreichen. Aber so eine monströse Bullenhitze wie noch Ende Juni mit fast 40 Grad, das wird es, so wie es ausschaut, nicht geben. Ich sag mal zum Glück. Was zwischenrein sicher mal sinnvoll wäre, ist immer wieder mal etwas Regen für die Gärten, für die Wiesenfelder und den Wald. Aber da wird es vorläufig nicht so arg viel mehr geben. Immerhin, es ist Juli, da darf es auch wieder ganz klassisches Badewetter geben.
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1: Hallo liebe Autofahrer, um 4:55 an diesem Montagnachmittag und das ging fix. Ich habe auch direkt schon wieder die Entwarnung für den Geisterfahrer auf der A70 Schweinfurt-Bamberg bzw. Bamberg-Bayreuth ist das, zwischen Bamberg und Schößlitz, also kein Falschfahrer mehr. Trotzdem fahrt vorsichtig und kommt gut an. Verkehrsstörungen an sich keine, nur Blitzer stehen noch. B26 Höhe Roststadt zum Beispiel. Bamberg am Babenberger Ring gegenüber der Kirche, Tempo 30 hier. Und in der Heinstraße in Bamberg, da haben wir auch noch einen Höhe Minigolfplatz, beliebte Stelle, ebenfalls Tempo 30.
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1: Habt ihr auch was gesehen? Die Studio- und WhatsApp-Hotline 0951 98 29 029. Allen unterwegs eine gute Fahrt.
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1: Zusammen mit Crow, einmal um die Welt.

0: Bruce Hornsby, Every Little Kiss, Radio Bamberg zum Start in euren Montag, Feierabend. Es gibt ja verschiedene Urlaubsregionen in Bayern, das Allgäu zum Beispiel oder den Bayerischen Wald, aber die mit Abstand schönste ist natürlich unser Franken. Und aus aktuellem Anlass geht's auch bei ihm heute fränkisch zu.
1: Markus Appel ist der Radio Bamberg Besserwisser.
2: Gestern, da war er wieder. Unser Tag. Der Tag der Franken. Nicht der Oberpfälzer oder Niederbayern. Nein, der Tag der Franken. Und da hätt's unzählige Sachen über Franken gegeben, die ich hier hätte verwurschteln können, aber ich habe ja nicht so viel Zeit. Deswegen nehmen wir mal die Frankenfahne bzw. Flagge. Da schauen wir doch mal, wieso, weshalb, warum. Also, Fahne, oben rot, unten weiß, halbe halbe. In der Mitte drei weiße Spitzen, die ins Rote hineinragen. Sehen aus wie Berge. Der Franke weiß Bescheid, alle anderen, Oberpfälzer zum Beispiel, bitte nachschauen. Man spricht hier vom sogenannten fränkischen Rechen, heißt halt so. Hat aber nichts zu tun mit einem Rechen, den man im Garten benutzt. Er war einfach ein Symbol der Würzburger Bischöfe. Vermutlich, weil sie ein leicht zu erkennendes Symbol für ihre Herrschaft über Franken benötigten. Zum ersten Mal aufgetaucht übrigens ist der Rechen im 14. Jahrhundert. Gleichzeitig war der ein Symbol der Herzogswürde, die von den Bischöfen ebenfalls beansprucht wurde. Klar, warum nicht auch gleich Herzog sein? Also diese Leute damals. Zurück zum Thema. Wir fassen zusammen. Die meisten glauben, der fränkische Rechen sei schon immer das Wappen Frankens gewesen. Tatsächlich war es genau andersherum. Zuerst war er das Machtsymbol der Würzburger Bischöfe. Erst Jahrhunderte später wurde daraus das Wappen und Erkennungszeichen ganz Frankens. Die Spitzen, könnte man jetzt sagen, stehen für Unter-, Ober- und Mittelfranken. Die gab es damals aber noch gar nicht, als die Fahne entstand, also diese Bezirke. Also ich finde alles ein bisschen verwirrend, oder?
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15: Ich bin Moritz Einzel. Die Aussetzung der Rotsperre von US-Stürmer Folarin Balogun bei der Fußball-WM stößt international auf massive Kritik. US-Präsident Trump hat jetzt bestätigt, dass er die FIFA um Überprüfung der Sperre gebeten hat. Von der Europäischen Fußballunion UEFA hieß es, eine rote Linie sei überschritten worden. Der belgische Verband hat Einspruch eingelegt. Die USA treffen heute Nacht im WM-Achtelfinale auf Belgien. Höhere Ausgaben und mehr Schulden, dafür Sparkurs in den Ressorts und bei der Sozialversicherung sowie Steuererhöhungen. Das Bundeskabinett hat den Haushaltsentwurf 2027 beschlossen. Die Pläne stoßen auf breite Kritik. Tanja Wagner berichtet.
16: Die Industrie hält die Haushaltspläne für wenig solide. Die Zuwächse auf der Sollseite seien alarmierend, heißt es vom Bundesverband. Greenpeace-Experten werfen Bundesfinanzminister Klingbeil hingegen einen skandalösen Raubzug bei den Klimaschutzmaßnahmen vor. Klingbeil selbst verteidigt seine Finanzpläne als notwendig und verfassungskonform.
15: Am Klinikum Landshut

0: Landshut-Mitte hat es heute einen großen Polizeieinsatz gegeben. Laut Informationen der Landshuter Zeitung soll ein JVA-Häftling seine Flucht geplant haben. Schwer bewaffnete Beamte riegelten dem Bericht zufolge das Krankenhaus und das Gelände drumherum ab. Schließlich wurde ein Mann im Rollstuhl mit Fußfessel in einem Helikopter abtransportiert. Offizielle Infos von der Polizei gibt es noch nicht. Laut einem kanadischen Medienbericht will Kanada 61 Milliarden Euro in die deutsche Wirtschaft stecken mit dem Kauf von U-Booten. Das wäre einer der größten Rüstungsaufträge der deutschen Geschichte. Produzieren soll die U-Boote das deutsche Unternehmen ThyssenKrupp Marine Systems. Aus Regierungskreisen hieß es vor dem morgen startenden NATO-Gipfel in der Türkei, Kanada würde sich im Falle eines Deals für Jahrzehnte an Deutschland binden. Große Sorge um Ralf Siegel. Der 80-jährige Komponist liegt offenbar mit einer schweren Lungenentzündung im künstlichen Koma. Das berichten Merkur und TZ unter Berufung auf den engsten Familienkreis. Ralf Siegel hat unter anderem das Lied »Ein bisschen Frieden« geschrieben, mit dem Nicole 1982 den Eurovision Song Contest gewann.
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2: Mit Diana Weber. Wenn Angst, Streit oder Trauer übermächtig werden, gibt es in Oberfranken Hilfe und das rund um die Uhr. Der Krisendienst Oberfranken ist jetzt seit nunmehr 5 Jahren erreichbar. Kostenlos bekommen Menschen in psychischen Ausnahmesituationen Unterstützung. Auch Angehörige oder Fachstellen können dort anrufen. Das Angebot nutzen immer mehr. Die Zahl der Kontakte ist von rund 4.900 im ersten Jahr auf über 9.400 im vergangenen Jahr gestiegen. Am Telefon sitzen Fachkräfte, die zuhören, die Lage einschätzen und gemeinsam mit den Betroffenen besprechen, was jetzt hilft. In besonders ernsten Fällen können auch mobile Teams direkt vor Ort unterstützen. Mehr Nachrichten aus der Region gibt's wieder um 5:30.
3: Und damit zum Wetter mit Christian König. Christian, wie lange dauert denn die aktuelle Sommerpause noch?
4: Ja, das Ganze mit Wolken, Wind und hier und da auch mal Regen endet in der Nacht. Nach bis zu 23 Grad geht es dann runter auf 14 Grad und ab morgen hat die Sonne wieder deutlich größere Anteile bei uns in der Region. Morgen mit warmem Wind 27 bis 29 Grad werden es, Mittwoch, Donnerstag dann 24 bis 26, am Donnerstag vielleicht sogar an die 30 Grad.
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3: Gleich 4:05 am Montagnachmittag. Hallo liebe Autofahrer, das können wir kurz machen. Ich habe nur einen Blitzer für euch und zwar Bamberg in der Hainstraße Höhe Minigolfplatz. Hier sind 30 erlaubt. Habt ihr auch was gesehen? Die Studio- und WhatsApp-Hotline 0951 98 29 029. Gute Fahrt.
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3: Schön, dass ihr mit dabei seid an diesem Montagnachmittag, gestern ja Tag der Franken 2026. Deshalb sprechen wir heute schon den ganzen Tag über uns. Ja? Wir sind ja Franken und leben hier im schönsten fast Bundesland Deutschlands. Und zwar haben wir nicht nur eine wunderbare Gegend, in der wir leben und tolle Traditionen, sondern auch viele Leckereien. Und über die sprechen wir gleich mal ausführlicher. Nach Lionel Richie und Rita Ora. Schönen

0: Lionel Richie, all night long, Radio Bamberg, am Montagnachmittag. Egal ob Ober-, Unter- oder Mittelfranken, gestern hatten wir alle einen Grund zum Feiern, denn da war der Tag der Franken und wir leben doch hier wirklich auf dem schönsten Fleckchen Erde. Die Landschaft, unser Dialekt, oh. Und dann noch die fränkischen Gaumenfreuden. Miriam Hofmann aus unserer Redaktion ist da mal tiefer eingetaucht.
1: Wenn Franken einen Geschmack hätte, dann würde er wahrscheinlich mit einem frisch gezapften Seidler

0: beginnen. Denn eins ist klar, Bier gehört zu Franken wie der Dom zu Bamberg.
1: Ist so.
0: Aber halt, nur Bier wäre zu einfach. Denn in Unterfranken wird lieber geschwenkt als gezapft. Silvaner statt Seidler. Und wir in Oberfranken, wir sagen einfach, warum nicht beides? Und was essen wir?
2: Zwei Bratwurst, bitte.
0: Ja, das. Oder ein Schäuferle mit Kloß. Und ein wenig Soße. Naja, eigentlich so viel Soße, dass der Kloß kurz vorm Schwimmen ist.
3: Mmh. Lecker, lecker.
0: Und wenn die Sonne scheint, dann geht's natürlich auf den Keller. Nicht in den Biergarten, auf den Keller. Das versteht außerhalb Frankens zwar kaum jemand, aber das ist uns herzlich egal. Dazu vielleicht noch eine Brotzeit, ein wenig an Grupften oder ein paar saure Zipfel. Hauptsache satt. Und das Schönste, in Franken muss man sich gar nicht entscheiden. Heute Keller, morgen Wein, Sonntag Schäuferle und zwischendurch einfach noch ein Seidler.
4: Juhu! Bier, Bier, Bier, Bett, Bett, Bett.
0: Franken schmeckt eben. Und zwar nach Heimat.

James Morrison und Nelly Furtado bei Radio Bamberg, Broken Strings zum Start in euren Feierabend. Und wir sagen Happy Birthday an zwei amerikanische Größen. Ex-US-Präsident George W. Bush wird nämlich heute 80 Jahre alt und genauso viele Kerzen auf der Torte hat heute Hollywood-Star Sylvester Stallone, ja, der Mann, der schon Rambo war, bevor es das Internet gab. Happy Birthday, jetzt mit Kamerad.

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10: Um 17:30 im Studio Diana Weber. Die Altkleidercontainer von Maltesern, Kolping und KJG verschwinden nach und nach aus dem Bamberger Stadtgebiet. Die 3 gemeinnützigen Träger haben ihre Sammlung eingestellt.
11: Das Konzept sei wirtschaftlich nicht mehr tragbar, heißt es in einer aktuellen Mitteilung der Malteser. Grund sind stark gesunkene Erlöse aus der Altkleiderverwertung bei gleichzeitig hohen Gebühren für die Containerstandorte. Nach Angaben der Arbeitsgemeinschaft machte jeder der 77 Container im letzten Jahr ein Minus von rund 82 Euro.

0: Die Stadt Bamberg stellt die Altkleidersammlung jetzt auf ein neues Konzept um. Künftig sollen Alttextilien über die Wertstoffhöfe und in Kombination mit der Sperrmüllabfuhr entsorgt werden können. Kerstin Rauschmeier, Radio Bamberg, Nachrichtenredaktion.
1: Die IG Metall und die IG Bau ziehen nach den Betriebsratswahlen in Ostoberfranken eine positive Bilanz. Gemeinsam haben die Gewerkschaften mehr als 120 Betriebsratsgremien begleitet. Die IG Metall gewann nach eigenen Angaben über 70% der Mandate in ihren Branchen. Künftig arbeiten beide Gewerkschaften auch unter einem Dach im neuen gemeinsamen Gewerkschaftshaus in Bayreuth. Für den 18. Juli rufen IG Metall, IG Bau und der DGB außerdem zur Demonstration gegen den Sozialabbau in Bamberg auf. Start ist um 16 Uhr am Bahnhof. Die Kripo Bamberg hat einen neuen Leiter. Ab sofort übernimmt Alexander Rothenbücher die Führung der Dienststelle. Das teilt das Polizeipräsidium Oberfranken mit. Rothenbücher war zuletzt Leiter der Kripo Coburg. Sein Vorgänger Rainer Schmäuser wechselt zur Polizeiinspektion Bamberg-Stadt. Die Kripo Bamberg ist mit mehr als 90 Beschäftigten die größte Kripo-Dienststelle im Polizeipräsidium Oberfranken und ist für die Stadt Bamberg sowie die Landkreise Bamberg und Forchheim zuständig.
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1: Laut einem kanadischen Medienbericht will Kanada 61 Milliarden Euro in die deutsche Wirtschaft stecken mit dem Kauf von U-Booten. Das wäre einer der größten Rüstungsaufträge der deutschen Geschichte. Produzieren soll die U-Boote das deutsche Unternehmen ThyssenKrupp Marine Systems. Aus Regierungskreisen hieß es vor dem Morgenstarten NATO-Gipfel in der Türkei, Kanada würde sich im Falle eines Deals für Jahrzehnte an Deutschland binden. Am Klinikum Landshut Mitte hat es heute einen großen Polizeieinsatz gegeben. Laut Informationen der Landshuter Zeitung soll ein JVA-Häftling seine Flucht geplant haben. Schwer bewaffnete Beamte riegelten dem Bericht nach das Krankenhaus und das Gelände drumherum ab. Schließlich wurde ein Mann im Rollstuhl mit Fußfessel in einem Helikopter abtransportiert. Offizielle Infos von der Polizei gibt es noch nicht. 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
3: Dankeschön, Diana. Und damit zum Wetter mit Christian König. Christian, wie steht's denn um die Gefahr einer neuen Hitzewelle auch bei uns?
4: Ja, wir werden im Laufe der Woche und dann auch rein in die nächste Woche schon mancherorts wieder die 30-Grad-Marke erreichen. Aber so eine monströse Bullenhitze wie noch Ende Juni mit fast 40 Grad, das wird's, so wie es ausschaut, nicht geben. Ich sag mal zum Glück. Was zwischenrein sicher mal sinnvoll wäre, ist immer wieder mal etwas Regen für die Gärten, für die Wiesenfelder und den Wald. Aber da wird es vorläufig nicht so arg viel mehr geben. Immerhin, es ist Juli, da darf es auch wieder ganz klassisches Badewetter geben.
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3: 17:45, hallo liebe Autofahrer am Montagnachmittag. Ich habe aktuell keine Verkehrsstörungen für euch, weder von Polizei noch von ADAC, aber ein Blitzer steht Bamberg in der Hainstraße Höhe Minigolfplatz, dort sind 30 erlaubt.
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3: Habt ihr auch was gesehen? Die Studio- und WhatsApp-Hotline 0951 98 29 029. Egal, wo ihr unterwegs seid. Kommt gut an!
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3: Mit der Musik eures Lebens gleich Alec Benjamin, Let Me Down Slowly. Und das hier ist Steve Winwood und Valerie. Schönen Feierabend.

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1: Das ist Radio Bamberg am Montagnachmittag. Schönen Start in euren Feierabend.
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1: Nach dem Wochenende ist vor dem Wochenende. Da dürft ihr euch schon mal aufs große Bistumsfest rund um den Bamberger Dom freuen. Das Heinrichsfest

geht nämlich am Freitag, Samstag und Sonntag über die Bühne und zwar mit allen möglichen Angeboten für Groß und Klein. Angefangen von der Praise Night am Freitag über den Motorradgottesdienst am Samstag bis hin zum bunten Programm am Sonntag. So Sarah Kolling vom Projektreferat im Erzbistum.

0: tolles Programm auf der Domplatzbühne, bis dann um 17 Uhr die Pontifikalvesper das Heinrichsfest beschließt.
1: Na dann jetzt schon mal viel Spaß beim Feiern. Das komplette Festprogramm, das findet ihr auf heinrichsfest.de.
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Sisters, Sisters, I don't feel like dancing bei Radio Bamberg. 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Euch schon mal viel Spaß. 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
18: Ich bin Moritz Einzel. Im Skandal um die aufgehobene Rotsperre von US-Torjäger Follorin Balogun bei der Fußball-WM schlägt immer höhere Wellen. Jetzt hat US-Präsident Trump zugegeben, dass er bei der FIFA interveniert hat. Er habe lediglich eine Überprüfung gefordert, weil er Balloguns Einsteigen nicht für ein Foul gehalten habe. Und ich kenne mich mit solchen Dingen aus, fügte Trump wörtlich hinzu. Die Europäische Fußballunion UEFA teilte mit, hier sei eine rote Linie überschritten worden. Das Nationalteam der USA trifft heute Nacht im WM-Achtelfinale auf Belgien. Das Bundeskabinett hat den Entwurf für den Haushalt 2027 auf den Weg gebracht. Vorgesehen sind gut 555 Milliarden Euro an Ausgaben. Das soll auch mit rund 200 Milliarden an neuen Schulden finanziert werden. Vor allem in die Bundeswehr soll deutlich mehr Geld fließen. Wir bleiben beim Kabinett. Das hat sich auf einen Gesetzentwurf von Bauministerin Huberts geeinigt. Wohngeldempfänger müssen sich auf Kürzungen oder sogar die komplette Streichung ihrer staatlichen Unterstützung einstellen. Das Wohngeld soll nicht mehr an die Inflation angepasst und die Heizkostenkomponente halbiert werden. Und insgesamt sollen weniger Menschen die Leistung bekommen. Aktuell profitieren 1,2 Millionen Haushalte. Berlin ist nicht ausreichend auf Krisen und Katastrophen vorbereitet. Zu dieser Einschätzung ist eine unabhängige Expertenkommission gekommen, die ihren Bericht heute im Roten Rathaus vorgestellt hat. Sie war nach dem mehrtägigen Stromausfall Anfang des Jahres eingesetzt worden. Tanja Wagner berichtet.
19: Ohne Strom und Heizung.

0: Heizung und das mitten im Winter. Der Terroranschlag vom Januar sei ein Weckruf für Berlin und andere Städte. Denn er legte eine ganze Reihe von Schwachstellen offen. Von unzureichender Kommunikation mit den Menschen in der Stadt bis hin zu einer mangelhaften Notstromversorgung. Berlin sei bei der Bewältigung der Lage an seine Belastungsgrenze gekommen, heißt es von der Kommission.
1: Topfavorit Tadej Pogacar hat die dritte Etappe der Tour de France gewonnen. Der Radstar aus Slowenien gewann nach 196 Kilometern in den Pyrenäen. Die Etappe fand aufgrund der großen Waldbrände in Südfrankreich teilweise ohne Zuschauer statt. Im Ziel wurde Pogacar aber laut bejubelt, der vor seinem Hauptkontrahenten Jonas Vingegaard aus Dänemark über die Ziellinie fuhr.
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3: Mit Diana Wieber. Ein 53-Jähriger aus Mittelfranken muss sich ab morgen vor dem Landgericht Nürnberg-Fürth verantworten. Ihm werden schwere sexuelle Straftaten zum Nachteil eines Mädchens auf den Philippinen vorgeworfen, die sich über mehrere Jahre erstreckt haben sollen. Nach Angaben der Ermittler soll er andere Personen vor Ort für entsprechende Handlungen bezahlt und diese teils auch in Echtzeit verfolgt haben. Die mutmaßlichen Taten sollen erfolgt sein, als das Kind zwischen 8 und 11 Jahre alt war. Der Mann befindet sich seit vergangenem Jahr in Untersuchungshaft. Für den Prozess sind 6 Verhandlungstage angesetzt. Mehr Nachrichten aus der Region gibt's wieder um 6:30.
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4: Es ist meist trocken im Radio Bamberg-Land. Nur ganz vereinzelt kann noch ein Regentöpfchen vom Himmel fallen. In der Nacht, da zeigen sich nur ab und zu die Sterne bei Tiefstwerten um 14. Morgen bringt dann warmer Wind einen Sonne-Wolken-Mix und der treibt die Temperaturen wieder auf 27 bis 29 Grad rauf. Die Radio Bamberg-Aussichten für Bamberg, Forchheim und die Region. Mittwoch und Donnerstag ähnlich, zwischen Wolkenfeldern insgesamt sonniger. Zur Wochenmitte haben wir nochmal eine kleine, was heißt Delle bei den Temperaturen. 24 bis 26, aber am Donnerstag dann sogar 28 bis 30 Grad.
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4: Schönen Montagabend, liebe Autofahrer. Ich habe keine Verkehrsstörungen für euch, nur einen Blitzer. Bamberg in der Hainstraße, Höhe Minigolfplatz. Dort sind 30 erlaubt. Allen unterwegs wünsche ich eine gute Fahrt.
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4: Schönen Montagabend zusammen. Ja, momentan macht der Sommer eine kleine Pause, aber es wird wieder wärmer und heißer und dann ist Abkühlung angesagt. 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Und jetzt geht's ab in den Feierabend mit 3 am Stück. Die Bloodhound Gang ist mit dabei. Außerdem Malik Harris, Rockstars. Und das hier ist eine tolle Nummer.

0: Mein Zuhause, meine Hits, das ist Radio Bamberg am Montagabend. Wer ein Unternehmen hat, der will das natürlich Schritt für Schritt voranbringen, klar. Nur manchmal ist das gar nicht so einfach. Hilfe bietet deshalb die Wirtschaftsregion Bamberg-Forchheim. Und zwar organisiert sie eine Busexkursion. Um was es da genau geht, das sagt euch Jutta Schindler aus der Radio Bamberg Redaktion.
1: Grundsätzlich unterstützt die Wirtschaftsregion Bamberg-Forchheim die Unternehmen mit Workshops, Exkursionen, Vernetzungen und vielen mehr. Die Busexkursion, die findet am 15. Juli von 8.45 Uhr bis 15.30 Uhr statt. Diesmal geht's zur Uni nach Bayreuth. Warum? Das weiß Geschäftsführer Viktor Naumann.
2: Also unser Thema ist natürlich, wir wollen explizit den Unternehmen die Möglichkeit geben, sich mit Innovationsprozessen zu beschaffen. Und das Beste ist hierbei immer, dass man den Unternehmen zeigt, wie es geht. Einfach eine Hands-on-Mentalität entwickeln und dass sie auch gleich sehen, dass man nicht nur über Innovation redet, sondern auch diese zeitnah umsetzen kann. Durch konkrete Projekte, idealerweise sogar vielleicht auch mit den Universitäten.
1: Und weil die Uni Bayreuth da ebenso fortschrittlich unterwegs ist, geht's eben genau dorthin. Mitkommen sollten Unternehmer aus mehreren Gründen.
2: Dass man bei der Exkursion sehen kann, wo habe ich Möglichkeiten als Unternehmer, meinen Betrieb zum Thema Robotics anzupassen und wo kann ich auch letztendlich die Möglichkeit zu einer Mitmachoption entwickeln. Und idealerweise kriege ich auch gleich Know-how von den Fachkräften, von den Fachmännern und Frauen, wo man sagen kann, da kann man auch Projekte generieren, die dann letztendlich für jeweilige Unternehmen auch projektspezifisch kreiert werden können.
1: Anmelden können sich alle Interessierten direkt auf der Homepage der Wirtschaftsregion Bamberg-Forchheim unter wir.bafo.de.
0: Danke dir, Jutta. Die Exkursion findet zwar, wie gehört, erst am 15. Juli statt. Anmelden solltet ihr euch aber trotzdem schon jetzt, solange eben noch Plätze frei sind.

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13: Um 6:30 im Studio Diana Wieber. Die Malteser und Kolping stellen ihre Altkleidersammlung im Stadtgebiet Bamberg ein. Grund ist die anhaltende Krise auf dem Altkleidermarkt, teilt die Stadt Bamberg mit. Sinkende Nachfrage, niedrige Erlöse und die oft schlechte Qualität der Spenden machen den Betrieb unrentabel. Betroffen sind 77 Altkleidercontainer auf öffentlichen Flächen, die seit Anfang Juli abgebaut werden. Einige Container anderer Betreiber bleiben bestehen. Außerdem können Altkleider weiterhin kostenlos über die Sperrmüllabfuhr oder am Wertstoffhof in der Rheinstraße abgegeben werden. Die Bamberg Baskets haben ihren nächsten Neuzugang verpflichtet. Jordan Wright verstärkt das Team in der kommenden Saison, teilt der Verein jetzt mit. Der 25-jährige US-Amerikaner kann auf den Positionen Shooting Guard und Small Forward eingesetzt werden und erhält einen Vertrag für 1 Jahr. Zuletzt spielte Wright in der ersten polnischen Liga und beendete die Saison in Israel. Die Baskets setzen vor allem auf seine körperliche Präsenz sowie seine Stärken in der Defensive. Wright freue sich nach eigenen Angaben auf die Bundesliga, die Basketball Champions League und die Atmosphäre in der Brose Arena. Im Bamberger Haupt

0: Im Mauerwald wird die Artenvielfalt auf bewaldeten Trassenflächen einer Hochspannungsleitung regelmäßig untersucht, erstmals auch mit Hilfe eines Trüffelsuchhundes. Wie Bayernwerk aktuell mitteilt, unterstützt der 10-jährige Zwergpudel Häger dabei die Kartierung verborgener Pilzarten. Er findet vor allem Hirschtrüffel, die für Menschen ungenießbar, für Wildtiere aber eine wichtige Nahrungsquelle sind. Die Untersuchungen zeigen insgesamt eine hohe Artenvielfalt in dem seit Jahren durch Schafe und Ziegen offen gehaltenen Gebiet unter den Stromtrassen.
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0: Die Bundesregierung hat sich auf den Haushalt für 2027 geeinigt. Finanzminister Klingbeil plant Ausgaben von 555 Milliarden Euro und eine Neuverschuldung von gut 200 Milliarden. Vor allem die Verteidigungsausgaben steigen massiv um ein Drittel im Vergleich zu diesem Jahr. Klingbeil begründet das mit der Bedrohung durch Russland. Der Bundestag soll den Haushalt Ende November verabschieden. 1984 soll er die 19-jährige angehende Krankenschwester Maria getötet haben. Dann tauchte er jahrelang unter und wurde vergangenes Jahr gefasst. Deshalb ist ein 67-Jähriger vergangene Woche in Aschaffenburg zu lebenslanger Haft verurteilt worden. Nun hat die Verteidigung Revision eingelegt. Der Angeklagte hatte gestanden, seinen Anwalt aber auf Totschlag plädiert. Der wäre inzwischen verjährt. 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
2: Ja, ein paar vereinzelte Regentropfen können noch mit dabei sein heute Abend. Ansonsten bleibt's trocken. In der Nacht kommen nur ab und zu die Sterne mal zum Vorschein bei Tiefstwerten um 14 und morgen schon wieder deutlich wärmer, 27 bis 29 Grad, Sonne und Wolken im Wechsel. Und wir schauen auf die Radio Bamberg Aussichten für Bamberg, Forchheim und die Region. Mittwoch und Donnerstag zwischen Wolkenfeldern insgesamt sonniger. Der Wind, den wir morgen noch haben, wird langsam wieder schwächer. Zur Wochenmitte 24 bis 26 am Donnerstag. Mit viel Glück können wir sogar örtlich die 30 Grad knacken.
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2: Mit den Jonas Brothers. Schönen Feierabend euch.
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0: Jack Johnson bei Radio Bamberg und gleich der Live-Sommer mit den Hooters. Ganz egal, ob kleines Bussi, ein Schmatzer oder leidenschaftliches Knutschen, der Kuss gehört doch definitiv zu den schönsten Nebensachen der Welt. Und heute an diesem 6. Juli ist passenderweise sein Tag, der internationale Tag des Kusses. Dass Küssen nicht nur schön, sondern auch gesund ist, hat jeder wohl schon mal irgendwo gehört. Aber warum ist das eigentlich so? Was macht Küssen so gesund? Dominik Schweiger klärt uns mal auf.
1: Das Fitnessstudio fürs Immunsystem.
2: Beim Küssen werden Bakterien ausgetauscht. Dadurch werden die körpereigenen Abwehrkräfte aktiviert und trainiert. Ein Kuss wirkt also wie eine Impfung.
1: Bluthochdruck und Stress. Ade.
2: Bei einem leidenschaftlichen Kuss erweitern sich die Blutgefäße. Das sorgt dafür, dass der Blutdruck bis auf Normalwerte absinkt. Ideal also für Menschen mit Bluthochdruck. Außerdem senkt Küssen die Stresshormone und wir entspannen uns.
1: Der schöne Schlankmacher.
2: Klingt vielleicht komisch, aber pro Minute Knutschen verbrennt der Körper bis zu 20 Kalorien. Zum Vergleich, so viel steckt in einem durchschnittlichen Stück Schokolade.
1: Küss mich.
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Taylor Swift und Opalite bei Radio Bamberg. Ich bin Michi Eichler und einen habe ich noch. Und zwar eine Geschichte aus Italien, passiert vor der kalabrischen Küste. Dort haben Taucher zufällig ein Schiffswrack entdeckt mit über 300 Amphoren aus Ton, also so bauchige Tontöpfe oder Vasen sind das, so Behälter. Und darin war 2400 Jahre alter griechischer Wein. Gut, das erklärt natürlich auch, warum das Schiff damals gesunken ist. Bei 300 Krügen Wein an Bord war der Kapitän wahrscheinlich einfach sternhagelvoll. Euch jetzt einen schönen Abend und morgen hören wir uns wieder.

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12: Ich bin Moritz Einzel. Die Fußball-WM wird heute von einem Skandal um die Aufhebung einer Rotsperre von US-Stürmer Folarin Balogun überschattet. Jetzt hat US-Präsident Trump bestätigt, dass er FIFA-Präsident Infantino gebeten hat, die Karte zu überprüfen.
13: Yes, I asked for a review by FIFA.
14: Ja, ich habe bei der FIFA um eine Überprüfung gebeten. Ich habe mit einem hochrespektierten Mann gesprochen, weil ich nicht finde, dass da ein Foul passiert war. Und sie haben eine brillante Entscheidung getroffen. Ich finde, die Entscheidung des Schiedsrichters war schrecklich. Rote Karte, ich wusste gar nicht, was das ist. Aber als ich es herausfand, habe ich gesagt, ihr macht wohl Witze.
12: Balogun ist nun spielberechtigt für das WM-Achtelfinale der USA gegen Belgien heute Nacht ab 2 Uhr. Bereits um 21 Uhr trifft Portugal auf Spanien. Bundesfinanzminister Klingbeil hat den neuen Bundeshaushalt verteidigt. Klingbeil erklärte, die Bundesregierung setze auf Investitionen und Reformen. Man könne Deutschland nicht mit einer schwarzen Null gegen den russischen Machthaber Putin verteidigen. Man müsse in kürzester Zeit 3 Jahrzehnte aufholen, in denen die Bundeswehr runtergespart wurde. Das Kabinett hatte den Bundeshaushalt 2027 auf den Weg gebracht. Vorgesehen sind unter anderem 200 Milliarden Euro neue Schulden. Der Wirtschaftsrat der CDU spricht sich für längere Ladenöffnungszeiten an Sonntagen aus. Generalsekretär Steiger begrüßt zwar den Regierungsplan, Bäckereien und Buchhandlungen länger öffnen zu lassen, fordert aber mehr Flexibilität für den gesamten Einzelhandel. Auch der Handelsverband HDE hatte sich dafür ausgesprochen. Nicht nur die Zahl der Asylanträge in Deutschland sinkt stark, sondern auch die der unerlaubten Einreisen. Im ersten Halbjahr hat die Bundespolizei rund 24.000 Fälle registriert, 22% weniger als im Vorjahreszeitraum. Seit den verschärften Grenzkontrollen wurden fast 39.000 Menschen direkt an der Grenze zurückgewiesen. Der slowenische Radprofi Tadej Pogacar hat die 3. Etappe der Tour de France gewonnen. Bei der 1. Pyrenäen-Etappe über 196 Kilometer kam Pogacar 2 Sekunden vor seinem ärgsten Rivalen.

0: Allen Jonas Vingegaard aus Dänemark ins Ziel. Pogacar löste Vingegaard damit auch im gelben Trikot des Gesamtführenden ab.
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1: 6. Juli 2007. Enrique Iglesias steigt mit Do You Know in die Charts ein. Komplett heißt der Song Do You Know, the Ping Pong Song. Warum das so ist, das ist nicht schwer zu erraten. Immerhin hört man am Anfang und am Ende des Songs das charakteristische Titschen eines Ping Pong Balls, also das hier. Dieses Geräusch dient auch als Beat während des Songs. Enrique schreibt den Song aber eigentlich nur als Do You Know. Aber wie Plattenfirmen halt mal so sind, wenn sich was besser verkaufen lässt, dann baut man halt noch was dran. Und da jetzt äußerst wenige andere Songs The Ping Pong Song im Namen haben, fügen sie es eben noch dazu, damit der Song mehr Wiedererkennungswert hat. Wenn Enrique aber von dem Song spricht, dann sagt er immer nur Do You Know. Den Zusatz, den braucht er eigentlich nicht. Ob es nun an dem Titel liegt oder daran, dass der Song einfach gut klingt, lässt sich hinterher schwer sagen. Jedenfalls verkauft er sich weltweit mehrere Millionen Mal.

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11: Ich bin Moritz Einzel. Die Fußball-WM wird heute von einem Skandal um die Aufhebung einer Rotsperre von US-Stürmer Folarin Balogun überschattet. Jetzt hat US-Präsident Trump bestätigt, dass er FIFA-Präsident Infantino gebeten hat, die Karte zu überprüfen.
12: Yes, I asked for a review by FIFA.
13: Ja, ich habe bei der FIFA um eine Überprüfung gebeten. Ich habe mit einem hochrespektierten Mann gesprochen, weil ich nicht finde, dass da ein Foul passiert war. Und sie haben eine brillante Entscheidung getroffen. Ich finde, die Entscheidung des Schiedsrichters war schrecklich. Rote Karte, ich wusste gar nicht, was das ist. Aber als ich es herausfand, habe ich gesagt, ihr macht wohl Witze.
11: Balogun ist nun spielberechtigt für das WM-Achtelfinale der USA gegen Belgien heute Nacht ab 2 Uhr. Bereits um 21 Uhr trifft Portugal auf Spanien. Bundesfinanzminister Klingbeil hat den neuen Bundeshaushalt verteidigt. Klingbeil erklärte, die Bundesregierung setze auf Investitionen und Reformen. Man könne Deutschland nicht mit einer schwarzen Null gegen den russischen Machthaber Putin verteidigen. Man müsse in kürzester Zeit 3 Jahrzehnte aufholen, in denen die Bundeswehr runtergespart wurde. Das Kabinett hatte den Bundeshaushalt 2027 auf den Weg gebracht. Vorgesehen sind unter anderem 200 Milliarden Euro neue Schulden.
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10: Ich bin Moritz Einzel. Der Bundeshaushalt für das kommende Jahr steht. Das Kabinett hat den Entwurf beschlossen und Finanzminister Klingbeil hat begründet, warum im Etat deutlich mehr Geld für Verteidigung vorgesehen ist. Man müsse in kürzester Zeit 3 Jahrzehnte aufholen, in denen die Bundeswehr runtergespart worden sei.
11: Und ich will, dass wir auch in Zukunft in unserem Land sicher leben können, dass unsere Kinder hier sicher aufwachsen und dafür muss jetzt investiert werden. Das kostet viel Geld, ja, und damit steigen auch die Schulden. Aber Deutschland ist eine starke Volkswirtschaft, die größte in Europa, die drittgrößte in der Welt. Und unser Schuldenstand liegt deutlich unter dem Schnitt der Eurogruppe. Es ist also richtig, dass wir so handeln.
10: Die Neuverschuldung im Haushalt 2027 soll bei gut 200 Milliarden Euro liegen. Spirituosen wie Rum, Wodka, Korn und weitere alkoholische Getränke sollen nach Plänen der Bundesregierung höher besteuert werden. Zum neuen Jahr sollen die Steuersätze um jeweils 20% steigen. Das sieht ein Gesetzentwurf vor, den das Kabinett auf den Weg gebracht hat. Nicht betroffen ist die Biersteuer, für Wein gibt es keine besondere Steuer. Die Bundesnetzagentur wirft eBay vor, gegen EU-Nutzerrechte zu verstoßen. Die Behörde kritisiert, dass die Handelsplattform rechtswidrige Inhalte nicht einfach genug melden lässt, Nutzer bei Kontosperrungen nicht klar informiert und Händlerkontaktdaten schwer auffindbar sind. eBay soll die Mängel abstellen, sonst droht ein Zwangsgeld. 1984 soll er die 19-jährige angehende Krankenschwester Maria getötet haben, dann tauchte er jahrelang unter und wurde vergangenes Jahr gefasst. Deshalb ist ein 67-Jähriger vergangene Woche in Aschaffenburg zu lebenslanger Haft verurteilt worden. Nun hat die Verteidigung Revision eingelegt. Der Angeklagte hatte gestanden, sein Anwalt aber auf Totschlag plädiert. Der wäre inzwischen verjährt. Jetzt steht es endgültig fest, die Fußballnationalmannschaft der USA kann im WM-Achtelfinale heute Nacht gegen Belgien mit Stürmer Follorin Balogun auflaufen. Die FIFA hatte überraschend die Rotsperre des Angreifers zur Bewährung ausgesetzt. Eine Beschwerde Belgiens dagegen wies der Weltverband zurück. US-Präsident Trump räumte ein, dass er eine Prüfung der roten Karte angeregt hatte. FIFA-Präsident Infantino beteuerte, unabhängige Gremien hätten Balloguns Rotsperre aufgehoben.
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4: Ich bin Moritz Einzel. Der Bundeshaushalt für das kommende Jahr steht. Das Kabinett hat den Entwurf beschlossen und Finanzminister Klingbeil hat begründet, warum im Etat deutlich mehr Geld für Verteidigung vorgesehen ist. Man müsse in kürzester Zeit 3 Jahrzehnte aufholen, in denen die Bundeswehr runtergespart worden sei.
5: Und ich will, dass wir auch in Zukunft in unserem Land sicher leben können, dass unsere Kinder hier sicher aufwachsen und dafür muss jetzt investiert werden. Das kostet viel Geld, ja, und damit steigen auch die Schulden. Aber Deutschland ist eine starke Volkswirtschaft, die größte in Europa, die drittgrößte in der Welt. Und unser Schuldenstand liegt deutlich unter dem Schnitt der Eurogruppe. Es ist also richtig, dass wir so handeln.
4: Die Neuverschuldung im Haushalt 2027 soll bei gut 200 Milliarden Euro liegen. 1984 soll er die 19-jährige angehende Krankenschwester Maria getötet haben. Dann tauchte er jahrelang unter und wurde vergangenes Jahr gefasst. Deshalb ist ein 67-Jähriger vergangene Woche in Aschaffenburg zu lebenslanger Haft verurteilt worden. Nun hat die Verteidigung Revision eingelegt. Der Angeklagte hatte gestanden, sein Anwalt aber auf Totschlag plädiert. Der wäre inzwischen verjährt.
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6: Ich bin Moritz Einzel. Im umstrittenen Fall Follerin Balogun bleibt die FIFA bei ihrer Entscheidung. Der US-Stürmer darf heute nach dem Achtelfinale gegen Belgien spielen. Den Einspruch des belgischen Fußballverbandes hat der Weltverband zurückgewiesen. Die FIFA hatte Balloguns Rotsperre für das Achtelfinale überraschend zur Bewährung ausgesetzt. Vorausgegangen war eine Intervention von US-Präsident Trump. Die Partie USA gegen Belgien wird heute Nacht um 2 Uhr angepfiffen. Bereits in diesen Minuten beginnt das Spiel Portugal gegen Spanien. Das Bundeskabinett hat den Haushalt für das kommende Jahr beschlossen. Finanzminister Klingbeil verteidigte die hohe Neuverschuldung. Dabei gehe es insbesondere um die Sicherheit unseres Landes. Der Frieden in Europa sei durch Putins imperialistischen Wahn bedroht wie lange nicht, so Klingbeil.
7: Und ich will das sehr klar sagen, mit der schwarzen Null können wir uns nicht gegen Putin verteidigen. Wir müssen deswegen in kürzester Zeit 3 Jahrzehnte aufholen, in denen unsere Bundeswehr runtergespart wurde. Wir müssen Jahrzehnte aufholen, in denen wir nicht in unsere Verteidigungsfähigkeit investiert haben. Und dabei keine neuen Schulden zu machen, das geht nicht. Das ist wie ohne Rakete zum Mond fliegen.
6: Im Etat 2027 sind Ausgaben von mehr als 555 Milliarden Euro vorgesehen und neue Schulden von mehr als 200 Milliarden. Das Kabinett hat außerdem Pläne für eine höhere Besteuerung von Spirituosen auf den Weg gebracht. Die Steuer auf Rum, Wodka, Korn und andere alkoholische Getränke soll zum 1. Januar um 20% steigen. Der Staat erwartet dadurch Mehreinnahmen von 455 Millionen Euro jährlich. Ab Mittwoch fahren in Nürnberg wieder mehr Straßenbahnen. Nach hitzebedingten Schäden zwischen Schienen und Straße sollen die Linien 4, 5, 7 und 10 auf weiteren Streckenabschnitten rollen. Die Hitze hatte die Füllmasse aufgeweicht, die hatte sich dann um die Räder gewickelt. Wenn die Reinigungsarbeiten wie geplant laufen, soll ab dem Wochenende das gesamte Netz wieder befahrbar sein. Topfavorit Tadej Pogacar hat die 3. Etappe der Tour de France gewonnen und das gelbe Trikot des Gesamtführenden übernommen. Der Radstar aus Slowenien gewann nach 196 Kilometern in den Pyrenäen. Die Etappe fand aufgrund der großen Waldbrände in Südfrankreich teilweise ohne Zuschauer statt.
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1: Ich bin Moritz Einzel. Im umstrittenen Fall Follerin Balogun bleibt die FIFA bei ihrer Entscheidung. Der US-Stürmer darf heute nach dem Achtelfinale gegen Belgien spielen. Den Einspruch des belgischen Fußballverbandes hat der Weltverband zurückgewiesen. Die FIFA hatte Balloguns Rotsperre für das Achtelfinale überraschend zur Bewährung ausgesetzt. Vorausgegangen war eine Intervention von US-Präsident Trump. Die Partie USA gegen Belgien wird heute Nacht um 2 Uhr angepfiffen. Bereits in diesen Minuten beginnt das Spiel Portugal gegen Spanien. Ab Mittwoch fahren in Nürnberg wieder mehr Straßenbahnen. Nach hitzebedingten Schäden zwischen Schienen und Straße sollen die Linien 4, 5, 7 und 10 auf weiteren Streckenabschnitten rollen. Die Hitze hatte die Füllmasse aufgeweicht, die hatte sich dann um die Räder gewickelt. Wenn die Reinigungsarbeiten wie geplant laufen, soll ab dem Wochenende das gesamte Netz wieder befahrbar sein.
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0: Es ist 22 Uhr. 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
1: Ich bin Hendrik Daum. Bundesfinanzminister Klingbeil hat den neuen Bundeshaushalt verteidigt. Klingbeil erklärte, die Bundesregierung setze auf Investitionen und Reformen. Man könne Deutschland nicht mit einer schwarzen Null gegen den russischen Machthaber Putin verteidigen. Man müsse in kürzester Zeit 3 Jahrzehnte aufholen, in denen die Bundeswehr runtergespart wurde. Das Kabinett hatte den Bundeshaushalt 2027 auf den Weg gebracht. Vorgesehen sind unter anderem 200 Milliarden Euro neue Schulden. Nicht nur die Zahl der Asylanträge in Deutschland sinkt stark, sondern auch die der unerlaubten Einreisen. Im ersten Halbjahr hat die Bundespolizei rund 24.000 Fälle registriert, 22% weniger als im Vorjahreszeitraum. Seit den verschärften Grenzkontrollen wurden fast 39.000 Menschen direkt an der Grenze zurückgewiesen. Große Sorge um Ralf Siegel. Der 80-jährige Komponist liegt offenbar mit einer schweren Lungenentzündung im künstlichen Koma. Das berichten Merkur und TZ unter Berufung auf den engsten Familienkreis. Ralf Siegel hat unter anderem das Lied »Ein bisschen Frieden« geschrieben, mit dem Nicole 1982 den Eurovision Song Contest gewonnen hat. Der slowenische Radprofi Tadej Pogačar hat die 3. Etappe der Tour de France gewonnen. Bei der ersten Pyrenäen-Etappe über 196 Kilometer kam Pogačar 2 Sekunden vor seinem ärgsten Rivalen Jonas Vingegaard aus Dänemark ins Ziel. Pogačar löste Vingegaard damit auch im gelben Trikot des Gesamtführenden ab.
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1: Ich bin Hendrik Daum. Bundesfinanzminister Klingbeil hat den neuen Bundeshaushalt verteidigt. Klingbeil erklärte, die Bundesregierung setze auf Investitionen und Reformen. Man könne Deutschland nicht mit einer schwarzen Null gegen den russischen Machthaber Putin verteidigen. Man müsse in kürzester Zeit 3 Jahrzehnte aufholen, in denen die Bundeswehr runtergespart wurde. Das Kabinett hatte den Bundeshaushalt 2027 auf den Weg gebracht. Vorgesehen sind unter anderem 200 Milliarden Euro neue Schulden. Nicht nur die Zahl der Asylanträge in Deutschland sinkt stark, sondern auch die der unerlaubten Einreisen. Im ersten Halbjahr hat die Bundespolizei rund 24.000 Fälle registriert, 22% weniger als im Vorjahreszeitraum. Seit den verschärften Grenzkontrollen wurden fast 39.000 Menschen direkt an der Grenze zurückgewiesen.
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1: Ich bin Hendrik Daum. Bundesfinanzminister Klingbeil hat den neuen Bundeshaushalt verteidigt. Klingbeil erklärte, die Bundesregierung setze auf Investitionen und Reformen. Man könne Deutschland nicht mit einer schwarzen Null gegen den russischen Machthaber Putin verteidigen. Man müsse in kürzester Zeit 3 Jahrzehnte aufholen, in denen die Bundeswehr runtergespart wurde. Das Kabinett hatte den Bundeshaushalt 2027 auf den Weg gebracht. Vorgesehen sind unter anderem 200 Milliarden Euro neue Schulden. Nicht nur die Zahl der Asylanträge in Deutschland sinkt stark, sondern auch die der unerlaubten Einreisen. Im ersten Halbjahr hat die Bundespolizei rund 24.000 Fälle registriert, 22% weniger als im Vorjahreszeitraum. Seit den verschärften Grenzkontrollen wurden fast 39.000 Menschen direkt an der Grenze zurückgewiesen. Große Sorge um Ralf Siegel. Der 80-jährige Komponist liegt offenbar mit einer schweren Lungenentzündung im künstlichen Koma. Das berichten Merkur und TZ unter Berufung auf den engsten Familienkreis. Ralf Siegel hat unter anderem das Lied »Ein bisschen Frieden« geschrieben, mit dem Nicole 1982 den Eurovision Song Contest gewonnen hat. Der slowenische Radprofi Tadej Pogacar hat die 3. Etappe der Tour de France gewonnen. Bei der ersten Pyrenäen-Etappe über 196 Kilometer kam Pogacar 2 Sekunden vor seinem ärgsten Rivalen Jonas Vingegaard aus Dänemark ins Ziel. Pogacar löste Vingegaard damit auch im gelben Trikot des Gesamtführenden ab.
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1: Ich bin Hendrik Daum. Bundesfinanzminister Klingbeil hat den neuen Bundeshaushalt verteidigt. Klingbeil erklärte, die Bundesregierung setze auf Investitionen und Reformen. Man könne Deutschland nicht mit einer schwarzen Null gegen den russischen Machthaber Putin verteidigen. Man müsse in kürzester Zeit 3 Jahrzehnte aufholen, in denen die Bundeswehr runtergespart wurde. Das Kabinett hatte den Bundeshaushalt 2027 auf den Weg gebracht. Vorgesehen sind unter anderem 200 Milliarden Euro neue Schulden. Nicht nur die Zahl der Asylanträge in Deutschland sinkt stark, sondern auch die der unerlaubten Einreisen. Im ersten Halbjahr hat die Bundespolizei rund 24.000 Fälle registriert, 22% weniger als im Vorjahreszeitraum. Seit den verschärften Grenzkontrollen wurden fast 39.000 Menschen direkt an der Grenze zurückgewiesen.
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1: Ich bin Hendrik Daum. Bundesfinanzminister Klingbeil hat den neuen Bundeshaushalt verteidigt. Klingbeil erklärte, die Bundesregierung setze auf Investitionen und Reformen. Man könne Deutschland nicht mit einer schwarzen Null gegen den russischen Machthaber Putin verteidigen. Man müsse in kürzester Zeit 3 Jahrzehnte aufholen, in denen die Bundeswehr runtergespart wurde. Das Kabinett hatte

0: den Bundeshaushalt 2027 auf den Weg gebracht. Vorgesehen sind unter anderem 200 Milliarden Euro neue Schulden. Die Bundesnetzagentur wirft eBay vor, gegen EU-Nutzerrechte zu verstoßen. Die Behörde kritisiert, dass die Handelsplattform rechtswidrige Inhalte nicht einfach genug melden lässt, Nutzer bei Kontosperrungen nicht klar informiert und Händlerkontaktdaten schwer auffindbar sind. eBay soll die Mängel abstellen, sonst droht ein Zwangsgeld. Große Sorge im Moment um Ralf Siegel. Der 80-jährige Komponist liegt offenbar mit einer schweren Lungenentzündung im künstlichen Koma. Das berichten Merkur und TZ unter Berufung auf den engsten Familienkreis. Ralf Siegel hat unter anderem das Lied Ein bisschen Frieden geschrieben, mit dem Nicole 1982 den Eurovision Song Contest gewonnen hat. Ab Mittwoch fahren in Nürnberg wieder mehr Straßenbahnen. Nach hitzebedingten Schäden zwischen Schienen und Straße sollen die Linien 4, 5, 7 und 10 auf weiteren Streckenabschnitten rollen. Die Hitze hatte die Füllmasse aufgeweicht, die hatte sich dann um die Räder gewickelt. Wenn die Reinigungsarbeiten wie geplant laufen, soll ab dem Wochenende das gesamte Netz wieder befahrbar sein. Bei der Fußball-WM hat Spanien Cristiano Ronaldo einen bitteren Abschied von der WM-Bühne beschert und seine eigenen Titelansprüche untermauert. Die Spanier feierten dank des späten Treffers von Joker Mikel Merino in der Nachspielzeit einen 1:0-Sieg gegen Portugal und ziehen erstmals seit dem Titelgewinn 2010 wieder in ein WM-Viertelfinale ein.
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1: Ich bin Hendrik Daum. Bundesfinanzminister Klingbeil hat den neuen Bundeshaushalt verteidigt. Klingbeil erklärte, die Bundesregierung setze auf Investitionen und Reformen. Man könne Deutschland nicht mit einer schwarzen Null gegen den russischen Machthaber Putin verteidigen. Man müsse in kürzester Zeit 3 Jahrzehnte aufholen, in denen die Bundeswehr runtergespart wurde. Das Kabinett hatte den

0: Bundeshaushalt 2027 auf den Weg gebracht. Vorgesehen sind unter anderem 200 Milliarden Euro neue Schulden. Ab Mittwoch fahren in Nürnberg wieder mehr Straßenbahnen. Nach hitzebedingten Schäden zwischen Schienen und Straße sollen die Linien 4, 5, 7 und 10 auf weiteren Streckenabschnitten rollen. Die Hitze hatte die Füllmasse aufgeweicht, die hatte sich dann um die Räder gewickelt. Wenn die Reinigungsarbeiten wie geplant laufen, soll ab dem Wochenende das gesamte Netz wieder befahrbar sein.
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1: Ich bin Hendrik Daum. Die Bundesregierung hat den Haushalt für 2027 beschlossen und damit werden viele neue Schulden aufgenommen. Finanzminister Klingbeil begründete das mit den internationalen Krisen wie dem Ukraine-Krieg.
2: Der Frieden in Europa ist durch Putins imperialistischen Wahn bedroht wie lange nicht. Und ich will das sehr klar sagen, mit der schwarzen Null können wir uns nicht gegen Putin verteidigen. Wir müssen deswegen in kürzester Zeit 3 Jahrzehnte aufholen, in denen unsere Bundeswehr runtergespart wurde. Dabei keine neuen Schulden zu machen, das geht nicht. Das ist wie ohne Rakete zum Mond fliegen.
1: Übervolle Wartezimmer, teure Medikamente. Viele meckern über das Gesundheitssystem und fragen stattdessen den Chatbot. Laut einer Umfrage des Pharmaherstellers Stada setzen viele Menschen in Gesundheitsfragen auf künstliche Intelligenz. Einzelheiten von Claudia Wächter.
3: Wie kündigt sich eine Migräne an? Was tun bei einem Wespenstich? Mit solchen und ähnlichen Fragen wird der Chatbot gefüttert. Die allermeisten wollen im Prinzip eine Diagnose.

0: besser verstehen oder bereiten sich so auch auf einen Arztbesuch vor. Auf jeden Fall finden gut 80% der Deutschen KI in der Gesundheitsvorsorge völlig okay. Einige sind allerdings auch skeptisch, fragen sich, was am Ende mit den eigenen Daten passiert.
1: Die Bundesnetzagentur wirft eBay vor, gegen EU-Nutzerrechte zu verstoßen. Die Behörde kritisiert, dass die Handelsplattform rechtswidrige Inhalte nicht einfach genug melden lässt, Nutzer bei Kontosperrungen nicht klar informiert und Händlerkontaktdaten schwer auffindbar sind. eBay soll die Mängel abstellen, sonst droht ein Zwangsgeld. Ab Mittwoch fahren in Nürnberg wieder mehr Straßenbahnen nach hitzebedingten Schäden. Zwischen Schienen und Straße sollen die Linien 4, 5, 7 und 10 auf weiteren Streckenabschnitten rollen. Die Hitze hatte die Füllmasse aufgeweicht, die hatte sich dann um die Räder gewickelt. Wenn die Reinigungsarbeiten wie geplant laufen, soll ab dem Wochenende das gesamte Netz wieder befahrbar sein. Wir schauen zur Fußball-WM und da hat Spanien Cristiano Ronaldo einen bitteren Abschied von der WM-Bühne beschert und seine eigenen Titelansprüche untermauert. Die Spanier feierten dank des späten Treffers von Joker Mikel Merino in der Nachspielzeit einen 1:0-Sieg gegen Portugal und ziehen erstmals seit dem Titelgewinn 2010 wieder in ein WM-Viertelfinale ein.
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1: Ich bin Hendrik Daum. Die Bundesregierung hat den Haushalt für 2027 beschlossen und damit werden viele neue Schulden aufgenommen. Finanzminister Klingbeil begründete das mit den internationalen Krisen wie dem Ukraine-Krieg.
2: Der Frieden in Europa ist durch Putins imperialistischen Wahn bedroht wie lange nicht. Und ich will das sehr klar sagen, mit der schwarzen Null können wir uns nicht gegen Putin verteidigen. Wir müssen deswegen in kürzester Zeit 3 Jahrzehnte aufholen, in denen unsere Bundeswehr runtergespart wurde. Dabei keine neuen Schulden zu machen, das geht nicht. Das ist wie ohne Rakete zum Mond fliegen.
1: Ab Mittwoch fahren in Nürnberg wieder mehr Straßenbahnen. Nach hitzebedingten Schäden zwischen Schienen und Straße sollen die Linien 4, 5, 7 und 10 auf weiteren Streckenabschnitten rollen. Die Hitze hatte die Füllmasse aufgeweicht, die hatte sich dann um die Räder gewickelt. Wenn die Reinigungsarbeiten wie geplant laufen, soll ab dem Wochenende das gesamte Netz wieder befahrbar sein.
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1: Ich bin Hendrik Daum. Höhere Ausgaben und mehr Schulden. Das Bundeskabinett hat den Haushaltsentwurf 2027 beschlossen. Und die Pläne, die stoßen auf breite Kritik, wie Tanja Wagner berichtet.
2: 555 Milliarden Euro Ausgaben, dazu eine Neuverschuldung von gut 200 Milliarden Euro. Die Industrie hält die Haushaltspläne für wenig solide. Die Zuwächse auf der Sollseite seien alarmierend, heißt es vom Bundesverband. Greenpeace-Experten werfen Bundesfinanzminister Klingbeil hingegen einen skandalösen Raubzug bei den Klimaschutzmaßnahmen vor. Klingbeil selbst verteidigt seine Finanzpläne als notwendig und verfassungskonform. Mehr Geld soll vor allem in die Verteidigung und den Ausbau von Straßen, Brücken und Bahnnetz gesteckt werden.
1: Ausgerechnet zum Ferienstart in Bayern und Baden-Württemberg wird eine wichtige Strecke in Tirol wieder gesperrt. Wegen einer weiteren Demo von Anwohnern ist der Fernpass am 1. August vormittags von 9.45 Uhr bis 12 Uhr nicht befahrbar. Das teilten die Tiroler Behörden mit. Das betrifft die Strecke zwischen Nassereith und Reutte. Die Bundesnetzagentur wirft eBay vor, gegen EU-Nutzerrechte zu verstoßen. Die Behörde kritisiert, dass die Handelsplattform rechtswidrige Inhalte nicht einfach genug melden lässt, Nutzer bei Kontosperrungen nicht klar informiert und Händlerkontaktdaten schwer auffindbar sind. eBay soll die Mängel abstellen, sonst droht ein Zwangsgeld. Charlotte Knobloch bleibt Präsidentin der israelitischen Kultusgemeinde München und Oberbayern. Die mittlerweile 93-Jährige